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1: Ich bin David Riemer. Das Elterngeld soll nach einem Gesetzentwurf von Familienministerin Prien künftig nur noch 12 statt 14 Monate gezahlt werden und auch nur dann, wenn Mütter und Väter jeweils mindestens 3 Monate berufliche Auszeit nehmen. Gleichzeitig soll der Mindestbetrag nach dem Vorschlag der Ministerin von 300 auf 330 Euro und der Höchstbetrag von 1800 auf 1900 Euro angehoben werden. In Ankara startet heute der NATO-Gipfel und damit ein neuer Bewährungstest für das Bündnis. Können die Partner US-Präsident Trump bei Laune halten und die USA in der NATO halten? Neben dem diplomatischen Drahtseilakt geht es außerdem um die Unterstützung der Ukraine.
2: Kurze Sitzungen und ein extrem kurzes Schlusspapier. Beim Gipfel in Ankara nehmen die Verbündeten schon ganz viel Rücksicht auf den US-Präsidenten. Erstens will Trump weniger für die NATO ausgeben. Das bedeutet, die Europäer müssen mehr tun. Vor allem für die Ukraine. Die soll zweitens 140 Milliarden Euro für 2 Jahre bekommen von den Europäern. Für 80 Milliarden Euro steht die Finanzierung noch nicht wirklich. Drittens ist Trump verärgert und zwar über mangelnde Unterstützung für seinen Iran-Krieg. Es geht also wieder ganz viel um Trump. Aus Brüssel, Dieter Ebeling.
1: Wofür soll Deutschland im kommenden Jahr Geld ausgeben? Das hat sich die Regierung jetzt überlegt und den Haushaltsentwurf für 2027 verabschiedet. Es geht um viele Milliarden Euro. Kritiker sind alarmiert.
3: Gut 555 Milliarden Euro will die Bundesregierung nächstes Jahr ausgeben. Vor allem für die Verteidigung, aber auch für die Infrastruktur und die Zinsen. Das Geld soll bei den Ressorts und den Zuschüssen für Renten und Krankenversicherung eingespart werden. Außerdem soll es eine Plastikabgabe und höhere Steuern auf Tabak und Alkohol geben. Zusätzlich will Finanzminister Klingbeil an die staatlichen Rücklagen. Er hält das für normal, seine Kritiker nicht. Industrie und Opposition sprechen von einem Offenbarungseid. Für mehr Wachstum müsse das Geld bei Wirtschaft und Verbrauchern bleiben. Tanja Wagner, Nachrichtenredaktion.
1: Portugal mit Superstar Cristiano Ronaldo ist raus bei der Fußball-WM. Spanien hat dem 41-Jährigen damit einen bitteren Abschied von der WM-Bühne beschert und seine eigenen Titelansprüche untermauert. Der Europameister feierte dank des späten Treffers von Joker Mikel Merino in der Nachspielzeit einen 1:0-Sieg gegen Portugal.
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4: In den nächsten Stunden bleibt es meist wolkig und stellenweise noch nass. Der Start in den Tag wird wechselhaft. Später zeigt sich nochmal die Sonne bei einer Tagestop-Temperatur von 20 Grad.
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7: Auf der A25 Hamburg Richtung Geesthacht. Achtung Autofahrer, in Höhe Bergedorf liegt ein totes Tier auf der Autobahn. Und in Marmsdorf ist der Feuerteichweg zwischen dem Handweg und dem Marmsdorfer Weg wegen eines Straßenfests noch bis morgen Nachmittag in beiden Richtungen gesperrt. Soweit der Radio Hamburg Verkehr für Hamburg, Niedersachsen und Schleswig-Holstein.
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8: Ich bin David Riemer. Das Elterngeld soll nach einem Gesetzentwurf von Familienministerin Prien künftig nur noch 12 statt 14 Monate gezahlt werden und auch nur dann, wenn Mütter und Väter jeweils mindestens 3 Monate berufliche Auszeit nehmen. Gleichzeitig soll der Mindestbetrag nach dem Vorschlag der Ministerin von 300 auf 330 Euro und der Höchstbetrag von 1800 auf 1900 Euro angehoben werden. In Ankara startet heute der NATO-Gipfel und damit ein neuer Bewährungstest für das Bündnis. Können die Partner US-Präsident Trump bei Laune halten und die USA in der NATO halten? Neben dem diplomatischen Drahtseilakt geht es außerdem um die Unterstützung der Ukraine.
9: Kurze Sitzungen und ein extrem kurzes Schlusspapier. Beim Gipfel in Ankara nehmen die Verbündeten schon ganz viel Rücksicht auf den US-Präsidenten. Erstens will Trump weniger für die NATO ausgeben. Das bedeutet, die Europäer müssen mehr tun. Vor allem für die Ukraine. Die soll zweitens 140 Milliarden Euro für 2 Jahre bekommen von den Europäern. Für 80 Milliarden Euro steht die Finanzierung noch nicht wirklich. Drittens ist Trump verärgert und zwar über mangelnde Unterstützung für seinen Iran-Krieg. Es geht also wieder ganz viel um Trump. Aus Brüssel, Dieter Ebeling.
8: Wofür soll Deutschland im kommenden Jahr Geld ausgeben? Das hat sich die Regierung jetzt überlegt und den Haushaltsentwurf für 2027 verabschiedet. Es geht um viele Milliarden Euro. Kritiker sind alarmiert.
10: Gut 555 Milliarden Euro will die Bundesregierung nächstes Jahr ausgeben. Vor allem für die Verteidigung, aber auch für die Infrastruktur und die Zinsen. Das Geld soll bei den Ressorts und den Zuschüssen für Renten und Krankenversicherung eingespart werden. Außerdem soll es eine Plastikabgabe und höhere Steuern auf Tabak und Alkohol geben. Zusätzlich will Finanzminister Klingbeil an die staatlichen Rücklagen. Er hält das für normal, seine Kritiker nicht. Industrie und Opposition sprechen von einem Offenbarungseid. Für mehr Wachstum müsse das Geld bei Wirtschaft und Verbrauchern bleiben. Tanja Wagner, Nachrichtenredaktion.
8: Portugal mit Superstar Cristiano Ronaldo ist raus bei der Fußball-WM. Spanien hat dem 41-Jährigen damit einen bitteren Abschied von der WM-Bühne beschert und seine eigenen Titelansprüche untermauert. Der Europameister feierte dank des späten Treffers von Joker Mikel Merino in der Nachspielzeit einen 1:0-Sieg gegen Portugal.
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11: Aktuell ziehen noch viele Wolken über Hamburg. Dazu gibt es stellenweise etwas Regen. Im Laufe des Tages lockert sich dann aber schön auf. Die Sonne schaut auch mal vorbei bei einer Tagestop-Temperatur von 20 Grad.
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13: Auf der A25 Hamburg Richtung Geesthacht. Achtung Autofahrer, in Höhe Bergedorf liegt ein totes Tier auf der Autobahn. Und in Marmsdorf ist der Feuerteichweg zwischen dem Handweg und dem Marmsdorfer Weg wegen eines Straßenfests noch bis morgen Nachmittag in beiden Richtungen gesperrt. Soweit der Radio Hamburg Verkehr für Hamburg, Niedersachsen und Schleswig-Holstein.
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1: Ich bin David Riemer. Das Elterngeld soll nach einem Gesetzentwurf von Familienministerin Prien künftig nur noch 12 statt 14 Monate gezahlt werden und auch nur dann, wenn Mütter und Väter jeweils mindestens 3 Monate berufliche Auszeit nehmen. Gleichzeitig soll der Mindestbetrag von 300 auf 330 Euro und der Höchstbetrag von 1800 auf 1900 Euro angehoben werden. Der Gesetzentwurf sei aber noch in der Ressortabstimmung, so die Ministerin. US-Präsident Trump hat sich vor dem NATO-Gipfel optimistisch über mögliche Fortschritte bei den Bemühungen um ein Ende des Ukraine-Kriegs geäußert. Nach einem Telefonat mit dem russischen Präsidenten Putin sei er sich sicher, dass dieser den Krieg beenden wolle, sagte Trump im Weißen Haus.
2: Das versichert Trump immer wieder und seit langem. Der russische Präsident Putin wolle den Angriffskrieg gegen die Ukraine nun unbedingt beenden. Nach jedem Gespräch mit seinem Moskauer Gegenüber hat Trump volles Vertrauen in Putin. Bleibt abzuwarten, wie das Treffen mit dem ukrainischen Präsidenten Zelensky in Ankara verläuft. Trump versichert, man sei mit beiden Seiten in guten Gesprächen, eine Einigung sei näher denn je. Auch Zelensky wolle ein Ende des Krieges, sagt Trump. Er glaube, man werde den Krieg nun beenden. Aus den USA, Tina Eck.
1: Übervolle Wartezimmer, teure Medikamente. Viele meckern über das Gesundheitssystem und fragen stattdessen den Chatbot. Laut einer Umfrage des Pharmaherstellers Stada setzen viele Menschen in Gesundheitsfragen auf künstliche Intelligenz.
3: Wie kündigt sich eine Migräne an? Was tun bei einem Wespenstich? Mit solchen und ähnlichen Fragen wird der Chatbot gefüttert. Die allermeisten wollen im Prinzip eine Diagnose besser verstehen oder bereiten sich so auch auf einen Arztbesuch vor. Auf jeden Fall finden gut 80% der Deutschen KI in der Gesundheitsvorsorge völlig okay. Einige sind allerdings auch skeptisch, fragen sich, was am Ende mit den eigenen Daten passiert. Claudia Wächter, Nachrichtenredaktion.
1: Spanien hat Cristiano Ronaldo einen bitteren Abschied von der WM-Bühne beschert und seine eigenen Titelansprüche untermauert. Der Europameister feierte dank eines späten Treffers von Joker Mikel Merino in der Nachspielzeit einen 1:0-Sieg gegen Portugal und zog erstmals seit dem Titelgewinn 2010 wieder in ein WM-Viertelfinale ein.
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4: In den nächsten Stunden bleibt es meist wolkig und stellenweise noch nass. Der Start in den Tag wird wechselhaft. Später zeigt sich nochmal die Sonne bei einer Tagestop-Temperatur von 20 Grad.
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7: Auf der A25 Hamburg Richtung Geesthacht. Achtung Autofahrer, in Höhe Bergedorf liegt ein totes Tier auf der Autobahn. Und in Marmsdorf ist der Feuerteichweg zwischen dem Handweg und dem Marmsdorfer Weg wegen eines Straßenfests noch bis morgen Nachmittag in beiden Richtungen gesperrt. Soweit der Radio Hamburg Verkehr für Hamburg, Niedersachsen und Schleswig-Holstein.
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3: Ich bin David Riemer. Das Elterngeld soll nach einem Gesetzentwurf von Familienministerin Prien künftig nur noch 12 statt 14 Monate gezahlt werden und auch nur dann, wenn Mütter und Väter jeweils mindestens 3 Monate berufliche Auszeit nehmen. Gleichzeitig soll der Mindestbetrag von 300 auf 330 Euro und der Höchstbetrag von 1800 auf 1900 Euro angehoben werden. Der Gesetzentwurf sei aber noch in der Ressortabstimmung, so die Ministerin. US-Präsident Trump hat sich vor dem NATO-Gipfel optimistisch über mögliche Fortschritte bei den Bemühungen um ein Ende des Ukraine-Kriegs geäußert. Nach einem Telefonat mit dem russischen Präsidenten Putin sei er sich sicher, dass dieser den Krieg beenden wolle, sagte Trump im Weißen Haus.
4: Das versichert Trump immer wieder und seit langem. Der russische Präsident Putin wolle den Angriffskrieg gegen die Ukraine nun unbedingt beenden. Nach jedem Gespräch mit seinem Moskauer Gegenüber hat Trump volles Vertrauen in Putin. Bleibt abzuwarten, wie das Treffen mit dem ukrainischen Präsidenten Zelensky in Ankara verläuft. Trump versichert, man sei mit beiden Seiten in guten Gesprächen, eine Einigung sei näher denn je. Auch Zelensky wolle ein Ende des Krieges, sagt Trump. Er glaube, man werde den Krieg nun beenden. Aus den USA, Tina Eck.
3: Übervolle Wartezimmer, teure Medikamente. Viele meckern über das Gesundheitssystem und fragen stattdessen den Chatbot. Laut einer Umfrage des Pharmaherstellers Stada setzen viele Menschen in Gesundheitsfragen auf künstliche Intelligenz.
5: Wie kündigt sich eine Migräne an? Was tun bei einem Wespenstich? Mit solchen und ähnlichen Fragen wird der Chatbot gefüttert. Die allermeisten wollen im Prinzip eine Diagnose besser verstehen oder bereiten sich so auch auf einen Arztbesuch vor. Auf jeden Fall finden gut 80% der Deutschen KI in der Gesundheitsvorsorge völlig okay. Einige sind allerdings auch skeptisch, fragen sich, was am Ende mit den eigenen Daten passiert. Claudia Wächter, Nachrichtenredaktion.
3: Spanien hat Cristiano Ronaldo einen bitteren Abschied von der WM-Bühne beschert und seine eigenen Titelansprüche untermauert. Der Europameister feierte dank eines späten Treffers von Joker Mikel Merino in der Nachspielzeit einen 1:0-Sieg gegen Portugal und zog erstmals seit dem Titelgewinn 2010 wieder in ein WM-Viertelfinale ein.
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6: Aktuell ziehen noch viele Wolken über Hamburg. Dazu gibt es stellenweise etwas Regen. Im Laufe des Tages lockert es sich dann aber schön auf. Die Sonne schaut auch mal vorbei bei einer Tagestop-Temperatur von 20 Grad.
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8: Auf der A25 Hamburg Richtung Geesthacht. Achtung Autofahrer, in Höhe Bergedorf liegt ein totes Tier auf der Autobahn. Und in Marmsdorf ist der Feuerteichweg zwischen dem Handweg und dem Marmsdorfer Weg wegen eines Straßenfests noch bis morgen Nachmittag in beiden Richtungen gesperrt. Soweit der Radio Hamburg Verkehr für Hamburg, Niedersachsen und Schleswig-Holstein.
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1: Ich bin David Riemer. Das Elterngeld soll nach einem Gesetzentwurf von Familienministerin Prien künftig nur noch 12 statt 14 Monate gezahlt werden und auch nur dann, wenn Mütter und Väter jeweils mindestens 3 Monate berufliche Auszeit nehmen. Gleichzeitig soll der Mindestbetrag nach dem Vorschlag der Ministerin von 300 auf 330 Euro und der Höchstbetrag von 1800 auf 1900 Euro angehoben werden. In Ankara startet heute der NATO-Gipfel und damit ein neuer Bewährungstest für das Bündnis. Können die Partner US-Präsident Trump bei Laune halten und die USA in der NATO halten? Neben dem diplomatischen Drahtseilakt geht es außerdem um die Unterstützung der Ukraine.
2: Kurze Sitzungen und ein extrem kurzes Schlusspapier. Beim Gipfel in Ankara nehmen die Verbündeten schon ganz viel Rücksicht auf den US-Präsidenten. Erstens will Trump weniger für die NATO ausgeben. Das bedeutet, die Europäer müssen mehr tun. Vor allem für die Ukraine. Die soll zweitens 140 Milliarden Euro für 2 Jahre bekommen von den Europäern. Für 80 Milliarden Euro steht die Finanzierung noch nicht wirklich. Drittens ist Trump verärgert und zwar über mangelnde Unterstützung für seinen Iran-Krieg. Es geht also wieder ganz viel um Trump. Aus Brüssel, Dieter Ebeling.
1: Wofür soll Deutschland im kommenden Jahr Geld ausgeben? Das hat sich die Regierung jetzt überlegt und den Haushaltsentwurf für 2027 verabschiedet. Es geht um viele Milliarden Euro. Kritiker sind alarmiert.
3: Gut 555 Milliarden Euro will die Bundesregierung nächstes Jahr ausgeben. Vor allem für die Verteidigung, aber auch für die Infrastruktur und die Zinsen. Das Geld soll bei den Ressorts und den Zuschüssen für Renten und Krankenversicherung eingespart werden. Außerdem soll es eine Plastikabgabe und höhere Steuern auf Tabak und Alkohol geben. Zusätzlich will Finanzminister Klingbeil an die staatlichen Rücklagen. Er hält das für normal, seine Kritiker nicht. Industrie und Opposition sprechen von einem Offenbarungseid. Für mehr Wachstum müsse das Geld bei Wirtschaft und Verbrauchern bleiben. Tanja Wagner, Nachrichtenredaktion.
1: Portugal mit Superstar Cristiano Ronaldo ist raus bei der Fußball-WM. Spanien hat dem 41-Jährigen damit einen bitteren Abschied von der WM-Bühne beschert und seine eigenen Titelansprüche untermauert. Der Europameister feierte dank des späten Treffers von Joker Mikel Merino in der Nachspielzeit einen 1:0-Sieg gegen Portugal.
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4: In den nächsten Stunden bleibt es meist wolkig und stellenweise noch nass. Der Start in den Tag wird wechselhaft. Später zeigt sich nochmal die Sonne bei einer Tagestop-Temperatur von 20 Grad.
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6: Auf der A25 Hamburg Richtung Geesthacht. Achtung Autofahrer, in Höhe Bergedorf liegt ein totes Tier auf der Autobahn. Und in Marmsdorf ist der Feuerteichweg zwischen dem Handweg und dem Marmsdorfer Weg wegen eines Straßenfests noch bis morgen Nachmittag in beiden Richtungen gesperrt. Soweit der Radio Hamburg Verkehr für Hamburg, Niedersachsen und Schleswig-Holstein.
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2: Ich bin David Riemer. Das Elterngeld soll nach einem Gesetzentwurf von Familienministerin Prien künftig nur noch 12 statt 14 Monate gezahlt werden und auch nur dann, wenn Mütter und Väter jeweils mindestens 3 Monate berufliche Auszeit nehmen. Gleichzeitig soll der Mindestbetrag nach dem Vorschlag der Ministerin von 300 auf 330 Euro und der Höchstbetrag von 1.800 auf 1.900 Euro angehoben werden. In Ankara startet heute der NATO-Gipfel und damit ein neuer Bewährungstest für das Bündnis. Können die Partner US-Präsident Trump bei Laune halten und die USA in der NATO halten? Neben dem diplomatischen Drahtseilakt geht es außerdem um die Unterstützung der Ukraine.
3: Kurze Sitzungen und ein extrem kurzes Schlusspapier. Beim Gipfel in Ankara nehmen die Verbündeten schon ganz viel Rücksicht auf den US-Präsidenten. Erstens will Trump weniger für die NATO ausgeben. Das bedeutet, die Europäer müssen mehr tun. Vor allem für die Ukraine. Die soll zweitens 140 Milliarden Euro für 2 Jahre bekommen von den Europäern. Für 80 Milliarden Euro steht die Finanzierung noch nicht wirklich. Drittens ist Trump verärgert und zwar über mangelnde Unterstützung für seinen Iran-Krieg. Es geht also wieder ganz viel um Trump. Aus Brüssel, Dieter Ebeling.
2: Wofür soll Deutschland im kommenden Jahr Geld ausgeben? Das hat sich die Regierung jetzt überlegt und den Haushaltsentwurf für 2027 verabschiedet. Es geht um viele Milliarden Euro. Kritiker sind alarmiert.
4: Gut 555 Milliarden Euro will die Bundesregierung nächstes Jahr ausgeben, vor allem für die Verteidigung, aber auch für die Infrastruktur und die Zinsen. Das Geld soll bei den Ressorts und den Zuschüssen für Renten und Krankenversicherung eingespart werden. Außerdem soll es eine Plastikabgabe und höhere Steuern auf Tabak und Alkohol geben. Zusätzlich will Finanzminister Klingbeil an die staatlichen Rücklagen. Er hält das für normal, seine Kritiker nicht. Industrie und Opposition sprechen von einem Offenbarungseid. Für mehr Wachstum müsse das Geld bei Wirtschaft und Verbrauchern bleiben. Tanja Wagner, Nachrichtenredaktion.
2: Portugal mit Superstar Cristiano Ronaldo ist raus bei der Fußball-WM. Spanien hat dem 41-Jährigen damit einen bitteren Abschied von der WM-Bühne beschert und seine eigenen Titelansprüche untermauert. Der Europameister feierte dank des späten Treffers von Joker Mikel Merino in der Nachspielzeit einen 1:0-Sieg gegen Portugal.
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5: Aktuell ziehen noch viele Wolken über Hamburg. Dazu gibt es stellenweise etwas Regen. Im Laufe des Tages lockert es sich dann aber schön auf. Die Sonne schaut auch mal vorbei bei einer Tagestop-Temperatur von 20 Grad.
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7: Auf der A25 Hamburg Richtung Geesthacht. Achtung Autofahrer, in Höhe Bergedorf liegt ein totes Tier auf der Autobahn. Und in Marmsdorf ist der Feuerteichweg zwischen dem Handweg und dem Marmsdorfer Weg wegen eines Straßenfests noch bis morgen Nachmittag in beiden Richtungen gesperrt. Soweit der Radio Hamburg Verkehr für Hamburg, Niedersachsen und Schleswig-Holstein.
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0: Ja, moin.
1: Radio Mucki, euer Musiksender Nummer 1. Berühmt-berüchtigt für ganz viele Mega-Hits, auch an eurem Dienstag. Niall Horan ist schon für euch parat mit dem Besten von heute, Dinner Party. Und wir starten gemeinsam als Vorgruppe Super High and Nika. Richtig schöner, gute Laune-Pop für euch mit Following the Sun. Es ist 5 Uhr.
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3: Ich bin David Riemer. Das Elterngeld soll nach einem Gesetzentwurf von Familienministerin Prien künftig nur noch 12 statt 14 Monate gezahlt werden und auch nur dann, wenn Mütter und Väter jeweils mindestens 3 Monate berufliche Auszeit nehmen. Gleichzeitig soll der Mindestbetrag von 300 auf 330 Euro und der Höchstbetrag von 1800 auf 1900 Euro angehoben werden. US-Präsident Trump hat sich vor dem NATO-Gipfel optimistisch über mögliche Fortschritte bei den Bemühungen um ein Ende des Ukraine-Kriegs geäußert. Nach einem Telefonat mit dem russischen Präsidenten Putin sei er sich sicher, dass dieser den Krieg beenden wolle, sagte Trump im Weißen Haus.
4: Das versichert Trump immer wieder und seit langem. Der russische Präsident Putin wolle den Angriffskrieg gegen die Ukraine nun unbedingt beenden. Nach jedem Gespräch mit seinem Moskauer Gegenüber hat Trump volles Vertrauen in Putin. Bleibt abzuwarten, wie das Treffen mit dem ukrainischen Präsidenten Zelensky in Ankara verläuft. Trump versichert, man sei mit beiden Seiten in guten Gesprächen, eine Einigung sei näher denn je. Auch Zelensky wolle ein Ende des Krieges, sagt Trump. Er glaube, man werde den Krieg nun beenden. Aus den USA, Tina Eck.
3: Übervolle Wartezimmer, teure Medikamente. Viele meckern über das Gesundheitssystem und fragen stattdessen den Chatbot. Laut einer Umfrage des Pharmaherstellers Stada setzen viele Menschen in Gesundheitsfragen auf künstliche Intelligenz.
5: Wie kündigt sich eine Migräne an? Was tun bei einem Wespenstich? Mit solchen und ähnlichen Fragen wird der Chatbot gefüttert. Die allermeisten wollen im Prinzip eine Diagnose besser verstehen oder bereiten sich so auch auf einen Arztbesuch vor. Auf jeden Fall finden gut 80% der Deutschen KI in der Gesundheitsvorsorge völlig okay. Einige sind allerdings auch skeptisch, fragen sich, was am Ende mit den eigenen Daten passiert. Claudia Wächter, Nachrichtenredaktion.
3: Die USA sind bei der Fußball-WM ausgeschieden. Das Team um Stürmer Balogun, der nach roter Karte im vorausgehenden Spiel seine Sperre vom Weltverband FIFA erlassen bekommen hatte, unterlag im Achtelfinale Belgien verdient mit 1:4. Zuvor hatte Spanien Cristiano Ronaldo einen bitteren Abschied von der WM-Bühne beschert. Der Europameister feierte dank eines späten Treffers in der Nachspielzeit einen 1:0-Sieg gegen Portugal und zog ins Viertelfinale ein.
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0: Wo ist eigentlich Lea? Ach, die hat immer noch Urlaub. Dafür Hallo. Im Studio für euch mit dem Radio Hamburg-Wetter. Niklas Huter.
6: Ah ja. Die Sonne versteckt sich noch so ein bisschen hinter diesem grauen Weichzeichnerfilter am Himmel gerade. Die kommt erst so gegen Nachmittag oder Abend raus. Morgen ist sie dann aber wieder voll am Start. Heute halten wir noch so einen leichten Sprühregen ohne Probleme aus. Bei jetzt schon 16 Grad in Geesthacht, 16 auch in Maschen und 17 in Sasel. Heute kriegen wir 20 Grad. Ja, und morgen dann 6 Stunden Sonne, trocken und das bei 21 Grad.
0: Machen wir doch gleich mit morgen weiter.
6: Ja, springen wir heute. Besser wär's.
0: Ja, für eure Sicherheit der Radio Hamburg Verkehr mit der Edeka-App. Und jetzt um 5.02 Uhr sind von euch keine Blitzer. Es sind auch keine Staus gemeldet. Der Radio Hamburg Verkehr für Hamburg, Niedersachsen und Schleswig-Holstein.
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0: Guten Morgen.
6: Moin.
0: Schönen Dienstag. James Arthur mit einer der schönsten Balladen aller Zeiten wartet schon auf euch. Impossible. Es wird so schön innerhalb der nächsten 10 Minuten. Niall Horan dabei für euch mit dem Besten von heute. Dinner Party und gute Laune jetzt von Sekunde 1 mit Super High Nika und Following the Sun.

0: Morgen.
1: Moin.
0: Radio Mucke für euch, 5.13 Uhr an eurem Dienstagmorgen, das Wetterupdate. Für Lea, die ist Montag wieder für euch da mit Niklas Uther.
1: Ja, die Sonne, die kommt heute raus, aber erst nachher zum Feierabend. Bis dahin ist es noch recht diesig, aber meistens höchstens Sprühregen heute bei 20 Grad. Jetzt haben wir 16.
0: Die Sonne ist schon ein fauler Sack, ne?
1: Ja, ja. Ah,
0: auf jeden Fall. Voll. Morgens ratet ihr mit um 6.16 Uhr im Radio Mucke Nachmittag in der Stübischow um 17.17 Uhr. Habt Spaß morgens in eurem Bad und am Nachmittag auf eurem Nachhauseweg.
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0: Jana aus Tonndorf hatte für unseren Norden so gut vorgelegt. 7 Begriffe im Update von Stadtlandfluss. Radio Hamburg-Hörerin Ina für südlich der Elbe angetreten unter der langen Leitung von Stübi.
4: Ein Schulfach mit D wie Dora.
5: Deutsch.
4: Ein Körperteil mit A wie Anton.
5: Arm.
4: Ein Kosmetikartikel mit H wie Heinrich.
5: Hygienepad.
4: Eine Insel mit N wie Nordpol.
5: Neuseeland.
4: Ein Land mit E wie Emil.
5: England.
4: Eine Süßigkeit mit W wie Wilhelm.
5: Weiter.
4: Ein Pizzabelag mit K wie Kaufmann.
5: Käse.
4: Ein Fernsehsender mit Z wie Zacharias.
5: ZDF.
4: Ein Beruf mit S wie Samuel.
5: Schreiner.
4: Ein Musikinstrument mit G wie Gustav.
5: Geige.
0: Oh, super gemacht.
4: Das waren richtig starke 9 Begriffe.
5: Ja.
0: Ja, ihr habt doch gerade eben auch mitgeraten. Eine Süßigkeit mit W wie Walter, hat Ina weiter gesagt. Ja, stell dir vor, es gibt eine Süßigkeit, die Walter heißt. Dann hätte sie sogar 10 geschafft.
1: Das wäre krass.
0: Auf jeden Fall herzlichen Glückwunsch. 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Erste Runde dann in gut einer Stunde um 6.16 Uhr. Und während ihr euren Namen eingibt, hat Felix ihn auch schon zugesagt bei eurem Musiksender Nummer 1. 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
1: Hey, ihr hört Stimmen. Keine Sorge, wir sind's. Aus eurem Radio, Radio Hamburg, es ist 5.19 Uhr. Und wenn ihr die wunderbare Stimme von Pink hört, dann wisst ihr, sie singt für euch im Badezimmer Sober.

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1: So ist das. Guten Morgen.
2: Moin.
1: Ihr hört Radio Hamburg, eure Morningshow um 5.26 Uhr, Tendenz steigend. Und wir alle freuen uns auf die nächste halbe Stunde hier mit eurem Musiksender Nummer 1. Ganz viele Megahits mit unter anderem Marshmello und Anne-Marie für euch nach 5.30 Uhr mit Friends. Und wenn ihr sagt, ja, das Beste von heute wäre auch nicht schlecht, haben wir natürlich für euch noch Bebe Rexha zusammen mit Faithless und ihre neue Version mit New Religion noch vor 5.30 Uhr. Guten Morgen und viel Spaß.
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0: Guten Morgen.
1: Ja, guten Morgen.
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1: Um 5:30 Uhr habt ihr es gestern natürlich gehört und mitgequizt bei Wer schlägt John? Ein hart umkämpftes 2 zu 0 für dich.
2: Ja.
1: John gegen
2: es
1: Lena.
2: 5:0 werden können, aber wir haben nur 3 Fragen.
1: Lena aus Neuwürmsdorf war hier, aber John, heute, da ist der Gegner ganz besonders motiviert gegen dich.
2: Ich muss weg.
1: Zu gewinnen. Hast schon Angst?
2: Immer.
1: Hört ihr gleich in 10 Minuten hier bei Radio Hamburg. 5:30 Uhr ist es jetzt.
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2: Und das Geräusch hier aktiviert euren Dienstag. Es ist der Gartenstuhl, der in ziemlich genau 6 Stunden rausgestellt wird. Um 11:30 Uhr werden die Sommergärten eröffnet. Unter anderem für euch am Ballindamm, im Rathausquartier oder im Passagenviertel. Viel Spaß. Später am Nachmittag kommt dann ja sogar noch die Sonne dazu. Bitte nimm auch Platz. Danke. Die nächsten Nachrichten gibt's für euch um 6 und das Radio Hamburg Wetter kommt für Lea von dir, Niklas Huter.
1: Ja, und wenn sie da ist, die Sonne, dann bleibt sie auch heute. Ist aber bis dahin erstmal noch ein bisschen Nieselregen angesagt. Bei aktuell 16 Grad in Ostdorf, 16 in Stade und auch in Bad Bramstedt. Heute sind immerhin aber noch 20 Grad schon mal drin. Morgen dann 6 Stunden Sonne und es bleibt endlich auch mal komplett trocken bei 21 Grad.
2: Und hier ist für eure Sicherheit um 5.31 Uhr der Radio Hamburg Verkehr mit der Edeka App. Das Blitzer-Update mit dir, Radio Hamburg-Hörerin Helen.
4: Moin. Auf der Kieler Straße, Haus Nummer 392 ungefähr. Das ist, wenn man Richtung Eidelstedt fahren möchte oder auf die Autobahn.
2: Dankeschön, Helen. Das ist der Radio Hamburg Verkehr für Hamburg, Niedersachsen und Schleswig-Holstein.
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1: Guten Morgen.
2: Ja, moin. Ja, bei euch klatscht die Tagschicht gerade mit der Nachtschicht ab. Wir wünschen euch ganz viel Spaß mit Bruno Mars. Der erleichtert eure Arbeit gleich mit I Just Might, gute Laune pur. Und das freuen wir uns auch noch auf Marshmallow. Anne-Marie singt für euch, die ist auch schon aufgestanden. Viel Spaß jetzt beim Mitsingen bei euch mit Friends.

0: gut. Radio Hamburg hier für euch um 5.40 Uhr, euer Musiksender Nummer 1. Und in gut anderthalb Stunden zockt ihr die Radio Hamburg Familie doch wieder mit.
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0: Ja, Niklas Luther, du bist ja für Lea der Quizmaster. Das wird so runtergegünterjaucht von dir.
2: Ich sag's dir, John. Oh. Und ihr habt das ja gestern auch um 7.10 Uhr gehört und ihr habt ja auch alle mitgequizt. John, daran erinnerst du dich sehr gerne zurück wahrscheinlich an gestern.
3: Ja, ich weiß nicht, ja.
2: Lena aus Neuwürmsdorf, die war hier, erinnerst du dich? Die hast du für meinen Geschmack viel zu einfach 2-0 besiegt. Deswegen kommt heute ihr Freund und will ihre Ehre retten. Moin Kevin.
4: Guten Morgen John und Niklas.
0: Ja, guten Morgen Kevin.
2: Kevin, du bist motiviert.
4: Mich motiviert es, dass ich gewinne, weil meine Freundin gestern verloren hat.
2: Ja, deine Freundin Lena hatte gestern unsere Erde als Joker-Kategorie. Ist ja gegen dich, John, gar nicht so blöd, sag ich mal. Aber du gehst heute anders an die Sache.
4: Ich würde erst so ein Trinken nehmen, weil ich selber sehr gerne koche, sehr gerne selber Cocktails mache. Würde das ein bisschen zu mir passen.
0: Ja, und gegessen und getrunken haben wir ja alle schon. Also das ist eine sehr gute Idee. Vielleicht schon beim Cocktail-Intus hier ankommen. Dann steigen meine Chancen. Also wir freuen uns auf dich, Kevin, wie das Quiz dann ausgeht. 150 Euro liegen im Jackpot. Hört ihr dann natürlich um 7.10 Uhr. Da ratet ihr doch einfach wie immer mit in eurer Küche, in eurem Bad, in eurer Einzelzelle. Natürlich hier bei eurem Musiksender Nummer 1.

0: Guten Morgen.
1: Moin.
0: Das ist das Ende vom Lied. So schnell geht das. Zum Glück haben wir noch viel mehr davon. Gleich freuen wir uns auf das Beste von heute. Leonie gemeinsam mit Callum Scott. So entspannt und lässig. Ihr gemeinsamer Mega-Hit ist Stay. Vorher euer Wetterupdate. Lea ab Montag wieder für euch da im Studio. Niklas Uther.
1: Die Sonne, die lässt sich ab Nachmittag heute auch mal wieder kurz blicken. Bis dahin ein bisschen Nieselregen für uns heute bei bewölkten 20 Grad. Jetzt haben wir 16.
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0: Guten Morgen.
1: Moin.
0: Radio Amok hier für euren Dienstagmorgen um 5.55 Uhr. Ganz viele Megahits bei eurem Musiksender Nummer 1. Zum Glück auch mit Teddy Swims. Eure musikalische Dreierkette, das Beste von heute mit Kygo, Khalid und Griffin. Wenn ihr aber noch vor 6 Uhr auf gute Laune angewiesen seid, dann haben wir zum Glück für euch noch Jennifer Lopez zusammen mit Pitbull und On The Floor.
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0: Guten Morgen.
1: Ja moin.
0: Hier ist eure Radio Hamburg Morning Show und ihr macht euch was aus Geld. Habt gegebenenfalls auch noch ganz viel Platz auf eurem Konto. Da haben wir für euch die schnellsten 100 Euro in der Stadt. Gleich um 6.16 Uhr. Jetzt ist es 6 Uhr.
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3: Guten Morgen. Mega-Auftrag für Kieler Werft. Elterngeld soll kürzer gezahlt werden. Wolken und Schauer maximal 20 Grad. Milliardendeal für Kieler Unternehmen. Kanada setzt bei der Erneuerung seiner U-Boot-Flotte auf eine deutsche Traditionswerft. Marc Elvers.
4: Der Kieler Marineschiffbauer TKMS soll 12 U-Boote an Kanada liefern, wie Kanadas Premierminister Carney vor seiner Abreise zum NATO-Gipfel in Ankara mitgeteilt hat. Gute Nachrichten auch für Kanzler Merz. Dies ist ein großes strategisches Vorhaben, das Kanada, Deutschland und Norwegen auf Jahrzehnte verbindet, so Merz. Für TKMS bedeutet der milliardenschwere Deal den größten U-Boot-Auftrag der Unternehmensgeschichte. Es baut für Kanada ein von Deutschland und Norwegen für die Arktis und den Nordatlantik entwickeltes U-Boot-Modell. Für Verteidigungsminister Pistorius ein Meilenstein. Gemeinsam werden wir die weltweit größte und modernste konventionelle U-Boot-Flotte aufbauen, so Pistorius.
3: Marc hat den NATO-Gipfel in Ankara eben schon erwähnt. Heute geht er los und da wird es wieder ein Eiertanz um die Bedürfnisse von US-Präsident Trump geben. Dieter Ebeling.
5: Kurze Sitzungen und ein extrem kurzes Schlusspapier. Beim Gipfel in Ankara nehmen die Verbündeten schon ganz viel Rücksicht auf den US-Präsidenten. Erstens will Trump weniger für die NATO ausgeben. Das bedeutet, die Europäer müssen mehr tun. Vor allem für die Ukraine. Die soll zweitens 140 Milliarden Euro für 2 Jahre bekommen von den Europäern. Für 80 Milliarden Euro steht die Finanzierung noch nicht wirklich. Drittens ist Trump verärgert und zwar über mangelnde Unterstützung für seinen Iran-Krieg.
3: Das Elterngeld soll nach einem Gesetzentwurf von Bundesfamilienministerin Prien künftig nur noch 12 statt 14 Monate gezahlt werden. Und auch nur dann, wenn Mütter und Väter jeweils mindestens 3 Monate berufliche Auszeit nehmen. Gleichzeitig soll der Auszahlbetrag aber steigen auf mindestens 330 und höchstens 1.900 Euro. Der Entwurf sei aber noch in der Abstimmung, so Prien.
2: Die Fußball-WM.
3: Und die jüngsten Spielergebnisse lauten Portugal-Spanien 0:1, USA-Belgien 1:4. Das waren die Nachrichten aus Hamburg, Deutschland und der Welt.
0: Euer Radio Hamburg Wetter. Lea im Urlaub am Montag wieder für euch da, dafür im Studio. Niklas Uther.
6: Und noch liegt so ein dezenter Graufilter über Hamburg, Niedersachsen und Schleswig-Holstein. Ab Nachmittag bricht die Sonne dann aber immer mal wieder durch. Morgen kommt die Sonne nämlich ganz viel raus. 6 Stunden Sonne bekommen wir dann. Heute aber noch Nieselregen und Wolken bei 20 Grad. Jetzt haben wir in Lübeck 16 Grad, Neu-Wulmsdorf auch 16 und in Sasel auch 16. Mensch, überall 16 Grad.
0: Dreimal dabei darf nicht wiedergewählt werden.
6: Und heute bekommen wir 20 Grad.
0: Ja, so ein Graufi, ne? Graufilter.
6: Ja,
0: heute wird Graufi. Alles abgekürzt. Haben wir einen schönen Graufi. Für eure Sicherheit der Radio Hamburg Verkehr mit der Edeka-App. Das Blitzer-Update Kieler Straße stadtauswärts. Höhe Hotel. Das ist der Radio Hamburg Verkehr um 6.02 Uhr. Für Hamburg, Niedersachsen und Schleswig-Holstein.
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0: Guten Morgen.
6: Moin.
0: Schön, dass ihr dabei seid. Kygo, Khalid und Griffin sind es auch mit den Besten von heute. Aktivieren euren Dienstagmorgen mit Save My Love. Und Teddy Swims ist so entspannt, wie so ein Kakao zum Hören. Ne? Fühlt sich an, so ganz lässig für euch mit Bad Dreams.

0: Guten Morgen.
1: Moin.
0: Schön, dass ihr dabei seid. Eure Radio Hamburg Morning Show bringt euch in euren Dienstagmorgen um 6.10 Uhr. Und ihr habt es gehört bei uns. Sonntagabend der Aufreger. Radio Hamburg Megastar Charlie Puth im Konzert im Stadtpark. So gut. Und euer Radio Hamburg Musikexperte Tim Gaffron war da, war begeistert. Aber es gab einen Abstrich am Ende des Konzertes.
2: Tatsächlich habe ich mit der Zugabe gerechnet. Es kam plötzlich einfach nur der Abspann, also wie auf so einer Kinoleinwand quasi. Und dann war es das.
0: Keine Zugabe, gar nichts. Da habt ihr doch schon deutlich schönere Enden erlebt. Moin.
3: Moin John, moin Niklas.
0: Hi.
3: Ich bin Paula und für mich war das Ende von Michael Schulte auf der Kibo das Coolste wegen dem Konfetti.
0: Ja, Kieler Woche, dann gab's Konfetti. Sowas ist schön, das vergisst ihr natürlich nie. Bei mir war es übrigens ein Konzert von Peter Gabriel. Mhm. Da war am Ende, so nach 2,5 Stunden, erstmal war es richtig gut lang, war am Ende ein riesen Koffer auf der Bühne. Müsst ihr euch vorstellen, eine große Bühne und mit so einem Steg nach vorne raus. Und auf diesem Steg lag der Koffer, so ein riesen Koffer, der ging dann auf und die Band verschwand so nach und nach in dem Koffer. Dann ging der Letzte rein, der Koffer ging zu und das Konzert war zu Ende.
1: Das ist echt geil.
0: Geil, oder? Gänsehaut. Ihr habt auch so einen Moment, wo ihr sagt, dieses Konzert werde ich nie vergessen, allein weil das Ende so schön war. Schickt doch gerne mal eine WhatsApp an uns unter 040-333-10.000. Und wenn dann so seine Stimme verklingt, am Ende ist auch schön. Alex Warren bei eurem Musiksender Nummer 1.
4: Richtig.

0: episch. Alex Warren bei eurem Musiksender Nummer 1. Radio Hamburg 6.15 Uhr. Euer Wetterupdate diese Woche mit Niklas Uther.
1: Ab Nachmittag kommt immer wieder die Sonne raus. Bis dahin eher diesig und regnerisch bei 20 Grad. Jetzt haben wir schon 16.
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0: Nördlich der Elbe gegen südlich der Elbe. Ihr ratet doch jetzt einfach mal mit in eurer Küche. Guten Morgen, Andreas.
4: Guten Morgen, John. Grüße dich.
0: Ja, Andreas Heilig aus Langenhorn. Wichtige Frage vorweg, bevor wir spielen. Andreas, bist du eingeschweißt?
4: Ich bin richtig eingeschweißt.
0: Ja, weil hier steht nämlich, du bist eingeschweißter HSV-Fan und wir müssen dich da irgendwie wieder rauskriegen.
4: Ja, dann macht das mal mit einer ganz kalten Nummer jetzt gleich.
0: Ja, natürlich. Die schnellsten 33 Sekunden werden richtig kalt. Die schnellsten 33 Sekunden vor allen Dingen deines Lebens. Andreas, und starten jetzt. Ein Tier mit K wie Kaufmann.
4: Känguru.
0: Beruf mit M wie Martha.
4: Maler.
0: Berühmtes Bauwerk mit E wie Emil.
4: Elflami.
0: Cocktail mit S wie Samuel.
4: Sambuca.
0: Eine Süßigkeit mit G wie Gustav.
4: Gummibären.
0: Haushaltsgegenstand mit L wie Ludwig.
4: Weiß ich nicht. Weiter. Ja,
0: Freizeitaktivität mit A wie Anton.
4: Angeln.
0: Musikinstrument mit T wie Theodor.
4: Triangel.
0: Märchenfigur mit R wie Richard.
4: Rapunzel.
0: Superheld mit B wie Bertha.
4: Superheld?
0: Ja,
4: Batman.
0: Genau. Ah, nee, der Batman, der war schon raus, der hatte schon zu tun. Aber trotzdem richtig gut geliefert, Andreas. Liebe Grüße nach Langenhorn mit 7 gültigen für den Norden.
4: Okay, ich danke dir.
0: Ja, von Herzen gerne. Danke auch fürs Mitspielen. Und wenn ihr südlich der Elbe heute Nachmittag besser seid als Andreas, gehören die 100 Euro euch. Gestern zum Beispiel war der Süden auch besser. 9 Begriffe.
1: Machst du nichts.
0: Hatten wir das sogenannte Nachsehen. Okay, meldet euch einfach an für eure Spielrunde online unter radiohamburg.de und spielt dann mit in eurem Radio Hamburg Nachmittag der Stübi-Show um 17.17 Uhr eure Chance auf die 100 Euro. 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

0: Always on the run. So ist das. Guten Morgen.
1: Moin.
0: Radio Hamburg ist hier eure Morning Show, euer Musiksender Nummer 1 um 6.23 Uhr in der nächsten halben Stunde mit Shawn Mendes. Das Beste von heute präsentiert von Robin Schulz. Und Ray wartet noch auf euch vor 36 mit ihrem aktuell größten Mega-Hit Where is my husband?
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0: Guten Morgen.
1: Guten Morgen.
0: Hier ist eure Radio Hamburg Morning Show.
1: Ja, und das fragt ihr euch jeden Morgen auf dem Weg zu eurer Arbeit. Wann kommt denn bitte endlich der Sommer wieder?
0: Ja,
1: die Antwort, die gibt's gleich hier bei Radio Hamburg in den nächsten 10 Minuten. Jetzt ist es 6.30 Uhr.
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3: Mit Rainer Hirsch. Guten Morgen. Die Kieler Werft TKMS hat einen Milliardenauftrag eingefahren, wie Kanadas Premierminister Carney vor seiner Abreise zum NATO-Gipfel in Ankara sagte, soll das Unternehmen seinem Land 12 U-Boote liefern. Für TKMS ist es der größte U-Boot-Auftrag in der Unternehmensgeschichte. Zum zweiten Mal innerhalb weniger Tage hat es auf dem Hamburger Flughafen eine Sicherheitslandung gegeben. Die Piloten eines Airbus 319 von EasyJet auf dem Weg von Kopenhagen nach Amsterdam hatten sich gestern wegen eines technischen Defekts entschieden, sicherheitshalber schon in Hamburg runterzugehen. Keiner der knapp 160 Menschen an Bord wurde verletzt. Auf der Karibikinsel Kuba ist das Stromnetz schon wieder landesweit zusammengebrochen. Die Ursache ist laut örtlichen Angaben noch unklar. Das Land steckt seit geraumer Zeit in einer schweren Wirtschafts- und Energiekrise. Die sozialistische Führung macht die Sanktionen der USA dafür verantwortlich. Und die jüngsten Spielergebnisse bei der Fußball-WM lauten USA-Belgien 1:4, Portugal-Spanien 0:1.
0: Die nächsten Nachrichten haben wir für euch um 7 und das Radio Hamburg-Wetter. Lea für euch ab Montag wieder da im Studio für euch, Niklas Uther.
1: Und es geht sowas von bergauf. Heute kriegt ihr endlich mal wieder etwas Sonne ab. Zum Feierabend später genießt ihr die paar Sonnenstrahlen. Als Vorgeschmack schon mal auf morgen, denn es wird wieder schön sommerlich, wie wir uns das alle wünschen. Heute halten wir noch ein bisschen den kleinen Sommerregen aus, nur so ein ganz leichter Niesel ins Gesicht. Bei 17 Grad jetzt in Zeven, in Glinde 16 und in Bill steht 17 Grad. Und es ist wirklich gut auszuhalten bei 20 Grad heute schon mal.
0: Und hier ist für eure Sicherheit der Radio Hamburg Verkehr mit der Edeka App. Es sind aktuell keine Staus oder Blitzer gemeldet. Das ist der Radio Hamburg Verkehr für Hamburg, Niedersachsen und Schleswig-Holstein.
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0: Guten Morgen.
1: Moin.
0: Shawn Mendes freut sich auf euch. Mit In My Blood wird er für euch performen. Direkt rein in euer Badezimmer in weniger als 10 Minuten. Und das Beste von heute aktiviert und veredelt jetzt euren Dienstagmorgen. Robin Schulz mit Better Times.

0: Michael Schulte, seine Freunde dürfen ihn Michael Schulte nennen. Guten Morgen. Hier ist euer Musiksender Nummer 1, Radio Hamburg um 6.53 Uhr. Und wir freuen uns alle zusammen auf das Beste von heute. Tiffany Harris für euch dabei. Absoluter Radio Hamburg Newcomer auf dem Weg zum Megastar direkt nach 7 Uhr mit ihrem aktuell großen Mega-Hit Vertigo. Kennt ihr vom Mitsingen bei euch im Bad. Und noch vor 7 Uhr kommt ein Radio Hamburg Megastar, der ganz viel vorhat. Morgen und übermorgen Abend tritt er auf in Newcastle. Live, sein Publikum wird ihn abfeiern und das völlig zu Recht. Ihr werdet ihn auch gleich abfeiern mit einer der schönsten Balladen aller Zeiten. Noch vor 7, Luis Capaldi für euch mit Before You Go.
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0: großartig.
1: Morgen.
0: Moin.
1: Radio Book hier, eure Morning Show. Und Rainer Hirsch steht für euch schon parat in seinem Nachrichtenstudio. Mhm. 4000 Bildschirme, rund 90 Agenturen sind zugeschaltet. Und dazu dein 10-Sterne-Lächeln, Rainer. Es ist fantastisch.
0: Oder? Mehr will man nicht.
2: Zähne genau. Sind frisch geputzt.
1: Unbedingt. Ed Sheeran wird sich gleich auch bei uns bedanken. Ihr seid dabei, wie wir live herausfinden, was sein Mega-Hit Sapphire wirklich bedeutet. Um 7.17 Uhr.
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1: Es ist 7 Uhr.
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6: Schönen guten Morgen. Kanada bestellt in Kiel. Hamburger Polizei sucht junge Schläger. Wolken, Schauer bis zu 20 Grad. Milliardendeal für Kieler Unternehmen. Kanada setzt bei der Erneuerung seiner U-Boot-Flotte auf eine deutsche Traditionswerft. Mark Elvers.
7: Der Kieler Marineschiffbauer TKMS soll 12 U-Boote an Kanada liefern, wie Kanadas Premierminister Carney vor seiner Abreise zum NATO-Gipfel in Ankara mitgeteilt hat. Gute Nachrichten auch für Kanzler Merz. Dies ist ein großes strategisches Vorhaben, das Kanada, Deutschland und Norwegen auf Jahrzehnte verbindet, so Merz. Für TKMS bedeutet der milliardenschwere Deal den größten U-Boot-Auftrag der Unternehmensgeschichte. Es baut für Kanada ein von Deutschland und Norwegen für die Arktis und den Nordatlantik entwickeltes U-Boot-Modell. Für Verteidigungsminister Pistorius ein Meilenstein. Gemeinsam werden wir die weltweit größte und modernste konventionelle U-Boot-Flotte aufbauen, so Pistorius.
6: Die Hamburger Polizei bittet um Mithilfe bei der Suche nach zwei jungen Männern, die Ende Mai in der Barmbeker Hebebrandstraße einen 39-Jährigen geschlagen und rassistisch beleidigt haben sollen. Auf unserer Homepage sind extrem gute Fotos des Schlägerduos zu sehen. Anneke Riedkerken.
8: Das Opfer und die mutmaßlichen Täter waren in der Nacht zum 31. Mai in der S1 Richtung Flughafen bzw. Poppenbüttel unterwegs und sind dann an der Haltestelle Rübenkamp ausgestiegen. In der Hebebrandstraße ist der 39-Jährige dann in Höhe der Bushaltestelle Rübenkamp plötzlich von den beiden angegriffen, geschlagen und beleidigt worden. Nachdem mehrere Personen auf die Situation aufmerksam geworden waren, flüchteten die Täter. Das Opfer wurde verletzt ins Krankenhaus gebracht.
6: In der türkischen Hauptstadt Ankara beginnt heute der NATO-Gipfel und damit ein neuer Bewährungstest für das Bündnis. Eine der Kernfragen ist, können die Bündnispartner US-Präsident Trump bei Laune halten und die USA in der NATO halten? Und gibt's weitere Unterstützung für die Ukraine? Es sieht nach einem weiteren diplomatischen Drahtseilakt aus.
5: Die Fußball-WM.
6: Und die jüngsten Spielergebnisse sind Portugal-Spanien 0:1, USA-Belgien 1:4.
0: Juhu.
6: Soweit die Nachrichten aus Hamburg, Deutschland und der Welt.
1: Der hat hier eben rein Juhut.
0: Juhu.
1: Okay. Das Radio Hamburg Wetter. Lea ist immer noch im Urlaub, ist Montag wieder für euch da im Studio. Niklas Uther.
0: Ja, und der Sonne geht's wie euch nach dem Aufstehen. Ist ein bisschen faul heute, aber sie muss sich auch genauso wie ihr aufraffen. Hoffentlich schafft ihr das ein bisschen früher als die Sonne heute. Die ist am Nachmittag dann kurz am Start und dann ab morgen wieder. Richtig viel. Bis dahin heute eher regnerisch. Jetzt zum Beispiel in Buxtehude. Da haben wir 17 Grad, in Elmshorn auch 17 Grad und in Langenhorn 16. Und morgen dann 6 Stunden Sonne und es bleibt trocken den ganzen Tag bei 21 Grad.
1: Und jetzt für eure Sicherheit um 7.03 Uhr der Radio Hamburg Verkehr mit der Edeka-App. Es sind keine Staus oder Blitzer gemeldet. Das ist der Radio Hamburg Verkehr für Hamburg, Niedersachsen und Schleswig-Holstein.
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1: Guten Morgen!
0: Moin! Ja,
1: ihr startet mit eurem Musiksender Nummer 1 doch so, ich sag mal jetzt so straßentechnisch, einmal mit Tempo 30 und einmal mit Tempo, ja ich sag mal 180. Hm? Tempo 30, Alec Benjamin, ganz entspannt, so eine schöne Ballade gleich für euch mit Let Me Down Slowly. Und vorher gibt's Vollgas mit dem Besten von heute, Tiffany Harris für euch mit Vertigo.

0: So ist das. Guten Morgen.
1: Moin.
0: Radio Hamburg hier, es ist 7:09 und mit so einer gewissen Kai-Pflaumigkeit kommst du daher. Aber Niklas Uhde, du bist ja auch hier der Quizmaster. Ihr meldet euch an für euren Studiobesuch in unserer kostenlosen App und ratet jetzt schon mal mit.
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3: 150 Euro, das ist der Jackpot hier bei Wer schlägt John. Gestern hochgetrieben von John selber.
0: Ja, das war ich. War auch hier.
3: Gegen Lena aus Neuwulmsdorf. Sie war gestern hier und heute tatsächlich ihr Freund Kevin. Hi.
4: Moin.
0: Moin Kevin.
3: Hallo. Du willst die Ehre hier wieder herstellen sozusagen und John richtig schön aus der Arena kegeln. Und das möchtest du mit dieser Joker-Kategorie starten.
2: Essen und Trinken.
3: Welche grobe spanische Rohwurst aus Schweinefleisch zeichnet sich durch ihre typische rote Farbe
4: Kevin.
3: Aus?
4: Chorizo.
3: So, 1-0 Kevin. So
0: schnelles Tor.
3: Schnell geht das. Schnelles Tor von Kevin.
0: Kann ich mal eben bei Infantino anrufen? Können wir das irgendwie rückwirkend?
3: Das machen wir hier nicht. Hier läuft alles ganz normal, keine Korruption. 1-0 für Kevin. Schade. Weiter geht's.
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3: So, Leute, jetzt hört ihr gleich die Stimme eines absoluten Hamburger Urgesteins. Hm? Ihr buzzert mit eurem Namen, sobald ihr wisst, um wen es sich handelt.
5: Hallo, komm hierher, mein Lörden. Ne? Du musst was essen, du wärst größer, denn du. 60
3: Jahre. John hat gebuzzert.
0: Also ich kann nur raten, klingt nach Aledieter.
3: Wir lassen ihn mal selber sprechen.
5: Euer Wohltäter, der Aledieter vom Hamburger Fischer.
4: Boah, sehr gut.
3: Das ist heftig. Ja. 1-1.
0: Boah.
3: Damit gehen wir wirklich in die alles entscheidende letzte Frage um 150 Euro.
2: Sport.
3: Am letzten Samstag hat die Tour de France 2026 begonnen. Ziel des Radsport-Events ist wie jedes Jahr die Champs-Élysées in Paris. Aber in welcher Stadt hat das bekannteste Straßenradrennen dieses Jahr begonnen?
4: Bin ich raus.
0: Boah. Ahne, dass wir uns alle nochmal wiedersehen.
4: Ich habe keine Ahnung.
0: Ich wirklich auch gar nicht. Also null. Also
3: ich würde auch sagen, wir schließen die Frage.
0: Ja, auch nicht.
3: Es ist Barcelona gewesen. Mhm. Zum 27. Mal im Ausland gestartet. Ja, kann man mal so machen. Heißt zwar Tour de France, aber...
0: Nächstes Mal in Bochum.
3: Ja, genau. Aber ist doch alles gut. 1-1. Kevin, du kommst morgen einfach nochmal wieder. 200 Euro dann.
0: Ja, morgen dann Elfmeterschießen. Ne?
3: Ja, genau. Und dann sehen wir uns morgen wieder.

0: guten Morgen, Hamburg.
1: Ja, moin.
0: Radio Hamburg ist hier. Es ist 7.16 Uhr und Lea immer noch im Urlaub. Bis Montag, dann ist sie wieder für euch da. Dafür im Studio kommt da hier reingeutert. Niklas Uter mit eurem Radio Hamburg Wetter-Update.
2: Ja, der Himmel ist mal kurz auf Pause gestellt. Die Sonne kommt pünktlich heute Nachmittag aber zu eurem Feierabend raus. Zwischendurch immer mal wieder Nieselregen bei 20 Grad und jetzt haben wir 16.
0: Ja, und ihr kennt das natürlich auch, wenn ihr Songs im Radio hört, am besten bei Radio Hamburg und etwas anders versteht, als tatsächlich gesungen wird. Gutes Beispiel, ne, von Snap damals, I Got The Power. Ja. Viele haben immer Agathe Bauer verstanden. Ne?
2: Klassiker.
0: Wer ist diese Agathe Bauer? Ab heute implantieren wir bei euch etwas von Ed Sheeran. Ja, wir verstehen immer Senfeier. Mal hören, was ihr ab sofort bei eurem Musiksender Nummer 1, bei einem seiner größten Hits selbst hört. Ja.

0: So gut, die Sugar Babes, Morgenmusiksender Nummer 1, Radio Hamburg, berühmt für ganz viele Mega-Hits, auch jetzt um 7.25 Uhr. Freuen wir uns auf die nächste Viertelstunde von Simbabwe über London nach Deutschland. Bei Sing Mein Song habt ihr ihn auch schon gefeiert. Calvin Jones hören wir gleich alle zusammen, direkt nach 7.30 Uhr mit einem seiner größten Mega-Hits, Piano. Und Piano ist das Stichwort, so beginnt auch das Beste von heute, noch vor 7.30 Uhr. Einer eurer und vor allem auch meiner absoluten Lieblings-Mega-Hits gerade wird mega gefeiert. Harry Styles für euch mit American Girls.
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0: Guten Morgen.
1: Ja, moin.
0: Radio Hamburg hier, eure Morning Show. Tja, und übermorgen legt er los. Sommerferienstart in Hamburg. Und wenn ihr mit euren Kids im Auto in euren Urlaub fahrt, sind das von eurer Rückbank die meistgesagten Sätze eurer Kinder.
2: Top 3.
0: Wann sind wir da?
2: Top 2.
0: Wann sind wir endlich da?
2: Top 1.
0: Wann sind wir denn endlich da? Ja, mein Vater hat immer gesagt, nur ein paar Äckelchen und ich war beruhigt.
1: Ja.
0: Eure Frage, tanke ich noch schnell in Deutschland, bevor ich über die Grenze fahre, oder ist es tatsächlich im Ausland günstiger? Wird für euch geklärt in weniger als 10 Minuten. Es ist 7.31 Uhr.
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4: Mit Rainer Hirsch, guten Morgen. Die Kieler Werft TKMS hat einen Milliardenauftrag eingefahren, wie Kanadas Premierminister Carney vor seiner Abreise zum NATO-Gipfel in Ankara sagte, soll das Unternehmen seinem Land 12 U-Boote liefern. Für TKMS ist es der größte U-Boot-Auftrag in der Unternehmensgeschichte. Zum zweiten Mal innerhalb weniger Tage hat es auf dem Hamburger Flughafen eine Sicherheitslandung gegeben. Die Piloten eines Airbus 319 von EasyJet auf dem Weg von Kopenhagen nach Amsterdam hatten sich gestern wegen eines technischen Defekts entschieden, sicherheitshalber schon in Hamburg runterzugehen. Keiner der knapp 160 Menschen an Bord wurde verletzt. Auf der Karibikinsel Kuba ist das Stromnetz schon wieder landesweit zusammengebrochen. Die Ursache ist laut örtlichen Angaben noch unklar. Das Land steckt seit geraumer Zeit in einer schweren Wirtschafts- und Energiekrise. Die sozialistische Führung macht die Sanktionen der USA dafür verantwortlich. Und die jüngsten Spielergebnisse bei der Fußball-WM lauten USA-Belgien 1:4, Portugal-Spanien 0:1.
0: Die nächsten Nachrichten haben wir für euch um 8 und das Radio Hamburg-Wetter für Lea mit dir, Niklas Suter.
1: Auf Hamburgs Baustellen wird schon ordentlich geschuftet. Für euch ist das Wetter ja wohl sowas von perfekt zum draußen arbeiten. Richtig angenehm bei 20 Grad heute. Jetzt schon 17 in Neugraben, in Toschstedt 17 und in Lübeck 16. Immer wieder ein bisschen Nieselregen als kleine Abkühlung für euch. Ab Nachmittag kommt die Sonne dann aber auch raus und sie kommt, um zu bleiben. Morgen 6 Stunden Sonne und dazu bleibt es komplett trocken bei 21 Grad.
0: Und hier ist für eure Sicherheit um 7.32 Uhr der Radio Hamburg Verkehr mit der Edeka-App. Eine Meldung, Stop and Go, Ulzburger Straße in Hennstedt-Ulzburg statt einwärts. 2 Kilometer zwischen Hamburger Straße und Schleswig-Holstein-Straße. Ihr braucht hier gerade 20 Minuten Geduld. Der Radio Hamburg Verkehr für Hamburg, Niedersachsen und Schleswig-Holstein.
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1: Guten Morgen.
0: Ja, moin. Niklas Uter ist auch noch für euch da.
1: Hallo,
0: kam
1: mir
0: so reingeutert, ne? Schön, dass du dabei bist. Taylor Swift ist für euch parat. The Fate of Ophelia. Das Beste von heute liebt ihr. Teddy Swims dabei in der nächsten Viertelstunde mit Mr. Know-It-All und Calvin Jones persönlich singt für euch jetzt Piano.

0: 40 und heute ist im Cinemax Dammtor die Verleihung der gläsernen Leinwand an den Independence Day Regisseur und Drehbuchautor Roland Emmerich. Tja, jetzt wohl doch nicht mehr. Dabei hätte das Wetter gepasst.
1: Ja,
0: Wetter-Update für Lea mit Niklas Uther.
1: Denn die Sonne gibt heute ihr kurzes Comeback, wird zumindest kurz mal angeteasert für morgen. Da kommt die Sonne ja ganz viel raus. Heute dann eher noch mal ein bisschen grau bis zum Nachmittag, bis sie kommt. Jetzt dann auch ein bisschen Nieselregen bei 17 Grad. Heute bekommen wir 20 Grad.

0: duschen, so gut ist das. Völlig fertig. Miley Cyrus, Dankeschön für Wrecking Ball. Ihr seid bei eurem Musiksender Nummer 1, Radio Hamburg um 7.53 Uhr. Gleich für euch dabei, Benson Boone. Vor eurem Badezimmerspiegel so zu singen von 0 auf 100 in einer Sekunde. Wahnsinn. Olivia Dien mit dem Besten von heute. Und die Power von Leonie bekommt ihr auch noch mit garantiert vor 8 Uhr bei eurem Musiksender Nummer 1 für ganz viele Mega-Hits mit ihrem Mega-Hit. Don't worry.
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0: Guten Morgen.
1: Moin.
0: Hier ist für euch eure Radio Hamburg Morning Show. Übermorgen am Donnerstag geht's auch hier in Hamburg in eure Sommerferien. Und ihr habt doch mit jedem eurer Urlaube so schöne Erinnerungen. Moin.
2: Moin John, moin Niklas. Hi. Hier ist Johnny aus Hamburg. Und ich erinnere mich gerne an meinen Neapel-Urlaub zurück. Da waren es 35 Grad und man ist wirklich nur mit einem leichten Leinenhemd bekleidet durch die Straßen geschlendert und hat geguckt, was der Tag so bringt. Das war echt ja, sehr, sehr schön. Und besonders gerne bin ich dann einmal ins Wasser gesprungen und danach habe ich mich von der Sonne wieder trocknen lassen.
0: Herrlich.
3: Hoffentlich hat er da auch eine Leinenhose.
0: Ich sag nur, wenn ich nur ein Leinenhemd trage, werde ich gerne mal verhaftet. Ab ins Loch, Kaution, kann ich bezahlt werden, Flucht, andere Identität, neue Pässe, das übliche halten. Eure besten Reisestories vielleicht für euch auch zum Miterleben in weniger als 10 Minuten.
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0: Es ist 8 Uhr.
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6: Guten Morgen. Neue Parkplatzkontrolle in Hamburg. Kanada bestellt U-Boote in Kiel. Bewölkt mit Schauern, maximal 20 Grad. Der Senat will die Zettelwirtschaft beim Parken abschaffen und auf digitale Parkausweise umstellen. Dafür startet heute ein Pilotprojekt in Harvestehude, Borgfelde, Hohenfelde und Uhlenhorst. Mark Elvers.
7: Autofahrer können ihr Kennzeichen einfach per App eingeben oder manuell am Automaten. Papiertickets, die hinter die Windschutzscheibe gelegt werden, gibt es nicht mehr. Kontrolliert wird das mit Autos, die im Vorbeifahren die Kennzeichen scannen und mit einer Datenbank abgleichen. Der klassische Kontrolleur prüft dann nur noch vor Ort, wenn ein Fahrzeug nicht zugeordnet werden kann. So sollen Bürokratie abgebaut, die Effizienz gesteigert und Kosten gesenkt werden.
6: Ein Großauftrag mit Milliardenwert schafft und sichert viele Arbeitsplätze in Norddeutschland. Carolina Koplin.
8: Kanada hat bei der Kieler Werft TKMS 12 U-Boote vom Typ 212CD bestellt. Der Typ wurde in Zusammenarbeit mit Norwegen extra für den Einsatz in besonders kalten Gewässern entwickelt. Die U-Boote für Kanada sollen in Kiel und Wismar gebaut und das erste Exemplar bis 2033 ausgeliefert werden. Für TKMS ist es der größte U-Boot-Auftrag in der Unternehmensgeschichte.
6: Die Hamburger Polizei bittet um Mithilfe bei der Suche nach zwei jungen Männern, die Ende Mai in der Barmbeker Hebebrandstraße einen 39-Jährigen geschlagen und rassistisch beleidigt haben sollen. Auf unserer Homepage sind extrem gute Fotos des Schlägerduos zu sehen. Anneke Riedkerken.
9: Das Opfer und die mutmaßlichen Täter waren in der Nacht zum 31. Mai in der S1 Richtung Flughafen bzw. Poppenbüttel unterwegs und sind dann an der Haltestelle Rübenkamp ausgestiegen. In der Hebebrandstraße ist der 39-Jährige dann in Höhe der Bushaltestelle Rübenkamp plötzlich von den beiden angegriffen, geschlagen und beleidigt worden. Nachdem mehrere Personen auf die Situation aufmerksam geworden waren, flüchteten die Täter. Das Opfer wurde verletzt ins Krankenhaus gebracht.
5: Die Fußball-WM.
6: Und hier die letzten Spielergebnisse. Portugal-Spanien 0:1, USA-Belgien 1:4. Soweit die Nachrichten aus Hamburg, Deutschland und der Welt.
0: Euer Radio Hamburg Wetter, diese Woche mit Niklas Huter.
3: Und John, da ist heute wieder dein Metallic Grau am Himmel, wie du immer so schön sagst. Aber ihr freut euch auf den Feierabend heute gleich doppelt. Da kommt nämlich die Sonne raus und dann fahrt ihr nach Hause mit diesem Sommergeruch nachher in der Nase, wenn es geregnet hat und dann die Sonne scheint. Pelikor heißt das.
0: Ich glaube,
3: so nenne ich mein Kind. Pelikor Uta.
0: Egal, was es wird. Hauptsache Pelikor.
3: Ja, ganz egal. 16 Grad aktuell, 20 bekommen wir heute, morgen sogar 21 Grad und 6 Stunden Sonne.
0: Pelikor Uta klingt gar nicht so schlecht.
3: Nee, oder?
0: Für eure Sicherheit jetzt um 8:02 der Radio Hamburg Verkehr mit der Edeka-App. Stop and Go A24 Berlin Richtung Hamburg, 4 Kilometer zwischen Kreuz Ost und Horn. Ihr braucht gerade 10 Minuten mehr und an der Alster Stadt einwärts 2 Kilometer zwischen Leichenfeld und Dammtor. Ihr braucht hier 40 Minuten Geduld. Das Blitzer-Update mit Radiomuk-Hörer Rico.
10: Der steht auf der Ritterstraße Stadteinwärts, Hausnummer 46.
0: Dankeschön. Und Radiomuk-Hörerin Maike meldet noch einen Blitzer Cuxhavener Straße B73 beidseitig Höhe Reierberg. Das ist der Radiomuk-Verkehr für Hamburg, Niedersachsen und Schleswig-Holstein.
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0: Guten Morgen.
3: Guten Morgen.
0: Ja, zwei der größten Stimmen, die die Musikwelt aktuell zu bieten hat, sind für euch gleich dabei. Olivia Dean mit dem Besten von heute. Auch einer der lässigsten Mega-Hits gerade, So Easy to Fall in Love. Und vorher volle Power werdet ihr Benson Boonisiert mit Beautiful Things.

0: zum Hören für euch bei eurer Musiksender Nummer 1. Guten Morgen.
1: Moin.
0: Radio Amokir, es ist 8 Uhr 9 und Donnerstag übermorgen geht's für euch in euren, Achtung, wohlverdienten,
1: ja, so sagt man das,
0: Urlaub, und ihr habt so schöne Momente auch am Strand. Moin.
2: Moin John, moin Niklas, ich bin Paula und mein coolstes Erlebnis war, als ich einmal mit Freunden feiern war und wir dann morgens zum Strand gefahren sind und den Sonnenaufgang gesehen haben.
0: Das nehmt ihr doch mit. Oder auch unter Wasser.
3: Moin John, moin Niklas, ich bin Hannes und ich hatte einen sehr schönen Moment in Griechenland vor 2 Jahren, wo ich beim Schnorcheln einen Oktopus gesehen habe. Und das war so das erste Mal, dass ich so ein besonderes Tier aus meiner Sicht gesehen habe. Und es hat mich sehr gefreut. Bleibt noch in Erinnerung.
0: Ja, und der Oktopus hat sich doch auch gefreut.
4: Yeah.

0: Guten Morgen.
1: Moin.
0: Um 8.13 Uhr, Achtung Autofahrer, hier ist ein Liegenbleiber auf der A1 Hamburg Richtung Lübeck zwischen Kreuz Süd und Dreieck Südost. Das ist der Radio Hamburg Verkehr mit der Edeka-App und das hier ist für euch das Wetterupdate. Lea ist am Montag wieder für euch da im Studio. Niklas Huter.
2: Ab Nachmittag kommt heute endlich auch mal wieder die Sonne raus, bis dahin eher bedeckt heute und auch ein bisschen Niesel kommt immer wieder runter bei 20 Grad. Jetzt haben wir 16.
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4: Guten Morgen zur Geschichte, ihr Mäuse.
5: Geschichte? Echt?
4: So steht's im Stundenplan, Jamila.
5: Können wir nicht was anderes machen?
4: Okay.
6: Was mit Bio?
4: Kein Problem. Da waren wir bei Humangenetik stehen geblieben.
5: Bist du dumm, Marcel?
4: Ich wollte euch nur entgegenkommen. Also doch, Geschichte. Wisst ihr, wer George Washington war?
7: George Washington? Er war Saxophonist bei Modern Talking.
8: Das ist crazy. Bist du sicher, Serkan?
7: Normal. Kollege von mir, er spielt mit Dieter Bohl Minigolf.
6: War George Washington nicht amerikanischer Präsident?
4: Sehr gut, Marcel.
5: Woher weißt du das denn?
6: Kam gestern bei Gefragt gejagt.
4: George Washington war der allererste Präsident der Vereinigten Staaten von Amerika. Nach zwei Amtszeiten trat er freiwillig ab.
5: Ja, Fehler von Gregor Washington. Hätte er durchgezogen, wäre jetzt nicht Trump in Weißes Haus.
4: Wahrscheinlich doch, denn George Washington ist ja schon lange tot.
5: Bestimmt E-Roller-Opfer, ne?
4: Nein, die Todesursache ist nicht genau überliefert. Aber darum soll es heute auch nicht gehen.
5: Warum nicht? Ich find sowas spannend. Die Ärzte früher, ich hab gehört, sie konnten gar nichts.
4: Naja, die Medizin war damals natürlich noch lange nicht so weit wie heute.
7: Kollege von mir, ihm gehört Ärztehaus in Schwarzenbeek. Ich kann ihn anrufen.
4: Mir geht es jetzt eher um die Verdienste George Washingtons für die amerikanische Verfassung.
5: Ja, kein Ding. Können Sie ja nach der Stunde gern nochmal nachlesen alles bei ChatGPT.
6: Wenn ihr aussuchen könntet, ne? Wärt ihr lieber George Washington oder George Clooney?
5: George Clooney, weil ich bin lieber lebendig als tot. Und das, obwohl ich Schule muss.
4: Hupsi-dupsi. Also so richtig weit sind wir noch nicht gekommen. Deswegen sucht sich jeder zu Hause bitte mal einen amerikanischen Präsidenten und bereitet ein Referat über dessen Amtszeit vor.
6: Geht nicht, Frau Schaffmann.
4: Was geht nicht?
6: Ich kenne mich ziemlich gut zu Hause aus. Bei uns liegt kein Präsident rum. Brauche ich gar nicht suchen. Ja, was?
0: Vielleicht auch euer absolutes Highlight. Die Ärzte früher konnten gar nichts. Heute mal ein riesen Dankeschön an eure Arztpraxis, wo ihr gerade Radio Hamburg eingeschaltet habt. Wir wünschen euch einen wunderschönen Arbeitstag mit ganz vielen Megahits bei eurem Musiksender Nummer 1. Und freuen uns auf Daddy Yankee featuring Snow Urlaubsfeeling mit Con Calma. Und das hier kennt und liebt ihr doch Lilywood and the Prick. Robin Schulz hat das ganze Remix mit Pray.

0: Morgen.
1: Moin.
0: Radio Hamburg hier um 8.23 Uhr. Mit dabei gleich für euch Nelly Furtado. Euer Musiksender Nummer 1 mit dem Besten von heute, Moskenner. Und verliebt euch mal in diese Stimme, so großartig. Rhythm Unknown. Das ist wirklich großartig. Man sagt einen Namen und ihr habt sofort ein Bild. Ray Garvey. Sieht man sofort, ne? Dieses Gesicht, stimmt, überall Haare. Wundervoll. Singt für euch gleich noch vor 8.30 Uhr. Take this heart.
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0: Guten Morgen.
1: Guten Morgen.
0: Hier ist heute Radio Hamburg Morning Show.
1: Jo, und ihr ratet doch sofort mit.
0: Ein Tier mit K wie Kaufmann.
2: Känguru.
0: Beruf mit M wie Martha.
2: Maler.
0: Berühmtes Bauwerk mit E wie Emil.
2: Elbphilharmonie.
1: Und wie euch unser Update von Stadtland Fluss noch heute zu 100 Euro verhilft, das hört ihr in 10 Minuten. Jetzt ist es 8.30 Uhr hier bei Radio Hamburg.
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4: Mit Rainer Hirsch. Guten Morgen. Heute startet das Pilotprojekt für die neuartige Kontrolle von Parktickets in Hamburg. In Harvestehude, Borgfelde, Hohenfelde und Uhlenhorst müssen Autofahrer beim Parken nun kein Ticket mehr ziehen, sondern geben ihr Kennzeichen beim Bezahlen ein. Überwacht wird das Ganze von Kamerawagen. Auch E-Autofahrer müssen ihr Kennzeichen übrigens eingeben, brauchen aber nichts zu zahlen. Große Freude in Kiel. Die Traditionswerft TKMS hat von Kanada einen milliardenschweren Auftrag zum Bau von 12 U-Booten erhalten. Sie sollen in Kiel und Wismar gebaut werden, 1500 Arbeitsplätze in Norddeutschland schaffen und ab 2033 ausgeliefert werden. Und die jüngsten Spielergebnisse bei der Fußball-WM lauten USA-Belgien 1:4, Portugal-Spanien 0:1.
0: Die nächsten Nachrichten haben wir für euch um 9 und das Radio Hamburg-Wetter für Lea mit Niklas Suter.
1: Und mit dem Ausblick auf den Rest der Woche mit ganz viel Sonne ab morgen halten wir das auch alle ohne Probleme heute aus. Da tut wirklich so ein kleiner Nieselregen zwischendurch sogar mal richtig gut. Das werden wir lange nicht mehr so haben. Also feiern wir das typische Hamburger Wetter heute nochmal schön ab. Bei 17 Grad in York, in Glinda auch 17 und in Duvenstedt 16. Heute sind 20 Grad drin und dann morgen Comeback des Sommers. 6 Stunden Sonne und trocken den ganzen Tag bei 21 Grad.
0: Und hier ist für eure Sicherheit um 8.31 Uhr der Radi Hamburg Verkehr mit der Edeka-App. Achtung Autofahrer, da sind Fußgänger und Liegenbleiber auf der A1 Hamburg Richtung Lübeck zwischen Dreieck Norderelbe und Dreieck Südost. Stop and Go A24 Berlin Richtung Hamburg, 2 Kilometer zwischen Kreuz Ost und Horn. Hier braucht ihr gar 10 Minuten mehr und an der Alzerstadt einwärts 3 Kilometer zwischen Leichenfeld und Dammtor. Radi Hamburg Hörer Natascha hat uns gerade gefragt, was ist denn da los? Die Antwort, beim Dammtor Bahnhof gab es einen Unfall. Hier braucht ihr deswegen gerade 1 Stunde Geduld. Das Blitzer-Update mit der Radiohörer Michael.
5: Auf der A1 Richtung Lübeck und das kurz vor der Abfahrt Richtung Bienfeld und zum Orner Kreisel.
0: Danke dir und es blitzt Cuxhavener Straße beidseitig Höhe Reierberg. Das ist der Radio Hamburg Verkehr für Hamburg, Niedersachsen und Schleswig-Holstein.
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0: Genau, guten Morgen.
1: Moin.
0: Nelly Furtado gehört dazu mit Say It Right und ihr habt ihn gerade eben schon gehört. Jetzt kommt er am besten mal ganz rein. Moskenner mit dem Besten von heute für euch mit Rhythm Unknown.

0: schon alle. War aber gut, ne?
1: War sehr gut.
0: Nelly, Nelly Furtado, 8.39 Uhr. Ihr wohnt nördlich der Elbe, dann seid ihr immer um 6.16 Uhr dran. 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
0: Ja, macht so viel Spaß. 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
0: Freizeitaktivität mit A wie Anton.
4: Angeln.
0: Musikinstrument mit T wie Theodor.
4: Triangel.
0: Märchenfigur mit R wie Richard.
4: Rapunzel.
0: Ja, Rapunzel.
1: Rapunzel.
0: Ihr spätestens jetzt mach. 7 gültige Begriffe für Andreas. Stübi bei dir in der Stübi-Show, eurem Radio Hamburg Nachmittag, ist das Finale.
5: Es ist natürlich aufregend für alle von euch, die mitspielen,
0: ja,
5: aber auch für uns. Oder John, gibst du mir recht? Man ist schon sehr konzentriert, ne? Damit man sich bloß nicht verspricht und eventuell seinem Kandidaten irgendwie Punkte kostet.
0: Ja, absolut, natürlich. Ja.
5: Also voller Fokus bei euch und auch uns. Nachher um 17.17 Uhr ist Sophie dran, die klingt ganz nett, aber ist gefährlich.
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0: Na, das wollen wir doch erstmal hören. 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

0: Guten Morgen, Hamburg.
1: Hallo.
0: Radio Hamburg hier, eure Morningshow ist 8:43 bei eurem Musiksender Nummer 1. Gleich der Mann, der seit 10 Wochen eure absolute Nummer 1 der Radio Hamburg Charts ist. Feiert ihr gleich Alex Warren und Fever Dream. Vorher noch für euch das Wetter-Update diese Woche mit Niklas Huter.
1: Und zum Nachmittag hin kommt dann auch mal kurz die Sonne raus. Da freuen wir uns alle drauf. Oh, ja, herrlich. Bis dahin bleibt es diesig bei aktuell 17 Grad. 20 sind heute drin.
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Weltklasse, Holly Hammerstone mit dem Besten von heute um 8.51 Uhr. Seit 2020 hat sie tatsächlich 24 Singles rausgebracht. Die 25. hat es nur bei euch geschafft. Gerade gehört mit To Love Somebody das Beste von heute. One Republic hatten es da deutlich einfacher. Das Wursteln und Friemeln bei ihnen hat sich gelohnt. Das machen sie aber schon seit 2002. Für euch geben jetzt alles mit Secrets.

0: gut. Radio Hamburg hier für euch. Guten Morgen.
1: Moin.
0: 8.54 Uhr, euer Musiksender Nummer 1. Gleich nach 9 mit dem Besten von heute. New Religion mit Bebe Rexha und Faithless. Und vorher haben wir für euch garantiert noch vor 9 Uhr für ganz viele Mega-Hits Joel Curry mit Tom Grennan. Der singt das Ding. Und geht's euch vielleicht auch so? Bei dem Titel des Mega-Hits denke ich immer an Prinz Eisenherz und so eine ganz fiese Topfriese. So einmal Top auf dem Kopf und einmal drumherum geschnitten. Ja, klingt ja so ein bisschen so Lionheart. Gleich für euch.
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1: Moin, hier ist eure Radio Hamburg Morning Show und jeder von euch hat doch so ein Konzertende, wo das Konzert so zu Ende ist, was ihr garantiert nie vergessen werdet. Moin!
2: Mein Name ist Basti. Und mein Lieblingsende eines Konzertes war bei Amon Amen, zwei Deutschrappern. Und zwar haben sie über die ganze Barclays

0: Radiohamburg hier für euch um 9.14 Uhr. Er kommt so ins Studio geutert, ist so reingeutert. Ne? Niklas Uter für Lea mit deinem Radiohamburg-Wetter-Update.
1: Reingemoint auch, habe ich mich hier. Ihr freut euch doppelt auf euren Feierabend, wenn nachher die Sonne kurz rauskommt. Bis dahin immer mal wieder ein bisschen Nieselregen, aber bei schönen milden 20 Grad. Jetzt sind 17.
0: Jo, und jetzt stellt euch mal folgende Situation vor. Ihr seid Radiohamburg-Megastar und spielt in eurer Heimatstadt. Genau das erlebst du, Radiohamburg-Megastar Tiffany Harris. Und du freust dich.
2: Endlich wieder in meiner Heimatstadt. Ja. Mit euch allen abzufeiern und meine Songs zu singen und mit euch das zu teilen, das wäre das Größte für mich.
0: Das wird richtig cool. Was für ein Abend. 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Da spielt sie während ihrer allerersten richtigen Tour am Sonntag, 29. November. 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Und dann stellt euch mal vor, geht auf und los geht's gleich mit der geballten Power ihres Megahits. Breathe!

0: Guten Morgen.
1: Ja, moin.
0: Schön, dass ihr dabei seid. Radio Amok hier, euer Musiksender Nummer 1 um 9.24 Uhr. Und in 2 Stunden ist es soweit. Ich kriege meinen Führerschein zurück. Nein, das wird ein bisschen dauern. In 2 Stunden um 11.30 Uhr werden doch hier die Sommergärten eröffnet. Unter anderem für euch am Ballindamm, im Rathausquartier, im Passagenviertel. Viel Spaß, denn später am Nachmittag kommt ja auch noch die Sonne dazu, hat ja der Niklas Uther neben mir gesagt.
2: Ja.
0: Und da freuen wir uns drauf.
2: Schauen wir mal.
0: Und wir feiern das gleich mit den Besten von heute. Martin Garrix ist dabei mit Ed Sheeran gemeinsam. Repeated direkt nach 39 und davor freuen wir uns noch auf Dua Lipa und Physical.
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0: Moin!
1: Hier ist Radio Hamburg, eure Morningshow. Und heute am 7. Juli ist der Tag der Schokolade. Ich habe erst einer Tafel alle Rippen gebrochen. Ja, und wie ihr diesen Tag nicht nur feiert, sondern gleichzeitig auch noch was Gutes tut, das hört ihr in weniger als 10 Minuten. Jetzt ist es 9.30 Uhr.
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3: Mit Rainer Hirsch. Guten Tag. Übermorgen beginnen in Hamburg die Sommerferien. Der Flughafen rechnet mit Freitag als besucherstärksten Tag und appelliert wieder, soweit möglich den Vorabend-Check-in und ein Zeitfenster für die Sicherheitskontrolle zu buchen. Das geht ab 72 Stunden vor Abflug. In Hamburg hat es im letzten Jahr so viele Hochzeiten gegeben wie seit 2019 nicht mehr. Laut Statistikamt Nord gaben sich 5.365 Paare das Jawort, 2.688 ließen sich scheiden. Wegen des stürmischen Wetters fallen heute wieder einige Fähren von und nach Helgoland aus. Betroffen ist unter anderem der Halunderjet zwischen Hamburg und Helgoland und die Fähren von Adler und Eils zwischen Büsum und Helgoland.
1: Die nächsten Nachrichten haben wir für euch um 10 und das Radio Hamburg Wetter. Lea ist Montag wieder für euch da, ist noch im Urlaub, dafür im Studio bist du, Niklas Uther.
4: Und das ist doch auch das Bild, was wir von Hamburg kennen und eigentlich auch wirklich alle lieben. Hellgrauer Himmel, so richtig hell. Am Nachmittag startet dann die Sonne ihren Kampf und kommt mal ganz kurz raus. Und morgen dann 6 Stunden Sonne. Darauf freut ihr euch natürlich alle. Heute noch ein bisschen Regen aushalten bei 17 Grad aktuell in Stade und 16 in Magdeheide. Bild steht auch 17. 20 bekommen wir heute und morgen dann 21 Grad.
1: Und jetzt für eure Sicherheit um 9.31 Uhr der Radio Hamburg Verkehr mit der Edeka-App. Stop and Go. A7 Hannover Richtung Hamburg. 6 Kilometer zwischen Hausbruch und Othmarschen. Hier braucht ihr 15 Minuten mehr. Und an der Alsterstadt einwärts 2 Kilometer zwischen Lerchenfeld und Sechslingspforte. Hier seid ihr auch mit 15 Minuten dabei. Das Blitzer-Update, Wendlowstraße, Niendorfstadt einwärts, Höhe Hundewiese. Der Radio Hamburg Verkehr für Hamburg, Niedersachsen und Schleswig-Holstein.
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1: Guten Morgen! Moin. Ja, ihr werdet gleich ganz viele Mega-Hits gehört haben werden. Das ist Futur 12.
4: Ja, aber hast du dir gerade ausgedacht?
1: Einfach, natürlich. Justin Bieber für euch mit dabei mit Love Yourself. Was für eine wunderschöne Ballade von Justin Bieber. Wir starten gemeinsam mit dem Besten von heute. Martin Garrix zusammen mit Ed Sheeran und Repeat It.

0: Radiamuck hier für euch um 9.39 Uhr und wir wissen, darauf steht ihr doch, ihr Kinder.
1: Schokolade.
0: Ja, Schokolade, ihr natürlich auch, die ganz Großen. Heute am Tag der Schokolade haben wir für euch eine eigene Schokolade kreiert.
2: Ja, natürlich, typisch hamburgerisch, so muss das sein, mit Franzbrötchengeschmack. Ihr hört, ich habe hier schon eine Tafel Schokolade, die Schokolade hier am Start und jetzt probiere ich mal für euch. Vollmilch natürlich, mein Franzbrötchen. Ja, geil. Also richtig, richtig geil. Ja, wow, das schmeckt richtig nach vorne. Ja, Leute.
0: Ne?
2: Die Tafeln sind auf 2000 Stück limitiert, also wirklich 100 Gramm, kostet 8,90 und 1 Euro geht dann an unsere Charity. Hörer helfen Kindern, ihr macht richtig was Gutes damit. Also kommt ins Schokoversum, Hamburg Schokoladenmuseum, Messberg 1, das ist direkt an der Speicherstadt grenzend. Da kriegt ihr eure Franzbrötchen Schokolade, also lasst es euch schmecken.

0: Guten Morgen. Moin.
1: Radio Amok hier, eure Morningshow. Es ist 9.43 Uhr und gut, dass sich Nico Santos nicht krank gemeldet hat. Er ist gleich dran für euch, für ganz viele Megahits. Ray of Light. Vorher noch natürlich euer Wetterupdate diese Woche mit Niklas Suter.
2: Und die Sonne, die verspätet sich heute ein bisschen. Die hat verschlafen, hat auch kurz überlegt, sich krank zu melden. Beglückt uns ab Nachmittag mit ihrer Anwesenheit. Und bis dahin immer mal wieder Nieselregen bei 20 Grad. Jetzt haben wir 17.
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0: Wir freuen uns ja gleich zweimal hier beim Radio Hamburg hören über die beiden Mega-Hits hier gleich. Tut auch gut, wenn die Beats so gut reinknallen, wie bei Jax Jones und Zoe Wees gleich Never Be Lonely. Und das Beste von heute, Leonie mit Calum Scott. Ach, wie toll, ein Sommer-Mega-Hit. Stay! 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Hören wir alles direkt nach 10 Uhr.
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2: Es wird gleich 10.
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4: Schönen guten Tag. Sommerferien im Visier. Mehr Hochzeiten in Hamburg. Regnerisch heute, maximal 20 Grad. Die nächste größere Reisewelle durch den Norden steht bevor. In Hamburg ist morgen der letzte Schultag, in Mecklenburg-Vorpommern am Freitag. Carolina Koplin.
5: Voll werden dürfte es Freitag am frühen Nachmittag, sowie Samstagvormittag und Sonntagnachmittag, sagt Menno Gebhardt vom ADAC Hansa.
6: Hamburg ist nun mal ein zentraler Verkehrsknotenpunkt im Norden. Hier treffen mehrere große Reiseströme aufeinander. Urlauber Richtung Küste, Pendler, Ausflugsverkehr und der normale Stadtverkehr.
5: Und auch der Hamburger Flughafen rechnet mit vielen Passagieren. Die meisten, nämlich rund 55.000, jetzt am Freitag.
4: Das Elterngeld soll nach Plänen von Bundesfamilienministerin Prien künftig nur noch 12 statt 14 Monate gezahlt werden. Und auch nur dann, wenn Mütter und Väter jeweils mindestens 3 Monate berufliche Auszeit nehmen. Tine Klimach.
7: Familienministerin Prien will Väter mehr in die Erziehungsarbeit einbinden. Aber es geht auch darum, 500 Millionen Euro im Jahr zu sparen. Nun soll das Elterngeld umgebaut werden. Mit Blick auf den Mutterschutz, arbeitszeitliche Beschäftigungsverbote sollen auf 12 Monate nach der Entbindung eingeschränkt werden, heißt es in dem Gesetzentwurf. Daneben soll aber auch der Mindestbetrag auf 330 Euro ansteigen und der Höchstbetrag auf 1.900 Euro. Aber erst muss sich die Regierung über den Entwurf einig werden, dann ist das Parlament am Zug.
4: In Hamburg haben im vergangenen Jahr so viele Paare geheiratet wie seit 2019 nicht mehr. Insgesamt wurden 2025 in unserer Stadt 5.365 Ehen geschlossen. 45 mehr als im Jahr davor, so das Statistikamt Nord. Auch die Zahl der Scheidungen ist in Hamburg letztes Jahr gestiegen, um 75 auf 2.688. Heftiger Regen und Unwetter haben in einigen Teilen von China zu schweren Überschwemmungen geführt. Allein in der zentralchinesischen Provinz Hubei kamen mindestens 11 Menschen ums Leben, fast 300 wurden verletzt. Hunderte Menschen mussten in Sicherheit gebracht werden. Auch aus anderen Regionen werden Tote und Verletzte gemeldet. Und das waren die Nachrichten aus Hamburg, Deutschland und der Welt.
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2: 20 Grad, damit haben wir unsere Tagestop-Temperatur heute erreicht. Wolken, Wind und Regen, aber ein bisschen Abendsonne wenigstens. Und ab Donnerstag eine komplette Wetteränderung. Dann ist auf einmal wieder Sommer bei uns. Richtung 30 Grad geht es dann wieder und ganz, ganz viel Sonne gibt es on top. Jetzt in der City sind wir bei 18 noch, in Soltau und in Pinneberg 17 Grad momentan.
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2: Für eure Sicherheit der Radio Hamburg Verkehr mit der Edeka-App. Auf der A7 Hannover Richtung Hamburg steht ihr 6 Kilometer im Stau. Das ist zwischen Hausbruch und Othmarschen. Braucht ihr 10 Minuten länger. In allen anderen Staus seid ihr in weniger als 10 Minuten durch. Das Radio Hamburg Blitzer-Update. Ohlsdorfer Straße, Stadt Einwärtshöhe, der Hausnummer 37. Wir sind von Rico. Vielen Dank. Der Radio Hamburg Verkehr für Hamburg, Niedersachsen und Schleswig-Holstein.
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2: Ihr macht euch einen sehr hübschen Tag und wir spielen euch eure Lieblings-Mega-Hits an eurem hübschen Tag. Der ist euch nur möglicherweise ein Müh zu wenig sommerlich vom Wetter her gerade. Dann doch aber jetzt erst recht einen richtigen Sommer-Mega-Hit bei uns. Jax Jones und Zoe Wees hören wir gleich Never Be Lonely und davor den Sommer mit Leonie und Calum Scott. Stay.

0: Einer von euch würde heute Mittag allen anderen ganz begeistert von seinem Käsebrot erzählen, was er sich heute Mittag gönnen will. Und wenn da der beste Käse der Welt drauf wäre, aber jeden von uns kann man mit Pizza begeistern, meine ich. 10 frische Pizzen, wenn nachher zu euch bei der Arbeit geliefert werden. Und dieser Duft, der sich dann über alle Stockwerke durch jede Abteilung zieht bei euch.
1: Pizza!
0: Pizza! Schöne Pizzalieferung später von den Smileys Pizza-Profis. 10 Mittagspizzen, sobald ihr das Pizzamonster in der nächsten halben Stunde bei Radio Hamburg wieder hört. Dann schickt ihr uns einfach ein Pizza-Emoji an die 040 333 10.000. Alle Infos gerne auch bei uns auf der Homepage. Das ist immer der Trick, ne? Du redest von Pizza und hast direkt sofort Bock da drauf.
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0: Chris DeSarandi. Good.

0: diese bitte. Und dann die. Die auch. Die sowieso. Und die.
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17:23. Achtung Autofahrer, hier sind Bäume umgestürzt. Auf der A23 liegen die umgestürzte Bäume Hamburg-Heide zwischen Halstenbek-Kropunda und Halstenbek-Rellingen. 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

0: eure Lieblings-Mega-Hits bei eurem Lieblingssender. Und das ist ja auf jeden Fall ganz eindeutig, keine Frage, Radio Hamburg. So eine Elefantenhaut, hab nicht nur ich gehört, die soll ja echt dick sein. Google sagt, bis zu 3 Zentimeter, also so am Rücken und an den Elefantenbeinen beispielsweise. Aber sogar noch unter genau so einer Elefantenhaut geht dieser Radio Hamburg Mega-Hit. Rita Ora, Let You Love Me haben wir gleich nach halb. Und das Beste von heute auch, da sind wir doch sofort auf einem Open-Air-Festival auf so einem richtig schönen. Einfach nur Musik, Liebe und Freiheit. Mark Atlas, You Against My Love, das Beste von heute. Freuen wir uns doch auf ganz viele Mega-Hits gleich in der nächsten halben Stunde bei Radio Hamburg.
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0: 10:32.
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9: Mit Rainer Hirsch. Guten Tag. Übermorgen beginnen in Hamburg die Sommerferien. Der Flughafen rechnet mit Freitag als besucherstärksten Tag und appelliert wieder, soweit möglich den Vorabend-Check-in und ein Zeitfenster für die Sicherheitskontrolle zu buchen. Das geht ab 72 Stunden vor Abflug. In Hamburg hat es im letzten Jahr so viele Hochzeiten gegeben wie seit 2019 nicht mehr. Laut Statistikamt Nord gaben sich 5.365 Paare das Jawort, 2.688 ließen sich scheiden. Wegen des stürmischen Wetters fallen heute wieder einige Fähren von und nach Helgoland aus. Betroffen ist unter anderem der Halunderjet zwischen Hamburg und Helgoland und die Fähren von Adler und Eils zwischen Büsum und Helgoland.
0: Die nächsten Nachrichten hören wir um 11. 20 Grad werden das heute noch maximal. Windig ist es und zwischendurch werden wir auch immer mal nass. Für eure Sicherheit, der Radio Hamburg Verkehr mit der Edeka-App. Achtung Autofahrer, Gegenstände auf der A23, Heide Richtung Hamburg zwischen Itzehoe West und Itzehoe Süd. Und der eine etwas längere Stau, der ist gerade auf der A7, Hannover Richtung Hamburg. Sind 6 Kilometer zwischen Hausbruch und Othmarschen, er braucht 10 Minuten länger. Das Radio Hamburg Blitzer-Update. Ohlsdorfer Straße, Stadteinwärtshöhe der Hausnummer 37. Wir wünschen euch eine ganz, ganz entspannte Fahrt und ein gutes Unterwegssein. Das hilft gut. Das hilft sehr gut gegen dieses Grau im Moment vor eurem Fenster. Das ist sofort weg beim Hören hier von ganz vielen

0: Mittagspause. Ja, wir sind schon immer 1-2 Stunden locker weiter hier bei Radio Hamburg. Und dann gibt's auf jeden Fall Pizza mit den Smileys Pizza-Profis. Und für dich, Viola. Hi.
1: Hallo, Anke.
0: Oh, wie grinst und freust du dich denn durchs Telefon?
1: Ja. Ah. Wir rennen gerade alle durch. Wir freuen uns. Wir sind bei Optiker Bode in der Zentrale.
0: Beim Optiker?
1: Ja. Wir sind im Marketing.
0: Ach, gar nicht im Laden und Brille anpassen und sowas alles.
1: Nee, genau.
0: Hinter den Kulissen, wo die Fäden
1: hinter
0: zuhören.
1: Hinter den Kulissen.
0: Verstehe ich. Und heute Mittag gönnt ihr euch da alle mal schön 10 Mittagspizzen von den Smileys Pizza-Profis.
1: Vielen Dank. Danke euch. Wir freuen uns richtig, vor allem bei dem Wetter. Dankeschön.
0: Und für euch gibt es die nächste Pizzalieferung morgen zwischen 10 und 11, dann hört ihr auf jeden Fall das Pizzamonster wieder bei Radio Hamburg. Und jetzt lassen wir uns bitte alle einmal richtig anstecken von diesen nur positiven Vibes hier drin. Portugal the Man bei Radio Hamburg. Feel it still.

0: Dieser Mann, den ihr so super gerne bei Radio Hamburg hört, Michael Schulte, der probiert sich gerne in alle Richtungen ja aus. Wir kennen Balladen von ihm, ganz klassisch Pop, auch mit Dance Beats darunter. Und gleich hören wir ihn mit dem Besten von heute und einem richtigen Big Band Sound fast ja schon. Wirklich toll. Michael Schulte gleich mit Love Sick. Das sind ganz viele Mega-Hits für euch bei Radio Hamburg.
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0: Es ist 11 Uhr.
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6: Guten Tag. Sommerferien starten bald in Hamburg. Mehr Hochzeiten in Hamburg. Wolken und Regen heute bis zu 20 Grad. Die nächste größere Reisewelle durch Norddeutschland steht uns bevor. In Hamburg ist ja morgen der letzte Schultag, in Mecklenburg-Vorpommern am Freitag. Carolina Koplin.
7: Voll werden dürfte es Freitag am frühen Nachmittag, sowie Samstagvormittag und Sonntagnachmittag, sagt Menno Gebhardt vom ADAC Hansa.
8: Hamburg ist nun mal ein zentraler Verkehrsknotenpunkt im Norden. Hier treffen mehrere große Reiseströme aufeinander. Urlauber Richtung Küste, Pendler, Ausflugsverkehr und der normale Stadtverkehr.
7: Und auch der Hamburger Flughafen rechnet mit vielen Passagieren. Die meisten, nämlich rund 55.000, jetzt am Freitag.
6: Bei uns in Hamburg ist vergangenes Jahr so viel geheiratet worden wie seit 2019 nicht mehr. Das zeigen Zahlen des Statistikamtes Nord. Marc Elvers.
9: Insgesamt sind hier in Hamburg letztes Jahr 5.365 Ehen geschlossen worden. 45 mehr als im Vorjahr, aber auch 700 weniger als noch 2019. Im Vor-Corona-Jahr waren es 6.065 Ehen. Beliebtester Hochzeitsmonat im letzten Jahr war der Mai mit fast 600. Die wenigsten Hochzeiten gab es dagegen im Februar. Demgegenüber stehen die Scheidungen. Auch die sind leicht um 75 gestiegen auf insgesamt 2.688.
6: Das Elterngeld soll nach Plänen von Bundesfamilienministerin Prien künftig nur noch 12 statt 14 Monate gezahlt werden. Und auch nur noch dann, wenn Mütter und Väter jeweils mindestens 3 Monate Auszeit vom Beruf nehmen. Tine Klimach.
10: Familienministerin Prien will Väter mehr in die Erziehungsarbeit einbinden. Aber es geht auch darum, 500 Millionen Euro im Jahr zu sparen. Nun soll das Elterngeld umgebaut werden. Mit Blick auf den Mutterschutz, arbeitszeitliche Beschäftigungsverbote sollen auf 12 Monate nach der Entbindung eingeschränkt werden, heißt es in dem Gesetzentwurf. Daneben soll aber auch der Mindestbetrag auf 330 Euro ansteigen und der Höchstbetrag auf 1.900 Euro. Aber erst muss sich die Regierung über den Entwurf einig werden, dann ist das Parlament am Zug.
6: Soweit die Nachrichten aus Hamburg, Deutschland und der Welt.
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0: Windig ist es, immer wieder nass, maximal 20 Grad warm. Vor allem aber wird es jetzt nur besser. Ab Donnerstag ein ganz anderes Wetter. Die Sommersonne ist wieder zurück. Der Sommer selbst, der Sommer höchstpersönlich, der auch. Mit bis zu 28 Grad dann und der Aussicht auf nicht nur ein, zwei, auf mehrere Sommertage am Stück. In der schönsten Stadt der Welt. Also mindestens übers ganze Wochenende und noch drüber hinaus. Jetzt sind wir noch bei 18 Grad und einem kleinen Mini-Touch von Herbst, habe ich nicht gesagt. 18 Grad in Othmarschen, in Winsen und in Schenefeld. Es lässt sich alles so gut aushalten, wenn man weiß, es ändert sich ja sowieso jetzt bald.
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0: Für eure Sicherheit, der Radio Hamburg Verkehr mit der Edeka-App. Es staut sich gerade auf der A7 Hannover Richtung Hamburg. Das ist ein Stück Weg von 6 Kilometern. Zwischen Hausbruch und Othmarschen braucht ihr 10 Minuten länger. In allen anderen Staus seid ihr in weniger als 10 Minuten durch das Radio Hamburg Blitzer-Update. Ohlsdorfer Straße statt einwärts für der Hausnummer 37. Der Radio Hamburg Verkehr für Hamburg, Niedersachsen und Schleswig-Holstein.
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0: Zwischen zwei Kundentermine passen immer so vorragend einige Mega-Hits, wie bei René zum Beispiel. Der hört uns ja immer, wenn er im Auto sitzt und zum nächsten Kunden unterwegs ist für seine Firma, für die Glaserei Breiter. Dann dreh jetzt mal schön, schön laut, René. Sarah Larsson hören wir gleich, Can't Tame Her, und Michael Schulte mit dem Besten von heute, Love Sick.

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Sagt mal, ist es Einbildung oder ist es gerade die Sonne über der City? Das ist so ein ganz, ganz leichter Glow im Moment hier über der Spitaler Straße. Sieht gut aus. Und dazu noch Ray Dalton jetzt mit dem nächsten Lieblings-Mega-Hit von euch. Ray Dalton, Blood Running, bei Radio Hamburg, euer Musiksender Nummer 1.

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0: Es ist schon süß. Es ist schon einfach süß, oder? Finden wir. Auch hier bei Radio Hamburg die wahrscheinlich sweeteste Nachricht zu dieser Hochzeit von Taylor Swift. Eine noch, eine letzte Nachricht dazu noch. Angeblich soll doch der Bräutigam die meisten Tränen geweint haben. Travis, dieser Riesen-Footballer. Beim Ehegelübde vor allem ist es sehr über ihn hereingebrochen, als Taylor Auszüge von ihrem eigenen Ehegelübde an ihren Mann sogar gesungen hat. Hoch emotional und für ihn vor allem einfach dann zu viel. Da sind sie komplett gebrochen, die Dämme. Taylor Swift, die hören wir gleich bei Radio Hamburg mit Opalite und Teddy Swims. So herrlich gemütlich mit dem Besten von heute, Mr. Know-It-All.
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6: 11:29 gleich.
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8: Mit Rainer Hirsch. Guten Tag. Übermorgen beginnen in Hamburg die Sommerferien. Der Flughafen rechnet mit Freitag als besucherstärksten Tag und appelliert wieder, soweit möglich, den Vorabend-Check-in und ein Zeitfenster für die Sicherheitskontrolle zu buchen. Das geht ab 72 Stunden vor Abflug. In Hamburg hat es im letzten Jahr so viele Hochzeiten gegeben wie seit 2019 nicht mehr. Laut Statistikamt Nord gaben sich 5.365 Paare das Ja-Wort, 2.688 ließen sich scheiden. Wegen des stürmischen Wetters fallen heute wieder einige Fähren von und nach Helgoland aus. Betroffen ist unter anderem der Halunderjet zwischen Hamburg und Helgoland und die Fähren von Adler und Eils zwischen Büsum und Helgoland.
6: Die nächsten Nachrichten um 12 und ein Wetter- und Verkehrsupdate hören wir gleich.
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6: Da geht immer mal wieder ein ganz guter Wind. Einzelne Schauer gibt's, die uns überall heute mal erwischen können. 19 Grad sind's in der City heute von maximal 20 noch. Für eure Sicherheit. Der Radio Hamburg Verkehr mit der Edeka-App. Achtung Autofahrer. Eine ungesicherte Unfallstelle. A7 Flensburg Richtung Hamburg Höhe Elbtunnel. Und auf der A7 Flensburg Richtung Hamburg steht ihr nochmal 10 Kilometer im Stau. Das hat mit der ungesicherten Unfallstelle zu tun zwischen Dreieck Nordwest und Waltershof. 25 Minuten braucht ihr dadurch länger. In allen anderen Staus seid ihr in weniger als 10 Minuten durch. Das Radio Hamburg Blitzer-Update. Da steht einer, der Stadt auswärts blitzt. Ausschläger Elbdeich Höhe Lidl. Wir wünschen euch eine gute und eine sehr, sehr entspannte Fahrt. Wir sind uns ganz sicher, dass das was wird. Vor allem mit dem Entspannungsmodus bei so einer Musik hier. Das Beste von heute von Teddy Swims, Mr. Know-It-All. Wir freuen uns jetzt in der nächsten halben Stunde über ganz viele Mega-Hits. Hier bei Radio Hamburg, euer Musiksender Nummer 1.

Achtung, Autofahrer, um 11.44 Uhr hier liegen Reifenteile. Reifenteile auf der A1, Hamburg Richtung Lübeck zwischen Billstedt und Ühlendorf ist das. Der Radio Hamburg Verkehr mit der Edeka-App. Ganz, ganz neue Musik spielen wir euch und kommen alle dabei richtig schön runter. Bei so einem Klavier hier. Einfach nur zauberhaft schön. Ellie Goulding bei eurem Musiksender Nummer 1 und an eurem Dienstag, fast Mittag. Ellie Goulding, Black Prada Dress.

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manchmal ist es ja gar nicht so wichtig, was irgendwo so ganz offiziell steht, sondern wie ihr einfach fühlt. Das ist heute ein sehr schönes Beispiel, finde ich. Ihr habt es im Radio Hamburg Wetter schon gehört, 20 Grad tatsächlich, aber gefühlt ist das doch wärmer, oder? Und ihr wart eventuell genauso wie ich auch drauf eingestellt. Es wird frisch heute nochmal durch den Wind und nass. Lieber mal die lange Hose. Tragen auch alle, die hier im Moment durch die Spitaler Straße bummeln, sehe ich. Viele ohne Jacke und wenn, dann nur die leichte drüber. Und jetzt ist das wärmer als gedacht, ne? Gut, es ist eine sehr relativ hohe Luftfeuchtigkeit im Moment auch. Das macht direkt schon ein anderes Feeling. Ich hatte jetzt zusätzlich heute Morgen noch die Strickjacke drüber. Strickjäckchen, um es jetzt nicht noch schlimmer zu machen. Aber das ist natürlich kein Outfit im Juli-Strick. No! Im nächsten Wetterupdate gleich um 12 hören wir, wie sehr Sommer das Richtung Ende der Woche wieder wird. Und darüber freuen wir uns dann sehr zusammen mit den passenden Mega-Hits Austis Electrified und Olivia Dean mit dem Best.

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10: 12:01 Uhr.
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12: Hallo, schönen guten Tag. Viel Reiseverkehr Ende der Woche erwartet. Lebenserwartung in Deutschland auf Höchststand. Ab und zu Regen bis 20 Grad. Mit dem Start der Sommerferien bei uns in Hamburg und in Mecklenburg-Vorpommern in dieser Woche wird es am Freitag, Samstag und Sonntag auf den Straßen wieder deutlich voller als sonst. Die Reisewelle rollt dann. Menno Gebhardt vom ADAC Hansa.
13: Besonders um Hamburg und auf den Strecken Richtung Nord- und Ostsee rechnen wir mit spürbar längeren Fahrzeiten.
12: Und auch am Hamburger Flughafen ist dann wieder viel los. Allein am Freitag wird mit rund 55.000 Passagieren gerechnet. Die Lebenserwartung bei Geburt in Deutschland ist im vergangenen Jahr im Vergleich zum Vorjahr gestiegen. Für Frauen lag sie bei 83,6 Jahren, teilt das Statistische Bundesamt mit. Das ist ein Anstieg von 2 Monaten im Vergleich zum Vorjahr. Die Lebenserwartung von Männern lag demnach bei 79,1 Jahren und damit 3 Monate höher als noch im Jahr davor.
11: Die Fußball-WM.
12: Und der belgische Fußballverband hat den Achtelfinaltriumph über die USA in den sozialen Medien mit einer Spitze in Richtung Donald Trump gefeiert. Nach dem 4:1 postete der Verband bei X ein Bild von Torschütze Lukaku mit einer Hand am Ohr. Dazu hieß es, mach das mal rückgängig. Thomas Dohnfeld, auch sonst gab es im Netz ja viel Häme nach dem skandalumwitterten Ausscheiden der USA.
14: Ja, ein Renner ist auch der Clip vom belgischen Torjubel in der Nachspielzeit, der so aussieht wie der Trump-Dance, den der US-Präsident mal aufgeführt hat. Einige fragen, ob das Ergebnis denn Bestand hat oder ob Trump nicht den Sieg der Belgier nachträglich annullieren lässt. Schon vorher, da kursierten ja Bilder, zum Beispiel von Trump als Schiri mit dem Hinweis, die FIFA habe kurzfristig einen anderen Schiedsrichter für das Spiel angesetzt. Und hier bei uns kursierte ja der Gag, dass die deutsche Mannschaft wieder mitspielen darf bei der WM, weil Kanzler Merz jetzt bei FIFA-Präsident Infantino angerufen hat.
12: Und das waren die Nachrichten aus Hamburg, Deutschland und der Welt.
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10: 19 Grad in Eidelstedt, in Lüneburg und in Lübeck messen wir die auch von heute noch 20, was unsere Tagestop-Temperatur ist. Wolken, Wind und Regen erwarten uns heute noch, aber ein bisschen Abendsonne, die kriegen wir wenigstens noch. Und ab Donnerstag dann ja sowieso eine komplette Wetteränderung. Dann ist auf einmal wieder so richtig, richtig Sommer. Also Richtung Ende der Woche 28 Grad und Sonne. Nein, nicht gleich wieder sehr viel über 30. Und super, super heiß dann von einem Tag auf den nächsten, sondern einfach nur genau richtig, sodass wir sagen, ein Sommer, wie er uns glücklich macht.
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10: Für eure Sicherheit, der Radio Hamburg Verkehr mit der Edeka-App. Achtung Autofahrer, Reifenteile, die liegen hier auf der A1 Hamburg Richtung Lübeck zwischen Billstedt und Öjendorf. Auf der A7 Flensburg Richtung Hamburg 10 Kilometer Stau zwischen Dreieck Nordwest und Waltershof. Ihr braucht 10 Minuten länger, seid in allen anderen Staus in unter 10 Minuten aber durch. Und das Radio Hamburg Blitzer-Update auf der A7 Flensburg Richtung Hamburg am Dreieck Nordwest. Der Radio Hamburg Verkehr für Hamburg, Niedersachsen und Schleswig-Holstein.
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10: Mag im Moment noch leicht hektisch um euch herum sein. Ein, zwei Anrufe müsst ihr selber noch machen oder auf einen warten. Der eine Kollege hat noch ganz eine wichtige Frage. Der nächste, der braucht eure Einschätzung unbedingt noch. Und dann, wenn das alles gemacht und getan ist, geht ihr schön in eure Pause mit der richtigen Musik. Gleich von Malik Harris, Rockstars und Olivia Dean. So easy to fall in love. Das Beste von euch.

0: Blaubeer- und Himbeersaison hat angefangen bei uns in Hamburg, Niedersachsen und Schleswig-Holstein. Da sind wir doch sofort bei nur Sachen, die glücklich machen, oder? Wenn wir Blaubeeren hören, Himbeeren, Frozen-Joghurt, Kuchen und oder Eis. Und, immer und. Gönnt euch. Guckt doch gleich mal, was es beim Mittagstisch als Dessert heute gibt. Und wenn das einmal Blaubeerkuchen und einmal Himbeermascarpone-Creme ist, so schön geschichtet auch im Glas, dann nehmt ihr einfach beides. Und ihr nehmt eure Lieblings-Mega-Hits jetzt mit zum Essen. Das hier läuft noch ganz neu bei uns. Das Beste von heute, Mr. C. Sometimes I love you.
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Um 12.24 Uhr, Achtung Autofahrer, Reifenteile liegen hier. A23 Heide Richtung Hamburg, da liegen Reifenteile. Zwischen Halstenbek, Krupunda und Eidelstedt. 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

0: Zu diesem Mega-Hit bei Radio Hamburg funktioniert wirklich nur eine einzige Art von Tanzen. Die, wo ihr beide Arme weit nach links und rechts ausstreckt, als könntet ihr fliegen. Coldplay hören wir gleich bei Radio Hamburger Sky Full of Stars und Niall Horan mit dem Besten von heute Dinner Party. Da machen wir unsere richtig schöne nächste halbe Stunde mit ganz vielen Mega-Hits.
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0: 12:30.
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10: Ich bin Ines Wiese. Schönen guten Tag. Die Förderung von Wärmepumpen und anderen klimafreundlichen Heizungen soll nach Regierungsplänen in den nächsten Jahren deutlich sinken. Unterm Strich will die Regierung damit gut 2 Milliarden Euro einsparen. Betroffen sind vor allem Menschen mit mittlerem und höherem Einkommen. Pendler und Reisende, die regelmäßig auf der Regionalbahnlinie RE5 zwischen Hamburg und Cuxhaven unterwegs sind, müssen sich ab Dezember kommenden Jahres auf einen neuen Bahnbetreiber einstellen. Die Bahngesellschaft Metronom übernimmt dann den Bahnverkehr der Linie. Für Mitarbeiter und Bahnfahrer soll sich aber nicht viel ändern. Und die Lebenserwartung hier bei uns in Deutschland ist gestiegen und erreicht neue Höchstwerte. Für Frauen lag sie im vergangenen Jahr bei 83,6 Jahren, teilt das Statistische Bundesamt mit. Ein Anstieg von 2 Monaten im Vergleich zum Vorjahr. Die Lebenserwartung von Männern hat demnach bei 79,1 Jahren gelegen und damit 3 Monate höher als 2024.
0: Um 13 Uhr. Die nächsten Nachrichten, 20 Grad heute maximal und wir rechnen immer mal wieder mit so einem kurzen, leichten Schauer aber und windig ist es zwischendrin auch. Für eure Sicherheit, der Radio Hamburg Verkehr mit der Edeka-App. Achtung Autofahrer, Reifenteile auf der A23 Heide Richtung Hamburg zwischen Halstenbek, Kruppunder und Eidelstedt. Und auf der A7 dauert es ein bisschen Flensburg Richtung Hamburg, wenn ihr unterwegs seid. 5 Kilometer Stau zwischen Dreieck Nordwest und Bahrenfeld. Das macht 15 Minuten extra aus. Ihr seid in allen anderen Staus in weniger als 10 Minuten durch. Und ihr könnt euch 1000% drauf verlassen, dass bei Radio Hamburg, euer Musiksender Nummer 1 für unterwegs, immer die richtigen Lieblings-Mega-Hits laufen. Ganz, ganz viele Mega-Hits. Jetzt die nächsten 30 Minuten. Das Beste von heute von Niall Horan. Dinner Party.

1241, Achtung Autofahrer. Fahrzeugteile auf der A21 Kiel Richtung Bargteheide zwischen Bad Oldesloe Süd und Tremsbüttel liegen die. Das ist der Radio Hamburg Verkehr mit der Edeka-App.

0: gibt keinen Mann, der gerade so gewaltige Hits macht wie er und alles handgemacht. Keine KI, keine irgendwie irgendeine Form von Computerunterstützung, nur er. Er ist einfach krass, dass sogar Radio Hamburg Megastar Taylor Swift ein Mega-Fan von Somber ist. Ihr hört ihn ja gerade auch bei uns im Radio Hamburg Neuheiten-Stream mit Musikexperte Tim Gaff.
1: Somber, einer der erfolgreichsten Newcomer der Welt momentan. Sein letzter Mega-Hit Home Wrecker. Single hat er auch selbst geschrieben. My Body Isn't Ready. Ein bisschen ruhiger als das, was wir sonst hören.

Ihr hört das, ne? Er klingt nicht nur, er ist einfach was Besonderes mit seiner Musik, Somber. 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Und hier passiert jetzt das, was wir alle brauchen. Hier scheint jetzt einfach sehr die Sonne aus dem Radio. Dermot Kennedy.

12:52. Achtung, Autofahrer. Fahrzeugteile liegen hier auf der A21. Kiel Richtung Bargteheide ist das. Fahrzeugteile liegen hier zwischen Bad Oldesloe Süd und Tremsbüttel. Und hier ist noch eine ungesicherte Unfallstelle auf der A7. Flensburg Richtung Hamburg, ungesicherte Unfallstelle zwischen 3 Nordwest und Stellingen. Das ist der Radio Hamburg Verkehr mit der EDK-App.

0: Ups, der wird nächstes Jahr auch schon 40. Radio Hamburg, Megastar, Mega-DJ, vor allem Robin Schulz, feiert nächstes Jahr einen schönen Runden. Wie der wohl feiert, wenn der selber mal feiert, ne? Wie doll es da wohl kracht? Oder ist das dann, wie er so oft auch mal gerne, das Gegenteil? Sitzt der vielleicht, einer wie er ja, an seinem 40. ganz langweilig in der Vino-Bar bei klassischer Musik, geht an dem Abend auch noch zusätzlich früh ins Bett, weil nichts los ist. Das wäre das Gegenteil von dem, wie wir Robin Schulz bei Radio Hamburg kennen. Und ihr hört ihn gleich mit dem Besten von heute. Direkt nach 13 Uhr mit Better Times.
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0: Es ist 13 Uhr.
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4: Schönen guten Tag. Regierung kürzt Förderung für Wärmepumpen. Lebenserwartung in Deutschland auf Höchststand. Ab und zu Regen, windig bis 20 Grad. Für den Einbau von Wärmepumpen und anderen klimafreundlichen Heizungen soll es nach Plänen der Bundesregierung bald weniger Zuschuss vom Staat geben. Unterm Strich will die Regierung damit gut 2 Milliarden Euro einsparen. Claudia Wächter.
5: Betroffen sind vor allem Leute mit mittlerem und höherem Einkommen. Die erhalten geringere Förderbeträge. Bisher übernimmt der Staat ja beim Heizungstausch je nach Voraussetzungen bis zu 70% der Kosten. Haushalte mit eher niedrigem Einkommen, die sollen dagegen etwas stärker unterstützt werden. Und geplant ist auch ein Kinderbonus.
4: Die Lebenserwartung hier bei uns in Deutschland ist gestiegen und erreicht neue Höchstwerte. Für Frauen lag sie im vergangenen Jahr bei 83,6 Jahren, bei Männern bei 79,1 Jahren, teilt das Statistische Bundesamt mit. Tine Klimach.
6: Dass wir immer älter werden, ist auch Teil der aktuellen Rentendebatte. Erst kürzlich hatte dazu ein Vorschlag Schlagzeilen gemacht. Die Rentenkommission hatte die Idee, die Rente an die Lebenserwartung zu koppeln. Ein Jahr mehr Lebenserwartung sollte 8 Monate längeres Arbeiten und 4 Monate längeren Rentenbezug ergeben.
3: Die Fußball-WM.
4: Und der belgische Fußballverband hat den Achtelfinaltriumph über die USA in den sozialen Medien mit einer Spitze in Richtung Donald Trump gefeiert. Nach dem 4:1 postete der Verband bei X ein Bild von Torschütze Lukaku mit einer Hand am Ohr. Dazu hieß es, mach das mal rückgängig. Thomas Thunfeld, auch sonst gab es im Netz ja viel Häme durch den Skandal um das skandalumwitterte Ausscheiden der USA.
7: Ja, ein Renner ist auch der Clip vom belgischen Torjubel in der Nachspielzeit, der so aussieht wie der Trump-Dance, den der US-Präsident mal aufgeführt hat. Einige fragen, ob das Ergebnis denn Bestand hat oder ob Trump nicht den Sieg der Belgier nachträglich annullieren lässt. Und hier bei uns kursierte ja der Gag, dass die deutsche Mannschaft wieder mitspielen darf bei der WM, weil Kanzler Merz jetzt bei FIFA-Präsident Infantino angerufen hat.
4: Und das waren die Nachrichten aus Hamburg, Deutschland und der Welt.
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0: Es ist zwischendurch immer mal windig und nass. Hauptsächlich sind das so Nieselregenschauer, die da immer mal runterkommen können. Wenn wir aber ein bisschen weiter gucken, es wird einfach nur besser. Ab Donnerstag allerspätestens, wirklich ein komplett anderes Wetter. Verzeihung. Dann ist die Sommersonne vor allem wieder da. Der Sommer selbst ist auch wieder da mit bis zu 28 Grad und der Aussicht auf wirklich nicht nur ausnahmsweise 1-2 schöne Tage, auf mehrere richtige Sommertage dann am Stück. Übers Wochenende auch noch hinaus. Jetzt in Hummelsbüttel sind wir bei 19 Grad, im Alten Land 20. Das ist auch unsere Tagestop-Temperatur. 19 im Moment in Itzehoe.
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0: Für eure Sicherheit der Radio Hamburg Verkehr mit der EDEKA-App. Achtung Autofahrer, Fahrzeugteile auf der A21 Kiel Richtung Bagdeheide zwischen Bad Oldesloe Süd und Tremsbüttel. Der Stau auf der A7 Flensburg Richtung Hamburg. 8 Kilometer sind das zwischen Schnelsen und Othmarschen. Braucht ihr 15 Minuten länger und seid in allen anderen Staus in unter 10 Minuten durch. Der Radio Hamburg Verkehr für Hamburg, Niedersachsen und Schleswig-Holstein.
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0: Ist erst 2 Tage her. Vorgestern war sein Stadtpark-Open-Air-Konzert. Charlie Puth, den hören wir gleich mit Attention. Und das Beste von heute. Einer von den DJs, die auch im Club niemals die Sonnenbrille abnehmen würden. Das wäre ja auch nur 10 Punkte Abzug von jeglicher Coolness. Die bleibt auf, die Sonnenbrille. Robin Schulz featuring Barbs, Better Times.

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1: Guten Morgen zur Geschichte, ihr Mäuse.
2: Geschichte? Echt?
1: So steht's im Stundenplan, Jamila.
2: Können wir nicht was anderes machen?
1: Okay.
3: Was mit Bio?
1: Kein Problem. Da waren wir bei Humangenetik stehen geblieben.
2: Bist du dumm, Marcel?
1: Ich wollte euch nur entgegenkommen. Also doch, Geschichte. Wisst ihr, wer George Washington war?
4: George Washington? Er war Saxophonist bei Modern Talking.
5: Das ist crazy. Bist du sicher, Serkan?
4: Normal. Kollege von mir, er spielt mit Dieter Bohlen Minigolf.
3: War George Washington nicht amerikanischer Präsident?
1: Sehr gut, Marcel.
2: Woher weißt du das denn?
3: Kam gestern bei Gefragt gejagt.
1: George Washington war der allererste Präsident der Vereinigten Staaten von Amerika. Nach zwei Amtszeiten trat er freiwillig ab.
2: Ja, Fehler von Gregor Washington. Hätte er durchgezogen, wäre jetzt nicht Trump in Weißes Haus.
1: Wahrscheinlich doch, denn George Washington ist ja schon lange tot.
2: Bestimmt E-Roller-Opfer, ne?
1: Nein, die Todesursache ist nicht genau überliefert. Aber darum soll es heute auch nicht gehen.
2: Warum nicht? Ich finde sowas spannend. Die Ärzte früher, ich habe gehört, sie konnten gar nichts.
1: Naja, die Medizin war damals natürlich noch lange nicht so weit wie heute.
4: Kollege von mir, ihm gehört Ärztehaus in Schwarzenbeek. Ich kann ihn anrufen.
1: Mir geht es jetzt eher um die Verdienste George Washingtons für die amerikanische Verfassung.
2: Ja, kein Ding. Können Sie ja nach der Stunde gern nochmal nachlesen alles bei ChatGPT.
3: Wenn ihr aussuchen könntet, ne? Wärt ihr lieber George Washington oder George Clooney?
2: George Clooney, weil ich bin lieber lebendig als tot. Und das, obwohl ich Schule muss.
1: Hupsi dupsi. Also so richtig weit sind wir noch nicht gekommen. Deswegen sucht sich jeder zu Hause bitte mal einen amerikanischen Präsidenten und bereitet ein Referat über dessen Amtszeit vor.
3: Geht nicht, Frau Schaffmann.
1: Was? Geht nicht.
3: Ich kenne mich ziemlich gut zu Hause aus. Bei uns liegt kein Präsident rum. Brauche ich gar nicht suchen. Ja, was?
6: Morgen in Hamburg, letzter Schultag. 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Ray, der nächste Mega-Hit bei uns.

0: 6 Wochen Sommerferien plus nochmal 4 Wochen obendrauf. Stellt euch das mal mit mir gemeinsam vor bei Radio Hamburg. Das ist so eine lange Zeit, 6 plus 4 Wochen. Ihr wärt so sehr raus, danach würdet ihr euch wahrscheinlich auf eurem eigenen Schulweg verlaufen. Weil keine Ahnung, wo es da lang geht, alles vergessen. 10 Wochen ist lang und so lange ist Alex Warren jetzt schon die 1 eurer Radio Hamburg Charts. Wir freuen uns gleich, ihn zu hören. Alex Warren mit Fever Dream, das Beste von heute und ganz viele Mega-Hits für euch die nächste halbe Stunde.
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7: Ich bin Ines Wiese. Schönen guten Tag. Die Förderung von Wärmepumpen und anderen klimafreundlichen Heizungen soll nach Regierungsplänen in den nächsten Jahren deutlich sinken. Unterm Strich will die Regierung damit gut 2 Milliarden Euro einsparen. Betroffen sind vor allem Menschen mit mittlerem und höherem Einkommen. Pendler und Reisende, die regelmäßig auf der Regionalbahnlinie RE5 zwischen Hamburg und Cuxhaven unterwegs sind, müssen sich ab Dezember kommenden Jahres auf einen neuen Bahnbetreiber einstellen. Die Bahn Gesellschaft Metronom übernimmt dann den Bahnverkehr der Linie. Für Mitarbeiter und Bahnfahrer soll sich aber nicht viel ändern. Und die Lebenserwartung hier bei uns in Deutschland ist gestiegen und erreicht neue Höchstwerte. Für Frauen lag sie im vergangenen Jahr bei 83,6 Jahren, teilt das Statistische Bundesamt mit. Ein Anstieg von 2 Monaten im Vergleich zum Vorjahr. Die Lebenserwartung von Männern hat demnach bei 79,1 Jahren gelegen und damit 3 Monate höher als 2024.
0: 14 Uhr. Die nächsten Nachrichten und jetzt für den Rest des Tages über immer mal so ein ganz leichter Schauer, der euch spontan überraschen kann. Dazwischen ist es windig. Im Moment werdet ihr zum Beispiel nass. In Elmshorn gerade, auch in Mofleth, Bergedorf, Fuhlsbüttel kommt es immer meistens so ganz leicht runter. Bei 19 Grad in der City im Moment von maximal 20. Für eure Sicherheit der Radio Hamburg Verkehr mit der Edeka-App. Auf der A7 ist gerade der einzige längere in Anführungszeichen Stau. Das habt ihr aber schnell überlebt. A7 Flensburg Richtung Hamburg sind 10 Kilometer zwischen dem Dreieck Nordwest und Waltershof. 15 Minuten plant ihr euch mehr ein. In allen anderen Staus seid ihr auch schon in unter 10 Minuten durch. Und das Radio Hamburg Blitzer Update. Max Schmelingstraße, Stadteinwärtsecke, Hellgrundweg. Dankeschön Rico, der so viel und in der ganzen Stadt immer unterwegs ist und immer an uns und euch denkt und Bescheid sagt. Ganz hervorragend. Wir wünschen euch eine gute Fahrt. Ganz viele Mega-Hits sind mit dabei. Von Alex Warren jetzt das Beste von heute.

Um 13:43 Uhr. Achtung Autofahrer, da liegen Holzteile. Das ist auf der A23 Heide Richtung Hamburg. Hier liegen Holzteile zwischen Hanerau-Hademaschen und Schenefeld. 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Die größte Fußball-WM aller Zeiten, auch wenn Deutschland ja nicht mehr mitspielt. Fußball gibt es ja trotzdem noch zu gucken, das ist ja das Gute, ne? Und ich finde das wirklich einen Funny Fact. In den USA muss man ja Hotdogs essen, im Stadion sowieso. Wenn jetzt bei jedem Spiel nur jeder Fünfte sich im Stadion so einen Hotdog holt, am Ende dieser WM wären das so viele gewesen. Also aneinandergereiht über 200 Kilometer Hotdogs. Das reicht sehr locker für den Weg von Hamburg über die dänische Grenze. Also damit habt ihr vielleicht auch schon mal so nebenbei eine Idee mehr für gleich einen kleinen Mittagsimbiss. Und zur Hotdog-Station begleitet euch die WM-Hymne von Shakira bei Radio Hamburg. Shakira gemeinsam mit

0: Wären wir nicht alle gerne Norweger im Moment? So cool, dieser Ruderjubel, die Nationalmannschaft bei der WM. Und Radio Hamburg Megastar Dagny kommt da ja auch her. Come over gleich bei Radio Hamburg und Harry Styles, American Girls. Der Typ hat ja gerade 12-mal das Wembley-Stadion ausverkauft. Neuer Weltrekord. Hätte auch noch 120-mal machen können. Das Beste von heute, American Girls, gleich bei eurem Musiksender. Nummer 1, Radio Hamburg.
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0: 14 Uhr.
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7: Guten Tag. Regierung kürzt Förderung für Wärmepumpen. Lebenserwartung in Deutschland auf Höchststand. Ab und zu Regen, windig bis 20 Grad. Für den Einbau von Wärmepumpen und anderen klimafreundlichen Heizungen soll es nach Plänen der Bundesregierung bald weniger Zuschuss vom Staat geben. Unterm Strich will die Regierung damit gut 2 Milliarden Euro einsparen. Claudia Wächter.
8: Betroffen sind vor allem Leute mit mittlerem und höherem Einkommen. Die erhalten geringere Förderbeträge. Bisher übernimmt der Staat ja beim Heizungstausch je nach Voraussetzungen bis zu 70% der Kosten. Haushalte mit eher niedrigem Einkommen, die sollen dagegen etwas stärker unterstützt werden. Und geplant ist auch ein Kinderbonus.
7: Die Lebenserwartung hier bei uns in Deutschland ist gestiegen und erreicht neue Höchstwerte. Für Frauen lag sie im vergangenen Jahr bei 83,6 Jahren, bei Männern bei 79,1 Jahren, teilt das Statistische Bundesamt mit. Tine Klimach.
9: Dass wir immer älter werden, ist auch Teil der aktuellen Rentendebatte. Erst kürzlich hatte dazu ein Vorschlag Schlagzeilen gemacht. Die Rentenkommission hatte die Idee, die Rente an die Lebenserwartung zu koppeln. Ein Jahr mehr Lebenserwartung sollte 8 Monate längeres Arbeiten und 4 Monate längeren Rentenbezug ergeben.
7: Mehr Entschädigungsansprüche und mehr Preistransparenz. Nach jahrelangen Verhandlungen gibt es im EU-Parlament jetzt eine Mehrheit für eine Reform der Fluggastrechte. Dieter Ebeling.
10: Es gibt mehr Klarheit beim Gepäck. Künftig müssen im Netz die Flugpreise standardmäßig für einen Flug mit Handgepäck angezeigt werden. Gemeint ist ein Trolley. Das soll den Preisvergleich erleichtern. Trotzdem soll es aber auch möglich sein, Sonderpreise für Reisende ohne Handgepäck anzubieten.
7: Und das waren die Nachrichten aus Hamburg, Deutschland und der Welt.
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0: So, heute genießen wir eigentlich nochmal das graue, regnerische Wetter, denn dann ist es eine Weile weg. Man will ja immer das, was man nicht hat. Gerade 19 Grad in der Spitaler Straße, 17 in Bad Bramstedt, 20 die Tagestoptemperatur in Jesteburg. Morgen am Mittwoch dann 6 von 16 möglichen Stunden Sonne. Wird schon spürbar besser, meistens trocken bei 21 Grad. Und zum Wochenende hin wird es dann richtig sommerlich warm.
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0: Moin auf die Straßen. Hier ist für eure Sicherheit der Radio Hamburg Verkehr mit der Edeka-App. Eine Ölspur auf der A7 Flensburg Richtung Hamburg zwischen Bahrenfeld und Othmarschen und eine ungesicherte Unfallstelle auf der A7 Flensburg Richtung Hamburg zwischen Neumünster Mitte und Neumünster Süd. Stop and Go A1 Lübeck-Hamburg. 7 Kilometer zwischen Billstedt und dem Dreieck Norderelbe. 10 Minuten dauert es länger. Und A7 Flensburg Richtung Hamburg, 10 Kilometer zwischen dem Dreieck Nordwest und Waltershof, Viertelstunde plus in der Max-Schmeling-Straße, stadteinwärts, Ecke Hellgrundweg, da wird geblitzt. Und falls ihr noch was gesehen habt, schickt in WhatsApp 040 333 10.000. Der Radio Hamburg Verkehr für Hamburg, Niedersachsen und Schleswig-Holstein.
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0: Ja, moin! Gibt erstmal einen Kaffee jetzt, für mich auf jeden Fall, vielleicht ja auch für euch. Und dann rein in die zweite Hälfte dieses Arbeitstages. Dagny, come over, gleich nach dem Besten von heute. Harry Styles, American Girls.
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0: Radio Hamburg ist hier und einmal Achtung, Autofahrer, der Radio Hamburg Verkehr mit der Edeka-App. Eine ungesicherte Unfallstelle auf der A1 Lübeck Richtung Hamburg, Höhe Morfleet, ganz besonders vorsichtig fahren. Und jetzt rein mit uns.
1: Moini und herzlich willkommen im gemütlichen Nachmittagsmodus. Wir sind Stella und Ailina aus dem Stadtteil Lockstedt und hören wieder den ganzen Tag Radio Hamburg. Und ich muss euch sagen, ich mag den Regen. Die Luft ist frisch und ich habe nicht den gesellschaftlichen Druck, draußen Aperol trinken zu müssen, und Saunatage machen auch immer mehr Spaß.
0: Herrlich.
1: Die Natur freut sich sowieso. Warum ihr euch außerdem über den Hamburger Regen freuen solltet, was in der leckersten Schokolade Hamburgs drin ist und wie wir uns am besten auf die Ferien vorbereiten, das und vieles mehr gibt's nur heute und hier. Macht's euch gemütlich, lehnt euch zurück, die Fahrt beginnt. Hier

Wo wird denn eigentlich genau Radio Hamburg gerade gehört? An diesem Dienstagnachmittag, dem 7. Juli, ganz viele WhatsApp-Nachrichten schon reingekommen und ich freue mich auf eure 040-333-10.000. Nicole, ganz gemütlich im Büro in Barmbek Süd, Niklas in Eidelstedt, hat er gehört, dass im Quick-Imbiss auch sein Musiksender Nummer 1 im Hintergrund ein bisschen läuft. Viola bei Optiker Bode mit dabei und Süli bei der Firma Tars in Prag. Ja, vielen Dank fürs Einschalten. Die Stübi-Show ist für euch da mit ganz vielen Mega-Hits. Bis 19 Uhr, David Guetta, Anne-Marie, Baby Don't Hurt Me, gleich nach Miles Smith und Niall Horan. Sehr, sehr schöne Kombi, die beiden. Drive safe.

0: aus der Kategorie legendäre Duette. James Morrison und Nelly Furtado gleich bei Radio Hamburg. Martin Garrix, Ed Sheeran, komm da vielleicht noch rein. Das ist aber noch ganz neu. Repeated. So klingt der Dienstagnachmittag gleich bei eurem Musiksender Nummer 1.
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3: 14:30.
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3: Geplatzt. Cristiano Ronaldos großer Traum vom WM-Titel. Das ist seine letzte WM, hat er fünfmalige Weltfußballer vor Anpfiff des Achtelfinals gegen Spanien selbst gesagt. Und jetzt ist er auch im sechsten Anlauf mit Portugal in der WM-KO-Runde ausgeschieden. Obwohl beide Teams ihre Momente hatten, waren es insgesamt die Spanier, die ein bisschen wacher und ideenreicher waren und somit verdient weitergekommen sind. Der 1:0-Siegtreffer fiel in der Nachspielzeit. Klatsche, so kann man das Achtelfinal aus für WM-Mitgastgeber USA bezeichnen. Beim 1:4 gegen Belgien war vergangene Nacht nichts zu holen. Da konnte auch US-Stürmer Follerin Balogun in der Startelf nichts dran drehen, dessen Rotsperre nach einem Telefonat zwischen Trump und FIFA-Chef Infantino im Vorfeld ja aufgehoben bzw. zur Bewährung ausgesetzt wurde. Auf der anderen Seite hat Belgien nach holprigem Turnierstart jetzt gezeigt, dass man mit ihnen rechnen muss. Lukaku und Co. treffen im Viertelfinale am Freitag auf Spanien. Wer sich die letzten zwei Plätze fürs WM-Viertelfinale sichert, zeigt sich dann heute Abend um 18 Uhr. Das ist doch mal eine fanfreundliche Zeit. Steht erst Argentinien gegen Ägypten an. Später um 22 Uhr trifft dann Kolumbien auf die Schweiz, bei der auch unser HSVer Miro Muheim mitmischen könnte. Nach überstandener Verletzung steht der Linksverteidiger den Schweizern wieder zur Verfügung und darf auf eine Einwechslung hoffen. Gute Nachricht, beide Spiele gibt's im Free TV.
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3: Das Radio Hamburg Wetter. Und eben gerade kam hier in der Spitaler Straße der Nieselring wirklich von der Seite. Aber da können wir ja nur milde lächeln bei 19 Grad, denn ab morgen wird es ja schon wieder schöner. 6 Stunden Sonnenschein, 21 Grad maximal und der Sommer kehrt dann zum Wochenende endgültig zurück. Jetzt einmal für eure Sicherheit, der Radio Hamburg Verkehr mit der Edeka-App. Eine ungesicherte Unfallstelle auf der A1 Lübeck Richtung Hamburg, Höhe Morfleth. Und dann Stop and Go A7 Flensburg Richtung Hamburg. 10 Kilometer zwischen Dreieck Nordwest und Waltershof, 20 Minuten hier. Und B404 Geesthacht Richtung Hamburg, 3 Kilometer zwischen Düneberger Straße und A25. Gute halbe Stunde dauert's länger. Uwe meldet Blitzer in Mittelnkirchen, Dorfstraße. Gibt's ja in jedem Dorf auch, muss man sagen. In beiden Richtungen Höhe der Kirche und in der Max-Schmeling-Straße, stadteinwärts, Ecke Hellgrundweg. Der Radio Hamburg Verkehr für Hamburg, Niedersachsen und Schleswig-Holstein.
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3: Ja, und ich als kleiner Tennis-Fan hab natürlich auch im Blick, wie Jan-Lennard Struff sich gegen den Weltranglisten ersten Jannik Sinner schlägt. Im ersten Satz, gut reingekommen, steht's 3:3. Aufschlag Struff. Also, wenn da die Sensation kommt, dann gehen wir natürlich live hier rein. Ne? Vorher haben wir noch so viele Mega-Hits für euch. Adele mit Easy On Me. Ray Garvey ist dabei. James Morrison und Nelly Furtado. Schmettern gleich los nach Martin Garrix und Ed Sheeran. Holt euch aus einem eventuellen Mittagspausentief. Ganz neu. Repeat.

Adele und Easy on Me hier bei Radio Hamburg passt so ein bisschen zum grauen Dienstagnachmittag. Aber morgen wird ja eh alles besser und dann habt ihr bestimmt schon auch ganz tolle Pläne für eure Sommerferien, die dann ja auch losgehen und vielleicht kommt ja direkt das Elbe-Einkaufszentrum in euren Kopf. 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Ganz viele Mega-Hits. Justin Timberlake ist gleich dran nach Kygo, Khalid und Griffin. 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

0: Achtung, Autofahrer, gab einen größeren Unfall auf der A20, Hamburg Richtung Bad Segeberg. Ungesicherte Unfallstelle auch noch zwischen Geschendorf und Bahnhofstraße inklusive einer Ölspur. Hier also ganz besonders vorsichtig fahren. 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

0: Taylor Swift, frisch verheiratet, hier bei Radio Hamburg. Und mit dem Besten von heute, Tiffany Harris und Vertigo, geht's direkt in die neue Stunde nach den Radio Hamburg Nachrichten um 15 Uhr.
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0: 15:01 Uhr.
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17: Schönen guten Tag. Neue Sternbrücke. Bauzeit verlängert sich. Durchschnittliche Abi-Note in Hamburg bei 2,34. Ab und zu Regen, windig bis 20 Grad. Die Deutsche Bahn muss die geplante Sperrung der Verbindungsbahn im Zusammenhang mit dem Neubau der Sternbrücke verlängern. Carolina Koplin.
18: Die Sperrzeit beginnt wie geplant am Freitag, den 17. Juli und dauert jetzt bis einschließlich Sonntag, den 30. August und damit auch außerhalb der Sommerferien hier in Hamburg. Ursprünglich war geplant, die Strecke am 15. August wieder für den Bahnverkehr freizugeben. Für Autofahrer bleibt es aber dabei. Die Stresemannstraße und die Max-Brauer-Allee werden wie vorhergesehen am 31. August bzw. am 2. September wieder freigegeben. Wegen der längeren Bauzeit verlängert sich übrigens auch der Anspruch von Anwohnern auf Ersatzwohnungen, heißt es in der Mitteilung.
17: Der diesjährige Abiturjahrgang bei uns in Hamburg hat ganz leicht besser abgeschnitten als der Jahrgang im vergangenen Jahr. Annike Riedkerken.
19: Die durchschnittliche Abiturnote liegt in diesem Jahr insgesamt bei 2,34, teilte die Schulbehörde nach vorläufigen Zahlen mit. Im vergangenen Jahr lag sie bei 2,35. Von 9.992 Schülerinnen und Schülern haben 9.576 die Abiturprüfungen bestanden. Und damit, den Angaben zufolge, so viele wie seit 10 Jahren nicht mehr. Die meistgewählten Abiturprüfungsfächer waren in diesem Jahr erneut Englisch und Deutsch. Auf Platz 3 hat PGW, also Politik, Gesellschaft, Wirtschaft, gestanden.
17: Nach jahrelangen Verhandlungen gibt es im EU-Parlament jetzt eine Mehrheit für eine Reform der Fluggastrechte. So sollen Eltern in Zukunft kostenlos Sitze neben ihren Kindern reservieren können. Außerdem soll es mehr Klarheit beim Gepäck geben. Dieter Ebeling.
20: Künftig müssen im Netz die Flugpreise standardmäßig für einen Flug mit Handgepäck angezeigt werden. Gemeint ist ein Trolley. Das soll den Preisvergleich erleichtern. Trotzdem soll es aber auch möglich sein, Sonderpreise für Reisende ohne Handgepäck anzubieten.
17: Und das waren die Nachrichten aus Hamburg, Deutschland und der Welt.
0: Ines, du bist ja sehr schlau, weil du in den Nachrichten bist. Na. Wie war denn deine Abiturnote? Hättest du den Schnitt eher hochgerissen oder runtergezogen?
17: Ich hätte ihn eher runtergezogen, leider.
0: Siehst du, typisch. 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
0: Es ist diesig, das ist das Wort, was man sehr gut dafür benutzen kann. Im Moment 19 Grad hier in der Spitaler Straße, 16, frische 16 Grad in Bad Bramstedt, 18 in Buxtehude. Kann immer mal so ein bisschen Nieselregen geben, dazu ist es windig, also richtig ungemütlich. Aber morgen am Mittwoch wird alles besser. 6 Stunden Sonne dann immerhin schon bei 21 Grad maximal.
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0: Hier ist für eure Sicherheit der Radio Hamburg Verkehr mit der Edeka-App. Moin auf die Straßen, Ölspur und ungesicherte Unfallstelle auf der A20 Hamburg Richtung Bad Segeberg zwischen Geschendorf und Bahnhofstraße. Stop and Go A1 Lübeck Richtung Hamburg, 5 Kilometer zwischen Öhendorf und dem Dreieck Südost. Höhe Morfleet ist wegen eines Unfalls nur eine Spur frei. 20 Minuten dauert es hier. Und auf der A7 Flensburg Richtung Hamburg, 10 Kilometer zwischen Dreieck Nordwest und Waltershof. Plus 25 Minuten. In Mittelkirchen, Dorfstraße, in beiden Richtungen Höhe der Kirche ist ein Blitzer aufgebaut. Und falls ihr noch einen gesehen habt, nehmen wir den auch gerne noch mit auf. 040 333 10.000, der Radio Hamburg Verkehr für Hamburg, Niedersachsen und Schleswig-Holstein.
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0: Ja, nebenbei schaue ich auch so ein bisschen Tour de France, der super Hitzewelle da in Frankreich. Also das Gegenteil von dem, was in Hamburg, Niedersachsen und Schleswig-Holstein da draußen passiert. Ihr macht es euch gemütlich hoffentlich mit eurem Musiksender Nummer 1, Dennis Lloyd mit Alien. Gleich nach dem Besten von heute. Tiffany Harris bringt uns in die neue Stunde. Hier ist

0: Also ihr könnt hier auch in der Stübi-Show im Radio am Nachmittag direkt als Redakteur anfangen. Lars, vielen Dank für deine Nachricht. Er schreibt, moin Stübi, kurz für dich als Fun Fact, nachdem ich ja gerade im Verkehr von einem Blitzer berichtet hatte in Mittelnkirchen, der auf der Dorfstraße steht. Als kleiner Fun Fact, die Dorfstraße gibt's in Deutschland 4529 Mal. Damit belegt sie Platz 4 der häufigsten deutschen Straßennamen. Habe ich vorher noch nicht gewusst. Was sind denn die drei häufigsten? Finde ich jetzt raus. Chris de Serenio und Good Old Days vorher Dienstagnachmittag.
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0: ganz viele von euch hören im Auto, Radio Hamburg, auch nachmittags seid ihr unterwegs. Und Marcel macht sich jetzt auch Gedanken über die Straßennamen. Dorfstraße haben wir gerade gelernt, Platz 4 der häufigsten Straßennamen in Deutschland.
1: Also meinem Gefühl nach könnte sogar die Hamburger Straße unter den Top 3 sein, weil die gibt es gefühlt auch überall. Ob du in Steinweg bist oder in Ahrensburg, ist völlig egal.
0: Also die Top 3 Straßennamen in Deutschland sind... Hauptstraße auf Platz 1, Schulstraße auf Platz 2 und fast ein bisschen überraschend Gartenstraße auf Platz 3. So, das ein für alle Mal geklärt. Wieder mal eine Antwort auf eine Frage, von der wir noch gar nicht wussten, dass wir sie uns irgendwann mal stellen. Das Beste von heute, gleich Sommer mit Homewrecker hier bei eurem Musiksender Nummer 1.
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2: Ich bin Ines Wiese. Schönen guten Tag. Die Bauzeit für die neue Sternbrücke verlängert sich und zwar bis einschließlich Sonntag, den 30. August, teilt die Deutsche Bahn mit. Ursprünglich war vorgesehen, die Strecke für den Bahnverkehr am 15. August wieder freizugeben. Daraus wird jetzt nichts. Der diesjährige Abiturjahrgang bei uns in Hamburg hat ganz leicht besser abgeschnitten als der Jahrgang im vergangenen Jahr. Die durchschnittliche Abiturnote liegt insgesamt bei 2,34, teilt die Schulbehörde nach vorläufigen Zahlen mit. Im vergangenen Jahr lag sie bei 2,35. Und Flugpreise müssen in Zukunft inklusive Handgepäck angezeigt werden und Fluggesellschaften dürfen keine zusätzlichen Gebühren mehr verlangen, damit Kinder neben ihren Eltern sitzen. Im EU-Parlament gibt es jetzt eine Mehrheit für eine Reform der Fluggastrechte.
3: Die nächsten Nachrichten ausführlich dann um 16 Uhr. Und jetzt schauen wir kurz aufs Radio Hamburg Wetter. Denn wir nehmen nochmal so ein bisschen erfrischenden Sprühregen mit bei 18 Grad, bevor es morgen am Mittwoch echt deutlich schöner wird mit 6 Stunden Sonnenschein und 21 Grad Tagestoptemperatur. Für eure Sicherheit jetzt der Radio Hamburg Verkehr mit der Edeka-App. Die Ölspur immer noch auf der A20 Hamburg Richtung Bad Segeberg zwischen Geschendorf und der Auffahrt zur B206. Dann Stop and Go A1 Lübeck-Hamburg. 5 Kilometer zwischen Öhendorf und dem Dreieck Südost. Moffleth ist wegen eines Unfalls nur eine Spur frei. Ihr braucht 20 Minuten länger. Und A7 Flensburg Richtung Hamburg. 4 Kilometer zwischen Neumünster Mitte und Neumünster Süd. Plus 40 Minuten. Der Radio Hamburg Verkehr für Hamburg, Niedersachsen und Schleswig-Holstein.
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3: Was für eine geniale Viertelstunde jetzt in Sachen Mega-Hits. Ellie Goulding mit Lights, legendäres Ding aus 2012. Dazu Teddy Swims mit dem Besten von heute. Mr. Know-It-All, Sophie and the Giants, gibt gleich Gas nach Somba und Homewrecker. Rein mit uns in die nächste halbe Stunde. 15:32 ist es. Danke, dass ihr uns bei der Arbeit hört.

Achtung Autofahrer, eine ungesicherte Unfallstelle auf der A1 Lübeck Richtung Hamburg zwischen Kreuz Ost und Öhendorf. Der Radio Hamburg Verkehr mit der Edeka App. Ihr fahrt vorsichtig, holt gleich die Kleinen von der Kita ab oder bringt sie vielleicht zum Sport. Wir sind bei euch, gleich mit Moskena und dem Besten von heute nach Lady Gaga und Bruno Mars.

Autofahrer. Menschen auf der A7 Hamburg-Flensburg, Höhe Neumünster Süd in beiden Richtungen ganz vorsichtig fahren. Hier sind Menschen unterwegs. 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
1: Eben habe ich ja doch gesagt, Mensch, liebe Radio Hamburg Familie, vielleicht fahrt ihr eure Kinder gerade zum Sport, weil ich natürlich im Hinterkopf hatte, mein Sohn Leo, 5 Jahre alt, hat gleich Fußballtraining. Und jetzt wurde das abgesagt, wegen des schlechten Wetters. Und Leute, ich sag mal so, ne, wenn bei leichtem Nieselregen, bei 18 Grad, Fußballtraining abgesagt wird, und ich will es jetzt nicht größer machen, als es ist, aber wie wollen wir dann jemals bei der Weltmeisterschaft weiterkommen als das 16. Finale? So, das ganz kurz am Rande. Und vor 16 Uhr passen zum Glück noch 2 Mega-Hits. We No Speak Americano und Miles Smith. Hier bei Radio Hamburg. Nice to meet you. Ich beruhige.

0: Inhaltlich sind wir da wahrscheinlich die meisten von uns raus, aber trotzdem so ein bisschen mitgetrommelt auf dem Lenkrad habt ihr vielleicht schon bei Radio Hamburg und Yolanda Be Cool. Gleich alle Farben, Baby Goodbye und Alex Warren, unsere Nummer 1 der Radio Hamburg Charts. Was für ein Mega-Hit, Fever Dream, gibt's nach den Nachrichten um 16 Uhr.
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0: 16:01.
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10: Schönen guten Tag. Neue Sternbrücke. Bauzeit verlängert sich. Durchschnittliche Abi-Note in Hamburg bei 2,3. Ab und zu Regen, windig bis 20 Grad. Und das ist wichtig für Pendler und Reisende im Nah- und Fernverkehr. Es gibt eine schlechte Nachricht von der Deutschen Bahn im Zusammenhang mit dem Sternbrückenneubau. Die geplante Sperrung der Verbindungsbahn zwischen Hauptbahnhof und Bahnhof Altona muss verlängert werden. Carolina Koplin.
11: Die Sperrzeit beginnt wie geplant am Freitag, den 17. Juli und dauert jetzt bis einschließlich Sonntag, den 30. August. Und damit auch außerhalb der Sommerferien hier in Hamburg. Ursprünglich war geplant, die Strecke am 15. August wieder für den Bahnverkehr freizugeben. Für Autofahrer bleibt es aber dabei. Die Stresemannstraße und die Max-Brauer-Allee werden wie vorhergesehen am 31. August bzw. am 2. September wieder freigegeben. Wegen der längeren Bauzeit verlängert sich übrigens auch der Anspruch von Anwohnern auf Ersatzwohnungen, heißt es in der Mitteilung.
10: Der diesjährige Abiturjahrgang bei uns in Hamburg hat ganz leicht besser abgeschnitten als der Jahrgang im vergangenen Jahr. Annike Riedkerken.
12: Die durchschnittliche Abiturnote liegt in diesem Jahr insgesamt bei 2,34, teilte die Schulbehörde nach vorläufigen Zahlen mit. Im vergangenen Jahr lag sie bei 2,35. Von 9.992 Schülerinnen und Schülern haben 9.576 die Abiturprüfungen bestanden. Und damit, den Angaben zufolge, so viele wie seit 10 Jahren nicht mehr. Die meistgewählten Abiturprüfungsfächer waren in diesem Jahr erneut Englisch und Deutsch. Auf Platz 3 hat PGW, also Politik, Gesellschaft, Wirtschaft, gestanden.
10: Das Pariser Berufungsgericht hat die rechtsnationale Marine Le Pen zu einer einjährigen Haftstrafe mit Fußfessel verurteilt. Außerdem verliert Le Pen für 15 Monate das passive Wahlrecht. Weitere 30 Monate sind auf Bewährung ausgesetzt. In dem Verfahren ging es um mögliche Scheinbeschäftigung. Für Le Pen ist es jetzt wohl nur schwer möglich, bei der Präsidentschaftswahl in Frankreich im kommenden Frühjahr zu kandidieren. Rachel Sommer.
13: Eigentlich will Le Pen unbedingt Frankreichs nächste Präsidentin werden oder zumindest dafür kandidieren, und genau das wäre nun ziemlich riskant. Ein Wahlkampf mit Fußfessel, das ist nur schwer vorstellbar. Und sollte die Anklage gegen das Urteil Revision einlegen, könnte Le Pen doch noch länger ihr passives Wahlrecht verlieren.
10: Und das waren die Nachrichten aus Hamburg, Deutschland und der Welt.
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0: Ordentlich windig und 17 Grad, dazu noch ein leichter Sprühregen. Also heute am 7. Juli wirklich nochmal ein kurzer Abschied von diesem schlechten Wetter, bevor wir dann morgen gemeinsam die Rückkehr der Sonne feiern. 6 Stunden scheint sie am Mittwoch insgesamt bei 21 Grad Tagestoptemperatur. Und zum Wochenende hin geht es dann auch wieder Richtung 30 Grad.
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0: Hier ist aber für eure Sicherheit der Radio Hamburg Verkehr mit der Edeka-App. Moin, liebe Autofahrer, Vorsicht, A7 Hamburg-Flensburg, Höhe Neumünster Süd in beiden Richtungen, Menschen unterwegs, ganz besonders vorsichtig sein und dann Stop and Go, ihr braucht ein bisschen Geduld auf der A7, Flensburg Richtung Hamburg, 4 Kilometer zwischen Neumünster Mitte und Neumünster Süd, 2 Spuren sind nämlich gesperrt. Und dann staut es sich auch noch an der City Süd, B4 und B75 Richtung Vettel, 4 Kilometer wegen Bauarbeiten, ihr braucht im Moment bis zu 40 Minuten länger. Radio Hamburg-Hörer Tom meldet einen Blitzer auf der B4, Kaltenkirchen Richtung Quickborn, Höhe Ortseingangsschild Bilsen und Elbchaussee statt Einwärst, Höhe Louis C. Jakob, hat Nikolai noch eingesehen. Der Radio Hamburg Verkehr für Hamburg, Niedersachsen und Schleswig-Holstein.
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0: Ja, schön, dass ihr dabei seid. Eine unfassbare Stimme und dazu dieses Talent, Mega-Hits zu schreiben. Das ist eine gute Kombi. Alex Warren hat es irgendwie geschafft. Ne? Er kriegt uns jedes Mal auch mit Fever Dream, seinem aktuellen Mega-Hit, hat das auf Platz 1 unserer Radio Hamburg Charts geschafft.

kennt das vielleicht auch. Seit ich Papa bin, sind die Brotdosen zurück in meinem Leben. Also wir haben eine ganze Schublade voll mit Brotdosen. Verschiedene Motive da drauf. Paw Patrol, Spider-Man, verschiedene Fächerdimensionen. Und morgen ist in Hamburg der letzte Schultag vor den Sommerferien. Und damit wir Eltern nicht wieder vergessen, die Brotdose rechtzeitig aus dem Schulranzen unserer Kinder zu holen, da könnte ja noch was drin vergammeln, gibt's morgen früh ein Brotdosen-Mega-Hit in Guten Morgen Hamburg, eurer Radio Hamburg Morning Show. 7.40 Uhr wird das Ding gespielt und wir sind auf jeden Fall mit dabei. Nico Santos gleich nach J-Lo und David Guetta.

0: Ohr haben wir da schon bei Radio Hamburg Weihnachtsfeiern und Sommerfesten zu wirklich abgegrölt. Kelly Clarkson und Stronger. Hier bei eurem Musiksender Nummer 1 mit L. King geht's in Richtung Feierabend. Und das ist ganz verträumt und das ist irgendwie ganz neu und ihr feiert das so sehr. Mystery. Sometimes I love you. Direkt nach dem News-Update um 16:30.
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13: 16:30
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14: Ich bin Ines Wiese. Schönen guten Tag. Die Bauzeit für die neue Sternbrücke verlängert sich und zwar bis einschließlich Sonntag, den 30. August, teilt die Deutsche Bahn mit. Ursprünglich war vorgesehen, die Strecke für den Bahnverkehr am 15. August wieder freizugeben. Daraus wird jetzt nichts. Der diesjährige Abiturjahrgang bei uns in Hamburg hat ganz leicht besser abgeschnitten als der Jahrgang im vergangenen Jahr. Die durchschnittliche Abiturnote liegt insgesamt bei 2,34, teilt die Schulbehörde nach vorläufigen Zahlen mit. Im vergangenen Jahr lag sie bei 2,35. Und Flugpreise müssen in Zukunft inklusive Handgepäck angezeigt werden und Fluggesellschaften dürfen keine zusätzlichen Gebühren mehr verlangen, damit Kinder neben ihren Eltern sitzen. Im EU-Parlament gibt es jetzt eine Mehrheit für eine Reform der Fluggastrechte.
15: Zu Recht, oder? Ich finde, nachdem man gebucht hat und dann wirklich am Ende zahlen muss, da wird der Flugpreis dann immer noch mal verdoppelt, wenn man die ganzen Häkchen gesetzt hat. Die nächsten Nachrichten um 17 Uhr und mit ganz vielen Megahits geht's bei Radio Hamburg schon in 18 Sekunden weiter.
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15: Das Radio Hamburg Wetter. Also auch bei offenem Fenster hier im Radio Hamburg Studio ist es mit dem T-Shirt, was ich jetzt gerade anhabe, echt frisch. 17 Grad, windig, Nieselregen und dann auch das Optische, ne? So alles hellgrau und einfach ungemütlich. Aber Leute, es geht ab morgen aufwärts. 6 von 16 möglichen Stunden Sonne und 21 Grad am Mittwoch, Donnerstag ähnlich und am Wochenende richtig warm. Für eure Sicherheit der Radio Hamburg Verkehr mit der Edeka-App. Entwarnung für die A7, keine Menschen mehr Höhe Neumünster Süd unterwegs. Stop and go dafür, A7 Flensburg Richtung Hamburg, 6 Kilometer zwischen Neumünster Süd und Nord. Zwei Spuren sind gesperrt, es dauert 50 Minuten. Und in der City Süd, B4 und B75 Richtung Veddel, 4 Kilometer wegen Bauarbeiten. Ihr braucht hier im Moment bis zu 40 Minuten länger. Das Blitzer-Update. Dominik, Müllner Landstraße, Stadt auswärts, Ecke Kapellenstraße und B4, Kaltenkirchen Richtung Quickborn, Höhe Ortseingangsschild Bilsen. Da stellen Sie ja gerne welche hin, ne? Direkt ans Ortseingangsschild. Der Radio Hamburg Verkehr für Hamburg, Niedersachsen und Schleswig-Holstein.
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15: Ach, ich liebe einfach unsere Redaktion dafür, dass Wimbledon auch mal hier in der Show stattfinden darf. Bin ja großer Tennis-Fan und schaue, was Jan-Lennard Struff im Viertelfinale gegen den Weltranglisten-Ersten Jannik Sinner so macht. Liegt 2-0 Sätze hinten. Die waren beide ganz knapp. Im dritten ist auch schon wieder ganz eng, aber vielleicht schafft das ja, den zu gewinnen und das ganze Match ein bisschen zu drehen. Aber jetzt habe ich schon wieder zu viel über Tennis gesprochen. Schnell zurück zu ganz vielen Mega-Hits und dem Besten von heute. Misty, Sometimes I Love.

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0: Morgen kommt das gute Wetter zurück und am Wochenende wird es sommerlich heiß. Und ich werde selbst einer von denen sein, die dann sagen, ach nee, 30 Grad, und das ist mir schon fast wieder zu warm. Leute, lass uns doch einfach mal das genießen, was wir gerade haben. Nämlich so einen richtig grauen Hamburger typischen Dienstagnachmittag mit so ein bisschen Sprühregen von der Seite. Was gefällt euch eigentlich daran am allerbesten?
1: Moin Stübi, ich bin Mats, auch ein Hamburger, und freue mich über das Regenwetter, weil ich dann wieder weiß, was ich anziehen muss. Und ich muss nicht rumhampeln morgens, weder kurz noch lang und nicht nachdenken, sondern ich kann mich anziehen und habe keine Probleme am Schrank.
0: Endlich morgens nicht mehr rumhampeln, ne? Stella, was findest du am besten?
2: Dass ich endlich besser schlafen kann. Nicht nur die Geräusche lassen mich besser schlafen, sondern auch die Luft. Und es ist einfach entspannter, als bei den 36 Grad einzuschlafen.
0: Ja, bei dir ähnlich, ne, Ailia?
3: Dass es nach dem Regen immer so schön grün ist und die Pflanzen blühen und die Blumen blühen und alles viel grüner ist.
0: Und ist nicht jetzt auf einmal innerhalb von diesen 30 Sekunden alles viel besser da draußen? 040-333-10.000, eure Liebeserklärung ans Hamburger Wetter, gerne per WhatsApp-Sprachnachricht. Und wir supporten das mit ganz vielen Mega-Hits. Vor 17 Uhr Somber noch dabei, Ava Max, und ich liebe sie ja, ne? Unfassbar gute Songschreiberin, ganz besondere Stimme. Und man hat immer das Gefühl, die hat das einmal im Studio eingesungen und dann wurde es direkt veröffentlicht. Olivia Dean, So Easy, das Beste von heute. 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

0: Der Radio Hamburg Verkehr mit der Edeka-App und Jörg.
1: Hallo Stübi, auf der Eifelstraße startauswärts Höhe Nirvana Hotel hat es einen Unfall gegeben. Da ist eine Spur gesperrt. Bis dann, ciao.
0: Danke fürs Bescheid geben und danke euch für die Rückmeldungen, warum wir auch das Regenwetter mal feiern müssen. Ja, kommt am 7. Juli vielleicht ein kleines bisschen überraschend, aber ab morgen wird es ja eh schöner, deswegen genießen wir es heute nochmal.
2: Stübi, da gibt es eine einfache Antwort. Hamburg kann man einfach nur lieben. Egal, ob es stürmt, regnet, schneit oder die Sonne scheint. Hamburg ist Hamburg.
0: Blitzerkönig Rico mit seiner Liebeserklärung an die schönste Stadt der Welt. Samba kriegen wir noch rein in diese Stunde. Hier bei eurem Musiksender Nummer 1.

0: euer Musiksender Nummer 1 Radio Hamburg gleich um 17.17 Uhr mit unserer modernen Version von Stadtland Fluss. 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Team nördlich der Elbe gegen Team südlich der Elbe. Gesamtpunktestand, seit wir das machen, 8:8. Wird also gleich richtig spannend. Ihr bewerbt euch vielleicht einmal kurz selbst und hört dazu das Beste von heute. Nach unseren Nachrichten um 17 Uhr Bibi Rexha, Faithless, New Religion.
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11: Schönen guten Tag. Bauarbeiten an der Sternbrücke verzögern sich. Le Pen zu einem Jahr Haft mit Fußfessel verurteilt. Ab und zu Regen bis 20 Grad. Die Bauarbeiten der Deutschen Bahn an der Sternbrücke verzögern sich. Damit verlängert sich die Sperrung der Verbindungsbahn. Annike Riedkerken.
12: Das heißt, die Sperrung der Bahnstrecke zwischen Hauptbahnhof und dem Bahnhof Altona, auf der S-Bahn sowie Regional- und Fernverkehrszüge fahren, soll jetzt, wie geplant, vom 17. Juli bis dann aber zum 30. August dauern. Eigentlich sollte die Strecke schon am 15. August wieder freigegeben werden. Damit bleibt die sogenannte Verbindungsbahnstrecke auch noch nach den Sommerferien gesperrt. Unter anderem ist der Baugrund schlechter als erwartet, teilte die Bahn zur Begründung für die Verzögerung mit. Für den Autoverkehr verändert sich nichts. Die Stresemannstraße und die Max-Brauer-Allee werden wie vorgesehen am 31. August bzw. am 2. September wieder freigegeben, heißt es in der Mitteilung.
11: Das Pariser Berufungsgericht hat die rechtsnationale Marine Le Pen zu einer 1-jährigen Haftstrafe mit Fußfessel verurteilt. Außerdem verliert Le Pen für 15 Monate das passive Wahlrecht. Weitere 30 Monate sind auf Bewährung ausgesetzt. In dem Verfahren ging es um mögliche Scheinbeschäftigung. Für Le Pen ist es jetzt wohl nur schwer möglich, bei der Präsidentschaftswahl in Frankreich im kommenden Frühjahr zu kandidieren. Rachel Sommer.
13: Eigentlich will Le Pen unbedingt Frankreichs nächste Präsidentin werden oder zumindest dafür kandidieren, und genau das wäre nun ziemlich riskant. Ein Wahlkampf mit Fußfessel, das ist nur schwer vorstellbar. Und sollte die Anklage gegen das Urteil Revision einlegen, könnte Le Pen doch noch länger ihr passives Wahlrecht verlieren.
11: Und noch zum Wintersport mitten im Sommer. Eine Ära endet. Die nordische Kombination ist nach mehr als 100 Jahren nicht mehr Teil des Programms der Olympischen Winterspiele. Die Spitze des Internationalen Olympischen Komitees hat die Sportart aus dem Wettkampfplan für die Spiele 2030 in den französischen Alpen gestrichen. Laut Studien ist die nordische Kombination beim Publikum die unbeliebteste Sportart vergangener Winterspiele gewesen, heißt es zur Begründung. Und das waren die Nachrichten aus Hamburg, Deutschland und der Welt.
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14: Ja, immer noch ganz schön grau, ganz schön ungemütlich. 16 Grad auch nur noch in der Spitaler Straße. 16 sind es in Norderstedt. Und dann, ich weiß nicht, ob da die Temperatur noch nicht aktualisiert wurde. Ihr könnt ja mal berichten, falls ihr dort gerade seid. In Soltau noch 20 Grad zum Beispiel. Dazu ist es ganz schön windig, aber morgen wird alles besser. Darüber haben wir gesprochen. 6 Stunden Sonnenschein, immerhin bei 21 Grad Tagestopptemperatur.
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14: Für eure Sicherheit der Radio Hamburg Verkehr mit der Edeka-App. Tiere am Fahrbahnrand von der A23 Hamburg-Heide zwischen Pinneberg Nord und Tornisch. In beiden Richtungen hier Vorsicht, da laufen Tiere rum. Und dann Stop and Go, A7 Flensburg Richtung Hamburg, 6 Kilometer zwischen Neumünster Nord und Neumünster Süd. Zwei Spuren sind nämlich gesperrt. Wir haben gerade mit der Polizei telefoniert und die Spursperrungen dauern auch noch etwas an. Im Moment braucht sie eine gute Dreiviertelstunde länger. Dann auch Stau in der City Süd, B4 und B75 Richtung Vettel. 4 Kilometer wegen Bauarbeiten, ihr braucht bis zu 50 Minuten länger. Möllner Landstraße, stadtauswärts, Ecke Kapellenstraße ist ein Blitzer. Und das ist der Radio Hamburg Verkehr zum Feierabend für Hamburg, Niedersachsen und Schleswig-Holstein.
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14: Ja, 17.17 Uhr geht's los. Steht insgesamt im Moment 8:8 zwischen Team Norden und Team Süden. Und dann gucken wir mal, in welche Richtung das dann gleich geht. JC Stewart vorher noch ganz entspannt. I need you to hate me. Und Bibi Rexha und Faithless New Religion. Also das Beste von heute. Jetzt zum Start in den Feierabend. In diese neue Stunde um 17.05 Uhr.

0: Uhr 17.
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0: Sophie Pfitzner, 29, aus Andorf in der Personalabteilung vom Miniaturwunderland und jetzt gerade in der S-Bahn auf dem Weg nach Hause, nach Adendorf.

0: mit S wie Samuel?
1: Springen.
0: Ein Beruf mit A wie Anton?
1: Arzt.
0: Ein Land mit S wie Samuel?
1: Anien.
0: Ein Schulfach mit C wie Cäsar?
1: Weiter.
0: Ein Körperteil mit R wie Richard?
1: Rücken.
0: Ein berühmtes Bauwerk mit B wie Bertha?
1: Hamburger Tor.
0: Ein Pizzabelag mit A wie Anton?
1: Ananas.
0: Ein Fernsehsender mit K wie Kaufmann?
1: Weiter.
0: Ein Musikinstrument mit T wie Theodor?
1: Trompete.
0: Trompete war noch drin. 7 lagen an der Spitze. Und du hast 8 geschafft. Sehr gut.
1: War richtig gut. 8 habe ich auch gehofft.
0: Und damit führt zum allerersten Mal in der Gesamtwertung der Hamburger Süden, beziehungsweise alle, die südlich der Elbe wohnen. Und wenn ihr jetzt nördlich der Elbe wohnt und sagt, Moment, ich kann das doch richtig gut und ich mache regelmäßig 13, 14 Begriffe, dann meldet euch doch mal an. Morgen früh 6.16 Uhr die nächste Runde. Und zur Anmeldung gibt's Alex Warren und Essen.

0: genießen es heute einfach nochmal.
1: Moin Schibi, Ingo hier aus Alt-Rahlstedt. Momentan aber beruflich in Neuss unterwegs. Hier sind es 29,9 Grad, ein paar Schäfchenwölkchen und ich wäre echt dankbar für ein bisschen Nieselregen. Bei knapp 30 Grad ist ein bisschen Regen schon wirklich eine sehr, sehr angenehme Sache. Deswegen genießt es, bevor es wieder so bullig heiß wird.
0: So ist es nämlich. Man will immer das, was man nicht hat. Deswegen heute ist das Motto in der Stübi-Show, den Sprühregen, der teilweise auch von der Seite kommt, und dazu ist es ja auch noch richtig schön kalt, einfach nochmal genießen, bevor morgen dann der Sommer zurückkehrt und spätestens am Wochenende. Wir wissen es alle, werden wir ein kleines bisschen jammern, wie heiß es jetzt schon wieder ist. Ganz viele Megahits bei eurem Musiksender Nummer 1. Jetzt zum Feierabend, vielleicht auch bei der Vorbereitung des Abendessens, das Beste von heute. Miles Smith, Niall Horan, Drive Safe.
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0: 17:30
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17: Ich bin Ines Wiese. Schönen guten Tag. Die Bauzeit für die neue Sternbrücke verlängert sich und zwar bis einschließlich Sonntag, den 30. August, teilt die Deutsche Bahn mit. Ursprünglich war vorgesehen, die Strecke für den Bahnverkehr am 15. August wieder freizugeben. Daraus wird jetzt nichts. Der diesjährige Abiturjahrgang bei uns in Hamburg hat ganz leicht besser abgeschnitten als der Jahrgang im vergangenen Jahr. Die durchschnittliche Abiturnote liegt insgesamt bei 2,34, teilt die Schulbehörde nach vorläufigen Zahlen mit. Im vergangenen Jahr lag sie bei 2,35. Und Flugpreise müssen in Zukunft inklusive Handgepäck angezeigt werden und Fluggesellschaften dürfen keine zusätzlichen Gebühren mehr verlangen, damit Kinder neben ihren Eltern sitzen. Im EU-Parlament gibt es jetzt eine Mehrheit für eine Reform der Fluggastrechte.
0: Die nächsten Nachrichten um 18 Uhr und ganz viele Mega-Hits hier bei Radio Hamburg schon wieder in 18 Sekunden.
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0: Das Radio Hamburg-Wetter, 16 Grad, Nieselregen. Ist jetzt einfach nichts, aber heute kriegen wir es locker noch hin und dann morgen am Mittwoch 21 Grad Tagestoptemperatur, 6 Stunden Sonne und zum Wochenende hin kratzen wir wieder an den 30 Grad. Für eure Sicherheit der Radio Hamburg Verkehr mit der Edeka-App. Die Tiere sind weg auf der A23 zwischen Pinneberg Nord und Hornisch in beiden Richtungen wieder freie Fahrt. Eine ungesicherte Unfallstelle gibt es dafür auf der A7 Flensburg Richtung Hamburg zwischen Volkspark und Bahrenfeld. B4 und B75 Richtung Veddel, also in der City Süd, 4 Kilometer Stop and Go wegen Bauarbeiten, halbe Stunde plus. Und B404 Geesthacht Richtung Hamburg, 2 Kilometer zwischen Berliner Straße und Alte Landstraße, das dauert eine Stunde länger. Jetzt kommt noch hier rot aufgeploppt, eine ungesicherte Unfallstelle auf der A7 Flensburg Richtung Hamburg zwischen Volkspark und Bahrenfeld. Der Radio Hamburg Verkehr für Hamburg, Niedersachsen und Schleswig-Holstein.
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0: Da singt ihr vielleicht gleich ganz laut mit, wenn es keiner hört, bei Sia und Chandelier. Einzigartige Stimme natürlich. Das Beste von heute, Miles Smith und Niall Horan. Drive Safe gibt's nach Dua Lipa und Ray Dalton, der uns jetzt in dieser halbe Stunde bringt. Auch eine kleine Motivation, vielleicht jetzt doch noch zu sagen, ja, da gehe ich halt ins Fitnessstudio.

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0: sind einfach mal Sommerferien. Was sind denn Erinnerungen, die direkt auf euch einprasseln, wenn ihr an eure letzten Schultage zurückdenkt?
1: Moin Stübi, ich bin Felix. Abgesehen von den ganzen sportlichen Aktivitäten war für mich immer besonders die Zeit, wenn die Notenabgabe zu Ende war und einfach alle ihre Füße hochlegen konnten, bisschen die Zeit genießen. Und dann, finde ich, ist die ganze Gruppe auch nochmal besser zusammengewachsen. Und das war für mich so das Beste am Abschluss des Schuljahres.
0: Super spannend, gerade so mit der Redaktion gesprochen, wo auch deutlich jüngere Kollegen mit dabei sind, also ich jetzt 37 und so Anfang 20-Jährige, wussten anscheinend dann immer schon die Noten. Bei uns war es schon noch so, dass man echt aufgeregt war, die Zeugnisse zu bekommen, weil man nie genau sicher sein könnte, war es jetzt eine 2, eine 3, eine 1, eine 2. Also man stand dann eher so dazwischen. Heute wird das anscheinend vorher schon alles so durchbesprochen.
2: Moin Schiebe, ich bin Ben. Und die beste Erinnerung, glaube ich, waren wahrscheinlich die Filme, die wir in den letzten Stunden immer im Unterricht geguckt haben. Darunter auch Interstellar oder Oppenheim. Wir haben auch natürlich viele Quiz-Duelle in unserer Klasse gehabt. So ähnlich auch wie das Elb-Duell, war immer ganz lustig.
0: Das sind aber deutlich geilere Filme, als ich geguckt habe. Easy Rider zum Beispiel, erinnere ich mich noch. Musste man dann durch, aber Hauptsache Film, ne? Robin Schulz und All This Love gibt's gleich und direkt danach was ganz Neues hier bei Radio Hamburg. Mark Atlas und You Against My Love.

Hamburg, Mark Atlas, ganz neu. You Against My Love, The Weeknd, passt noch rein, aber ich will euch noch warnen, dass ein Eimer auf der A7 liegt zwischen Bad Bramstedt und Kaltenkirchen. 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

0: Sanitätshaus Dierbach läuft Radio Hamburg. Danke Mandy fürs Bescheid geben. Bei M&S Elektrotechnik aus Norderstedt läuft auch euer Musiksender Nummer 1. Und auf der Arbeit im CT der Strahlentherapie St. Georg wissen wir, dass ihr auch immer mit dabei seid. Vielen, vielen Dank fürs Einschalten an Jenny und Rachel. Ihr meldet euch gerne und berichtet mal, wo ihr noch fleißig seid. 040-333-10.000. Wir hätten noch so ein bisschen Mega-Hits übrig als Unterstützung bei der Arbeit. Mabel, Don't Call Me Up mit dabei und Michael Schulte. Ist richtig gut, so ein bisschen vom Style wie Lucas Graham. Das Beste von heute, Lovesick, kommt nach unseren Nachrichten um 18 Uhr.
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10: Guten Tag. Bauarbeiten an der Sternbrücke verzögern sich. Völler macht als DFB-Sportdirektor weiter. Wechselhaft windig, 16 Grad. Die Bauarbeiten der Deutschen Bahn an der Sternbrücke verzögern sich. Damit verlängert sich die Sperrung der Verbindungsbahn. Annike Riedkerken.
11: Das heißt, die Sperrung der Bahnstrecke zwischen Hauptbahnhof und dem Bahnhof Altona, auf der S-Bahn sowie Regional- und Fernverkehrszüge fahren, soll jetzt, wie geplant, vom 17. Juli bis dann aber zum 30. August dauern. Eigentlich sollte die Strecke schon am 15. August wieder freigegeben werden. Damit bleibt die sogenannte Verbindungsbahnstrecke auch noch nach den Sommerferien gesperrt. Unter anderem ist der Baugrund schlechter als erwartet, teilte die Bahn zur Begründung für die Verzögerung mit. Für den Autoverkehr verändert sich nichts. Die Stresemannstraße und die Max-Brauer-Allee werden wie vorgesehen am 31. August bzw. am 2. September wieder freigegeben, heißt es in der Mitteilung.
10: Beim zweitägigen NATO-Gipfel in Ankara geht es ums Geld, die Themen Iran und Ukraine und die Frage, wie lange sitzen die USA noch fest mit im Boot? Bundeskanzler Merz gibt sich optimistisch. Vor dem Abflug in die Türkei sagte er, er hoffe, dass es gemeinsam gelinge, einen Geist von Ankara zu wecken. Claudia Wächter.
12: Ganz konkret will der Kanzler die Botschaft senden, wir stärken den europäischen Pfeiler der NATO, damit das Bündnis transatlantisch bleibt. Der US-Präsident stichelt zwar wieder, Deutschland tue zu wenig, aber Merz hält dagegen, wir geben mehr für Verteidigung aus. Außerdem wäre da ja auch noch der Mega-Rüstungsdeal mit Kanada. Der sei gut für unsere Wirtschaft, aber auch für die Sicherheit, sagt Merz. Und für die Ukraine wollen die Europäer weitere zig Milliarden locker machen.
10: Rudi Völler bleibt bis zur EM 2028 Sportdirektor des Deutschen Fußballbundes. Er will in einem Team mit dem designierten Bundestrainer Jürgen Klopp zum Wiederaufbau der Nationalmannschaft beitragen. Das hat der 66-Jährige nach Gesprächen mit Klopp und der Verbandsspitze in einer Medienrunde gesagt. Und das waren die Nachrichten aus Hamburg, Deutschland und der Welt.
0: Aber Ines, wie viele Rudi Völler gibt es
10: auf der Welt? Nur einen, ne?
0: Es gibt ja nur einen, deswegen. 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
0: Ja, ist schon recht ungemütlich jetzt, euer Weg von der S-Bahn-Station nach Hause in die Wohnung. 16 Grad, Nieselregen, teilweise auch von der Seite in Hamburg, Niedersachsen und Schleswig-Holstein. Ja, sieht es schon eher ungemütlich aus. Bargteheide auch nochmal 16, Soltau immerhin 18. Heute Nacht kühlt es ab auf 14 Grad. Und morgen am Mittwoch wacht ihr auf und seht dann einfach mal wieder die Sonne. 6 Stunden scheint sie insgesamt. 21 Grad gibt's maximal und es bleibt meist trocken.
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0: Für eure Sicherheit der Radio Hamburg Verkehr mit der Edeka-App. Es staut sich in der City Süd B4 und B75 Richtung Veddel. 4 Kilometer wegen Bauarbeiten. Da dauert es 20 Minuten länger. Und B404 Geesthacht Richtung Hamburg. 2 Kilometer zwischen Berliner Straße und Alte Landstraße. Eine Stunde dauert es hier länger. Und in allen anderen Staus seid ihr zumindest in unter 20 Minuten durch. Der Radio Hamburg Verkehr für Hamburg, Niedersachsen und Schleswig-Holstein.
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0: Ja, Hamburg hoffentlich auf die 1. Alexander Zverev, groß geworden ja beim Uhlenhorster Hockey- und Tennisclub. Er spielt gerade im Achtelfinale von Wimbledon und hat 2 Sätze gewonnen, 1 verloren, braucht aber noch einen 3. Satz, um das Match dann zu gewinnen, ins Viertelfinale einzuziehen. Im Tiebreak steht es 4:1. Ich gucke das für euch, ob es euch interessiert oder nicht und sagt dann auch Bescheid, wie es ausgegangen ist. Aber erstmal Michael Schulte mit dem Besten von heute. Bin gespannt, ob ihr den auch so feiert wie ich. Richtig gut, mal ein ganz anderer Sound von ihm. Love.

So, ich hab's euch versprochen, beziehungsweise hab's ja angedroht. Jetzt kommt das Update für die Radio Hamburg Familie. Von unserem Hamburger Jungen Alexander, genannt Sascha Zverev, unserem besten Tennisspieler, der gewonnen hat in Wimbledon jetzt zum allerersten Mal in seinem Leben im Viertelfinale steht bei diesem Rasentennisturnier. So, und dann aber auch wieder ganz schnell zurück zu ganz vielen Mega-Hits, die ihr jetzt heute Abend einfach braucht. Für die, die vielleicht gerade angefangen haben mit der Spät- beziehungsweise Nachtschicht, gibt's gleich ATB Topic A7S mit Your Love. Davor das Beste von heute. Leonie und Callum Scott. Schon so ein abgefahrener Start in diesem Mega-Hit. Und ja, steht auch gerade Leonie richtig gut, so ein Sound. Das Beste von heute. Stay.

0: Nelly Just a Dream hier bei Radio Hamburg. Und das ist mal überraschend losgegangen. WM-Achtelfinale zwischen Argentinien und Ägypten. Ist es das Achtelfinale oder ist es das Viertelfinale? Muss ich mal kurz rausfragen in die Redaktion. Da komme ich ja durcheinander, weil ich diese Nachtspiele immer nicht verfolge. Aber es ist das Achtelfinale. Ja, Achtelfinale. Es steht 1-0 für Ägypten. Vielleicht habt ihr es auch schon mitgekriegt, noch nicht mal eine halbe Stunde gespielt und fast noch aufregender als die Führung vom Außenseiter ist, dass Argentinien schon Elfmeter verschossen hat und das war Lionel Messi und der hat ja bei dieser WM schon mal einen Elfmeter verschossen und gleichzeitig hat er aber auch schon 7 Tore gemacht. Also Wahnsinn! Stromae, Papa Ute und Taylor Swift mit Opelight hier bei Radio Hamburg. Wir halten da mit der Geschwindigkeit. So klingt das gleich hier bei eurem Musiksender Nummer 1 nach dem News Update um 18:30.
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0: 18:30.
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10: Ich bin Ines Wiese. Schönen guten Abend. Hamburgs Abiturientinnen und Abiturienten haben ihre Schullaufbahn in diesem Jahr erneut etwas besser abgeschlossen als ihre Vorgängerjahrgänge. Nach noch vorläufigen Angaben der Schulbehörde liegt der Notendurchschnitt bei 2,34. Insgesamt haben demnach in diesem Jahr 9.576 Schülerinnen und Schüler das Abitur geschafft, 300 mehr als im letzten Jahrgang und so viele wie seit 10 Jahren nicht mehr. Wegen E. coli-Bakterien ruft die Hersteller Firma Hof Dannwisch den Salatkäse Kräuter zurück. Betroffen ist die Ware mit den Mindesthaltbarkeitsdaten 27. Juli und 31. Juli. Verkauft wurde der Weichkäse unter anderem hier in Hamburg und in Schleswig-Holstein. Und Rudi Völler bleibt bis zur EM 2028 Sportdirektor des Deutschen Fußballbundes. Er will in einem Team mit dem designierten Bundestrainer Jürgen Klopp zum Wiederaufbau der Nationalmannschaft beitragen. Das hat der 66-Jährige nach Gesprächen mit Klopp und der Verbandsspitze in einer Medienrunde gesagt.
0: Ausführliche Nachrichten gibt es wieder um 19 Uhr. Und jetzt kommt das Radio Hamburg Wetter, was im Moment gerade so ein bisschen schwül irgendwie ist. Obwohl es eigentlich ja frische 16 Grad sind hier in der Spitaler Straße zum Beispiel, drückt das im Moment ganz schön rein. Hohe Luftfeuchtigkeit, bevor morgen am Mittwoch alles besser wird. 6 Stunden Sonnenschein, Donnerstag auch echt okay, knapp über 20 Grad. Und am Wochenende wird es dann wieder richtig warm und sommerlich. Das hier ist für eure Sicherheit der Radio Hamburg Verkehr mit der Edeka-App und ist immer noch ganz gut was los. Ungesicherte Unfallstelle einmal auf der A23 Heide Richtung Hamburg zwischen Itzehoe Süd und Lägerdorf. Dann die A7 Flensburg Richtung Hamburg. 10 Kilometer zwischen Stellingen und Waltershof. 25 Minuten hier. Und B404 Geesthacht Richtung Hamburg. 2 Kilometer zwischen Berliner Straße und Alte Landstraße. Auch 25 Minuten. In den anderen Staus seid ihr in unter einer Viertelstunde durch. Der Radio Hamburg Verkehr für Hamburg, Niedersachsen und Schleswig-Holstein.
1: Ein Volltreffer.

0: Show.
1: Ja, und vielleicht schaltet ihr ja gerade erst ein. Ägypten, Argentinien, im Moment überraschende Führung für den Außenseiter 1:0. Lionel Messi schon einen Elfmeter verschossen. Also da passiert jetzt dann doch nochmal ein kleines bisschen was und weckt vielleicht ja auch nochmal das WM-Feuer bei euch, was vielleicht in den letzten Tagen ein bisschen erloschen ist. Shakira und Burna Boy gleichzeitig jetzt hier bei Radio Hamburg. Perfekt mit dem WM-Song zum Start in dieser halben Stunde um 18:34 Uhr. Das Beste.

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0: dem Weg nach Hause dreht ihr richtig laut. Da seid ihr voll drin in diesem Feierabendmodus. Gleich mit Tiffany Harris und dem Besten von heute. Ihre Stimme feiert ihr sowieso. Dazu ein richtig guter Beat, der einfach abgeht. Vertigo gibt's gleich bei eurem Musiksender Nummer 1. 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
2: Schönen guten Abend. Hamburgs Abiturienten erneut einen Hauch besser. Und Völler macht als DFB-Sportdirektor weiter. In der Nacht meist trocken, 13 Grad. Hamburgs Abiturientinnen und Abiturienten haben ihre Schullaufbahn in diesem Jahr erneut etwas besser abgeschlossen als ihre Vorgängerjahrgänge. Nach noch vorläufigen Angaben der Schulbehörde liegt der Notendurchschnitt bei 2,34 nach 2,35 im vergangenen Jahr. Insgesamt haben demnach in diesem Jahr 9.576 Schülerinnen und Schüler das Abitur geschafft, 300 mehr als im letzten Jahrgang und so viele wie seit 10 Jahren nicht mehr. Beim zweitägigen NATO-Gipfel in Ankara geht es ums Geld, die Themen Iran und Ukraine und die Frage, wie lange sitzen die USA noch fest mit im Boot? Bundeskanzler Merz gibt sich optimistisch. Vor dem Abflug in die Türkei sagte er, er hoffe, dass es gemeinsam gelinge, einen Geist von Ankara zu wecken. Claudia Wächter.
3: Ganz konkret will der Kanzler die Botschaft senden, wir stärken den europäischen Pfeiler der NATO, damit das Bündnis transatlantisch bleibt. Der US-Präsident stichelt zwar wieder, Deutschland tue zu wenig, aber Merz hält dagegen, wir geben mehr für Verteidigung aus. Außerdem wäre da ja auch noch der Mega-Rüstungsdeal mit Kanada. Der sei gut für unsere Wirtschaft, aber auch für die Sicherheit, sagt Merz. Und für die Ukraine wollen die Europäer weitere zig Milliarden locker machen.
2: Rudi Völler bleibt bis zur EM 2028 Sportdirektor des Deutschen Fußballbundes. Er will in einem Team mit dem designierten Bundestrainer Jürgen Klopp zum Wiederaufbau der Nationalmannschaft beitragen. Das hat der 66-Jährige nach Gesprächen mit Klopp und der Verbandsspitze in einer Medienrunde gesagt. Thomas Thonfeld.
4: Die Entscheidung hatte sich schon angedeutet, nachdem sich auch DFB-Vize und Liga-Präsident Aki Watzke öffentlich für ein Duo Klopp-Völler stark gemacht hatte. Entscheidend auch für Völler selbst war dann offenbar das persönliche Gespräch mit Jürgen Klopp. Es hat sich schnell herauskristallisiert, dass es am Ende auch funktionieren kann und wird, sagt der DFB-Sportdirektor.
2: Und das waren die Nachrichten aus Hamburg, Deutschland und der Welt.
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5: Über Hamburg ziehen aktuell noch einzelne Schauer. Dazu sorgt der Wind dafür, dass Kapuzen heute Abend öfter im Einsatz sind. Später wird es meist trocken und morgen wechseln sich Wolken und Sonne ab bei einer Tagestop-Temperatur von 21 Grad.
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8: Auf der A7 Hannover Richtung Hamburg. Achtung Autofahrer, zwischen Soltau Süd und Soltau Ost laufen Menschen rum. Und in Marmsdorf ist der Feuerteichweg zwischen dem Handweg und dem Marmsdorfer Weg wegen eines Straßenfests noch bis 15 Uhr in beiden Richtungen gesperrt. Soweit der Radio Hamburg Verkehr für Hamburg, Niedersachsen und Schleswig-Holstein.
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0: Schönen Dienstagfeierabend euch. Auf dem Weg nach Hause dreht ihr gleich richtig laut. Und dann zu Hause Abendessen auf die Couch und in den Feierabend starten. Macht ihr mit Shabuzi und Miles Smith richtig coole Sounds. Blink Twice gibt's gleich für euch, direkt nach dem Besten von heute. Kommt von Tiffany Harris und geht einfach richtig ab. Vertigo für euch.

0: wir vergessen einfach mal, was da die letzten Tage los war mit dem Regen und so. Es wird wieder richtig Sommer. Am Wochenende und nächste Woche über 30 Grad. Und ihr hattet bis jetzt auch schon richtige Highlights im Sommer.
1: Hallo Selma, ich bin Zoe und mein Sommerhighlight dieses Jahr war die Fußball-WM.
0: Oh ja.
2: Hallo Selma, ich bin Hanna und mein Sommerhighlight ist auf jeden Fall mein Belgien-Urlaub mit meiner Familie.
0: Oh, ihr habt so viele Sachen, auf die ihr euch noch freuen könnt. Und vielleicht genießt ihr auch am Wochenende einfach hier das Wetter. Wir machen euch jetzt schon mal Lust auf Sommer mit neuer Musik von Radio Hamburg Megastar Ed Sheeran. Ich finde, da kommt seine schöne Stimme einfach so gut raus. Zusammen mit Beats von Martin Garrix. Das Beste von heute für euch. Repeat it.
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0: Genau so klingt euer Feierabend. Ganz chillig und cool mit Radio Hamburg Megastar Teddy Swims. Er ist gerade damit auf der Top 3 der Radio Hamburg Charts, Mr. Know-It-All. Und hat ja so eine soulige, coole Stimme, noch so einen richtig guten Groove dabei. Das Beste von heute gibt's gleich für euch bei eurem Musiksender Nummer 1, Radio Hamburg.
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0: Das Radio Hamburg Regenradar zeigt hier und da noch Schauer über der Stadt und der Wind hält Regenschirme weiter gut beschäftigt. In den nächsten Stunden beruhigt sich das Wetter etwas. Morgen gibt's Wolken, Sonne und eine Tagestoptemperatur von 21 Grad.
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7: Auf der A7 Hannover Richtung Hamburg. Achtung Autofahrer, zwischen Soltau Süd und Soltau Ost laufen Menschen rum. Und in Marmsdorf ist der Feuerteichweg zwischen dem Handweg und dem Marmsdorfer Weg wegen eines Straßenfests noch bis 15 Uhr in beiden Richtungen gesperrt. Soweit der Radio Hamburg Verkehr für Hamburg, Niedersachsen und Schleswig-Holstein.
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0: 4 davon am Stück für euch. Die bringen euch rein in dieses Feierabend-Feeling. Teddy Swims mit ganz chilligen, groovigen Sounds. Mr. Know-It-All gleich für euch. Shawn Mendes mit dabei. Und was ganz Neues von Ellie Goulding. Die hat ja so eine krass coole, rauchige Stimme. Das Beste von heute, Black Prada Dress. Kommt von ihr, klingt einfach richtig cool. Passt genau zu eurem Feierabend.
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0: 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Und jetzt gut in euren Dienstag Feierabend startet. Mit David Guetta und Bebe Rexha und richtig guten Beats. I'm good bei eurem Musiksender Nummer 1, Radio Hamburg.

0: 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Ganz viele Mega-Hits für euren Dienstag-Feierabend-Modus. Party-Sounds von Tiesto. Laylo gibt's gleich für euch. Und das Beste von heute sind ganz chillige Sounds von Olivia Dean. Gibt's gleich für euch bei eurem Musiksender Nummer 1, Radio Hamburg.
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2: Ich bin Dirk Zeitler. Deutschland hat der NATO erneut Verteidigungsausgaben in Rekordhöhe gemeldet. Die Bundesregierung übermittle für das laufende Jahr einen Beitrag von 124,7 Milliarden Euro. Das geht aus Daten hervor, die zum Start des Gipfeltreffens in Ankara veröffentlicht wurden. Bundeskanzler Merz hofft beim Gipfel auf einen guten Geist von Ankara. US-Präsident Trump verpasste Europas Hoffnungen auf harmonische Beratungen, aber schon bei der Ankunft einen Dämpfer.
3: Trump ging holterdiepolter in das NATO-Treffen, enttäuscht von den europäischen Bündnispartnern im Irankrieg, Besitzansprüche auf Grönland, angedrohter US-Truppenabzug aus Europa und Kritik an der europäischen Einwanderungs- und Energiepolitik. Da bleibt wenig Hoffnung auf Harmonie, aber Trumps Stimmungen ändern sich immer schnell. Aus den USA, Tina Eck.
2: Für 2150 Menschen in Deutschland hatte der Konsum von Drogen im vergangenen Jahr tödliche Folgen. Dabei ist jeder vierte Drogentote jünger als 30. Der Drogenbeauftragte Streeck sprach von einer Totenzahl auf Rekordniveau. Besonders erschüttere ihn, dass die Opfer immer jünger werden, sagte Streeck. Seit 2021 sind die Todesfälle unter 30 um mehr als die Hälfte gestiegen. Bei den unter 20-Jährigen haben sie sich nahezu verdoppelt. Zum Sport. Rudi Völler wird seinen Vertrag als Sportdirektor des Deutschen Fußballbunds erfüllen und will in einem Team mit dem designierten Bundestrainer Jürgen Klopp zum Wiederaufbau der Nationalmannschaft beitragen. Das sagte der 66-Jährige nach Gesprächen mit Klopp und der Verbandsspitze in einer Medienrunde.
4: Die Entscheidung hatte sich schon angedeutet, nachdem sich auch DFB-Vize und Liga-Präsident Aki Watzke öffentlich für ein Duo Klopp-Völler stark gemacht hatte. Entscheidend auch für Völler selbst war dann offenbar das persönliche Gespräch mit Jürgen Klopp. Es hat sich schnell herauskristallisiert, dass es am Ende auch funktionieren kann und wird, sagt der DFB-Sportdirektor. Völler hatte seinen Posten nach dem Vorrundenaus bei der WM in Katar übernommen. Sein Vertrag läuft noch bis zur EM 2028. Thomas Thonfeld, Sportredaktion.
2: Alexander Zverev bestreitet morgen sein erstes Viertelfinale in Wimbledon. Im Kampf um das Erreichen des Halbfinals steht der beste deutsche Tennisspieler dem amerikanischen Profi Taylor Fritz gegenüber.
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0: Ja, heute Abend flattert es ordentlich durch eure Jacken. Der Wind bleibt das große Wetterthema. Dazu gibt es noch einzelne Schauer. Die Nacht verläuft weitestgehend trocken, bevor morgen wieder Wolken und Sonne bei einer Tagestop-Temperatur von 21 Grad dabei sind.
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7: Auf der A39 Hamburg Richtung Lübeck. Achtung Autofahrer, zwischen der Einfahrt Maschen und dem Maschener Kreuz ist die Straße verschmutzt. Vorsicht in beiden Richtungen. Die A20 Lübeck-Bad Segeberg ist zwischen Geschendorf und dem Übergang zur B206 nach einem Unfall in beiden Richtungen gesperrt. Auf der B195 Zarentin Richtung Neuhaus ist zwischen dem Abzweig nach Badekow und der Überleitung zur B5 in Balen die Straße gesperrt. In Brist ist im Wittenkampfsweg der Bahnübergang wegen Gleisarbeiten noch bis Ende der Woche gesperrt. Und in Hamburg kann es heute in den Stadtteilen St. Pauli, Altona und Ottensen wegen des Wasserstandes der Elbe zu Überschwemmungen tiefer gelegter Parkplätze kommen. Fahrzeugführer werden dringend gebeten, ihre dort abgestellten Fahrzeuge zu entfernen. Das ist er, der Radio Hamburg Verkehr für Hamburg, Niedersachsen und Schleswig-Holstein.
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0: Genau die richtige Playlist für euren Dienstagfeierabend. Richtig coole Sounds mit dabei, die einfach abgehen und nach Party klingen. Tiesto mit Laylo gleich für euch. Aber auch ganz chillige Feierabend-Sounds von Olivia Dean. Das Beste von heute gibt's jetzt für euch. So easy.

0: Dieser erste richtig heiße Sommertag, die Fußball-WM, abends draußen sitzen. Wir hatten schon so viel Sommer und ihr hattet richtige Highlights.
1: Hallo Selma, mein Name ist Mira und mein Sommerhighlight ist, dass ich wegfliege nach Spanien.
2: Cool. Hallo Selma, mein Name ist Nele und mein Sommerhighlight ist dieses Jahr auf jeden Fall das schöne Wetter.
0: Und das kommt wieder. Wir vergessen einfach mal diese Regentage, die wir jetzt gerade hatten. Der Sommer gibt wieder Vollgas zum Wochenende und auch nächste Woche über 30 Grad. Das heißt wieder draußen sein, jede Menge Sonne. Vorfreude macht euch jetzt Katy Perry. Ganz neue Musik von ihr. Und ich finde, da klingt sie wieder wie die Katy Perry von früher. Geht einfach richtig ab. Das Beste von heute. Für euren Dienstagfeierabend. Watch it burn.
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1: 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So cool klingt euer Dienstagfeierabend mit Loi. Richtig coole Sommerbeats gibt's gleich von ihr, The Way I Want It, bei eurem Musiksender Nummer 1. Und das Beste von heute kommt von Alex Warren. Seit 10 Wochen die Top 1 der Radio Hamburg Charts. Ich kann's verstehen, der klingt einfach so nach Sonne und nach gute Laune. Fever Dream gibt's gleich für euch.
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1: Über Hamburg ziehen aktuell noch einzelne Schauer. Dazu sorgt der Wind dafür, dass Kapuzen heute Abend öfter im Einsatz sind. Später wird es meist trocken und morgen wechseln sich Wolken und Sonne ab bei einer Tagestop-Temperatur von 21 Grad.
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8: Auf der A39 Hamburg Richtung Lübeck. Achtung Autofahrer, zwischen der Einfahrt Maschen und dem Maschener Kreuz ist die Straße verschmutzt. Vorsicht in beiden Richtungen. Die A20 Lübeck-Bad Segeberg ist zwischen Geschendorf und dem Übergang zur B206 nach einem Unfall in beiden Richtungen gesperrt. Auf der B195 Zarentin Richtung Neuhaus ist zwischen dem Abzweig nach Badekow und der Überleitung zur B5 in Balen die Straße gesperrt. In Brist ist im Wittenkampfsweg der Bahnübergang wegen Gleisarbeiten noch bis Ende der Woche gesperrt. Und in Hamburg kann es heute in den Stadtteilen St. Pauli, Altona und Ottensen wegen des Wasserstandes der Elbe zu Überschwemmungen tiefer gelegter Parkplätze kommen. Fahrzeugführer werden dringend gebeten, ihre dort abgestellten Fahrzeuge zu entfernen. Das ist er, der Radio Hamburg Verkehr für Hamburg, Niedersachsen und Schleswig-Holstein.
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1: Vier davon am Stück für euch. Sommerbeats von Alex Warren, gleich das Beste von heute. Fever Dream, darauf freut ihr euch. Loi am Start, Lost Frequencies mit richtig guten Beats und neue Musik von Chris de Serendi. Klingt einfach voll nach Sommer und gute Laune. Das Beste von heute für euch. Good Old Days.

endlich Feierabend. Den verbringt ihr ganz gechillt auf der Couch. Wir haben genau die richtige Playlist für euch. Das Beste von heute kommt gleich von Harry Styles und hat so einen ganz chilligen, coolen Sound. American Girls gibt's für euch direkt nach den News. Vorher dreht ihr nochmal ein bisschen auf mit Coldplay, Little Sims, Burna Boy. We Pray hat einen richtig guten Beat.

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1: Ich bin Dirk Zeitler. Trotz ihrer Verurteilung kandidiert Frankreichs führende Rechtsnationale Marine Le Pen für die Präsidentschaftswahl im kommenden Jahr. Sie wolle gegen ihre Verurteilung Revision einlegen und als Kandidatin antreten, sagte die 65-Jährige im Sender TF1. Am frühen Nachmittag hatte ein Berufungsgericht Le Pen in einem Verfahren um Scheinbeschäftigung und EU-Gelder schuldig gesprochen. Es verhängte ein Jahr Haft mit Fußfessel und entzog ihr das passive Wahlrecht für 15 Monate. Bundeskanzler Merz hofft beim NATO-Gipfel auf einen guten Geist von Ankara. US-Präsident Trump sucht dagegen den Streit. Ich war sehr enttäuscht von der NATO, sagte er in der türkischen Hauptstadt und erneuerte seine Kritik. Großbritannien, Italien, Deutschland und Frankreich hätten die USA im Iran-Krieg hängen lassen.
2: Trump ging holterdiepolter in das NATO-Treffen, enttäuscht von den europäischen Bündnispartnern im Irankrieg, Besitzansprüche auf Grönland, angedrohter US-Truppenabzug aus Europa und Kritik an der europäischen Einwanderungs- und Energiepolitik. Da bleibt wenig Hoffnung auf Harmonie, aber Trumps Stimmungen ändern sich immer schnell. Aus den USA, Tina Eck.
1: Die Bundesregierung muss sparen, auch beim Heizen. Die Förderung von Wärmepumpen und anderen klimafreundlichen Heizungen soll nach Regierungsplänen in den nächsten Jahren deutlich sinken. Dies geht aus einer Vorlage für den Haushaltsausschuss des Bundestags hervor.
3: Unterm Strich will die Regierung damit gut 2 Milliarden Euro einsparen. Betroffen sind vor allem Leute mit mittlerem und höherem Einkommen. Die erhalten geringere Förderbeträge. Bisher übernimmt der Staat ja beim Heizungstausch je nach Voraussetzungen bis zu 70% der Kosten. Haushalte mit eher niedrigem Einkommen, die sollen dagegen etwas stärker unterstützt werden. Und geplant ist auch ein Kinderbonus. Claudia Wächter, Nachrichtenredaktion.
1: Zum Sport. Erst patzt Lionel Messi, dann rettet er den Weltmeister. In einem Fußballdrama hat Argentinien auch dank seines Superstars das WM aus im Achtelfinale gerade noch verhindert. Nach einem 2-Tore-Rückstand drehte Argentinien das Spiel gegen Ägypten in der Schlussphase noch zu einem 3:2 und darf weiter vom 4. Triumph träumen.
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4: Das Radio Hamburg Regenradar zeigt hier und da noch Schauer über der Stadt und der Wind hält Regenschirme weiter gut beschäftigt. In den nächsten Stunden beruhigt sich das Wetter etwas. Morgen gibt's Wolken, Sonne und eine Tagestoptemperatur von 21 Grad.
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7: Auf der A39 Hamburg Richtung Lübeck. Achtung Autofahrer, zwischen der Einfahrt Maschen und dem Maschener Kreuz ist die Straße verschmutzt. Vorsicht in beiden Richtungen. Die A20 Lübeck-Bad Segeberg ist zwischen Geschendorf und dem Übergang zur B206 nach einem Unfall in beiden Richtungen gesperrt. Auf der B195 Zarentin Richtung Neuhaus ist zwischen dem Abzweig nach Badekow und der Überleitung zur B5 in Balen die Straße gesperrt. In Brist ist im Wittenkampfsweg der Bahnübergang wegen Gleisarbeiten noch bis Ende der Woche gesperrt. Und in Hamburg kann es heute in den Stadtteilen St. Pauli, Altona und Ottensen wegen des Wasserstandes der Elbe zu Überschwemmungen tiefer gelegter Parkplätze kommen. Fahrzeugführer werden dringend gebeten, ihre dort abgestellten Fahrzeuge zu entfernen. Das ist er, der Radio Hamburg Verkehr für Hamburg, Niedersachsen und Schleswig-Holstein.
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4: Schönen Dienstagfeierabend. Euch gerade vom Gym nach Hause gekommen. Alle To-Dos erledigt. Jetzt ab auf die Couch mit Sarah Larsen und Lush Life. Gleich für euch, den liebt ihr. Direkt nach dem Besten von heute. Ganz chillige, coole Sounds von Harry Styles. Und das Beste von heute, American Girls für euch.

Es wird wieder heiß, aber sowas von. Die Temperaturen steigen und steigen. Diese paar Regentage, die vergessen wir jetzt. 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Und jetzt habt ihr einen coolen Feierabend mit was Neuem von Flo, einer Girlband aus London. Und ich feiere die einfach so sehr. Haben einen richtig guten Sound. Leak It ist das Beste von heute für euch. 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

0: Ein Sommer-Mega-Hit für euch aus Norderstedt. Der kommt von Radio Hamburg Megastar Mr. Z. Und der hat einfach so einen coolen Sound drauf. Irgendwie so ganz chillige Beats, die voll an so einen Sommerabend erinnern. Das Beste von heute ist Sometimes I Love You. Darauf freut ihr euch gleich bei eurem Musiksender Nummer 1, Radio Hamburg.
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0: Ja, heute Abend flattert es ordentlich durch eure Jacken. Der Wind bleibt das große Wetterthema. Dazu gibt es noch einzelne Schauer. Die Nacht verläuft weitestgehend trocken, bevor morgen wieder Wolken und Sonne bei einer Tagestop-Temperatur von 21 Grad dabei sind.
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11: Auf der A39 Hamburg Richtung Lübeck. Achtung Autofahrer, zwischen der Einfahrt Maschen und dem Maschener Kreuz ist die Straße verschmutzt. Vorsicht in beiden Richtungen. Die A20 Lübeck-Bad Segeberg ist zwischen Geschendorf und dem Übergang zur B206 nach einem Unfall in beiden Richtungen gesperrt. Auf der B195 Zarentin Richtung Neuhaus ist zwischen dem Abzweig nach Badekow und der Überleitung zur B5 in Balen die Straße gesperrt. In Brist ist im Wittenkampfsweg der Bahnübergang wegen Gleisarbeiten noch bis Ende der Woche gesperrt. Und in Hamburg kann es heute in den Stadtteilen St. Pauli, Altona und Ottensen wegen des Wasserstandes der Elbe zu Überschwemmungen tiefer gelegter Parkplätze kommen. Fahrzeugführer werden dringend gebeten, ihre dort abgestellten Fahrzeuge zu entfernen. Das ist er, der Radio Hamburg Verkehr für Hamburg, Niedersachsen und Schleswig-Holstein.
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0: 4 Mega-Hits am Stück für euren Dienstag-Feierabend-Modus. Und die beiden sind Hammer-Kombi Lena und Nico Santos gleich für euch am Start. Mit Better, Michael Schulte dabei, richtig gute Beats von Jax Jones. Und das Beste von heute kommt von Mr. Z. Der kommt aus Norderstedt, quasi um die Ecke. Und hat so gute Sommersounds dabei. Sometimes I Love You für euch.
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Und für euren Dienstagfeierabend gibt es jetzt richtig coole Sounds von Leonie zusammen mit Callum Scott. Das Beste von heute macht einfach so Laune. Stay bei eurem Musiksender Nummer 1, Radio Hamburg.

0: Eure Portion Sommer mit ganz vielen Mega-Hits. Shawn Mendes und Camila Cabello für euch. Klingt voll nach Feierabend und Sonne. Senorita gibt's gleich für euch. Und das Beste von heute kommt von Kygo, Khalid und Griffin. My Love, darauf freut ihr euch gleich bei Radio Hamburg.
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1: Ich bin David Riemer. Deutschland hat der NATO erneut Verteidigungsausgaben in Rekordhöhe gemeldet. Die Bundesregierung übermittelte für das laufende Jahr einen Betrag von fast 125 Milliarden Euro. Das geht aus Daten hervor, die zum Start des Gipfeltreffens in Ankara veröffentlicht wurden.
2: Gegenüber dem Vorjahr ist das eine Steigerung von rund 25%. Der Anteil der Verteidigungsausgaben am Bruttoinlandsprodukt würde auf etwa 2,7% klettern. Innerhalb der NATO geben damit nur die USA mehr Geld für Verteidigung aus als Deutschland. Die Zahlen sollen beim NATO-Gipfel vor allem den mächtigsten Gast überzeugen. US-Präsident Trump hat erst vor wenigen Tagen wieder die Ausgaben der Europäer kritisiert. Deutschlands Investitionen nannte er lächerlich. In Ankara dürfte sich nun zeigen, ob sich bei Seiten aufeinander zu bewegen. Aus Berlin Thomas Brockt.
1: Trotz ihrer Verurteilung kandidiert Frankreichs führende rechtsnationale Marine Le Pen für die Präsidentschaftswahl im kommenden Jahr. Sie wolle gegen ihre Verurteilung Revision einlegen und als Kandidatin antreten, sagte sie. Am Nachmittag hatte ein Berufungsgericht Le Pen in einem Verfahren um Scheinbeschäftigung und EU-Gelder schuldig gesprochen. Die Zahl der Drogentoten in Deutschland bleibt auf einem Rekordhoch. Vergangenes Jahr starben über 2100 Menschen an den Folgen ihres Drogenkonsums. Das gab der Bundesdrogenbeauftragte Streeck in Berlin bekannt. Alarmierend dabei, die Opfer werden immer jünger.
3: Sie sind oft jung, risikofreudig und bezahlen dafür mit ihrem Leben. In den letzten 5 Jahren hat sich die Zahl der Todesfälle bei den unter 20-Jährigen fast verdoppelt. Fast jeder 4. Drogentote ist heute jünger als 30. Die Antwort darauf dürfe nicht Betroffenheit sein, sondern mehr Prävention und frühe Hilfsangebote, sagte Streeck. Auffällig ist, dass die jüngeren Drogentoten vor allem Medikamente konsumiert haben. Meist spielt aber auch ein riskanter Mischkonsum von Pillen, Alkohol und anderen Substanzen eine Rolle. Gleichzeitig breiten sich synthetische Opioide wie Fentanyl weiter aus. Tanja Wagner, Nachrichtenredaktion.
1: Erst patzt Lionel Messi, dann rettet er den Weltmeister. In einem Fußballdrama hat Argentinien auch dank seines Superstars das WM-Aus im Achtelfinale gerade noch verhindert. Nach einem 2-Tore-Rückstand drehte Argentinien das Spiel gegen Ägypten in der Schlussphase noch zu einem 3:2 und darf weiter vom 4. Triumph träumen.
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4: Über Hamburg ziehen aktuell noch einzelne Schauer. Dazu sorgt der Wind dafür, dass Kapuzen heute Abend öfter im Einsatz sind. Später wird es meist trocken und morgen wechseln sich Wolken und Sonne ab bei einer Tagestop-Temperatur von 21 Grad.
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7: In Brist ist im Wittenkampfsweg der Bahnübergang wegen Gleisarbeiten noch bis Ende der Woche gesperrt. Und in Hamburg kann es heute in den Stadtteilen St. Pauli, Altona und Ottensen wegen des Wasserstandes der Elbe zu Überschwemmungen tiefer gelegter Parkplätze kommen. Fahrzeugführer werden dringend gebeten, ihre dort abgestellten Fahrzeuge zu entfernen. Der Radio Hamburg Verkehr für Hamburg, Niedersachsen und Schleswig-Holstein.
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4: Schönen Dienstag, Feierabend, und jetzt gibt's schon mal ein bisschen Vorfreude. Ende der Woche und nächste Woche wird's wieder richtig heiß. Über 30 Grad. Das heißt, Sonnenbrille wieder raus und es wird richtig hot. Ihr freut euch mit Kaigo, Khalid und Griffin jetzt schon mal drauf. Sommersounds und richtig gute Beats. Das Beste von heute für euch. Save my love.

das war wieder ein heißes Battle am Samstag in den Radio Hamburg Charts. Ihr fiebert wieder mit, die 25 beliebtesten Mega-Hits aus Hamburg, Niedersachsen und Schleswig-Holstein im Ranking bis hoch zur Top 1. Und wer da auf dem Siegertreppchen steht, das ist immer ein Kopf-an-Kopf-Rennen. Am Samstag war es so.

auf eurer Top 3 Teddy Swims, Mr. Know-It-All, mit dieser coolen, souligen Stimme. Getoppt von Bebe Rexha und Faithless auf eurer Top 2 Beats, die ordentlich abgehen. Und er ist seit 10 Wochen in Folge Top 1 der Radio Hamburg Charts. Alex Warren mit Fever Dream. Ich kann es auch verstehen, es klingt einfach so nach Sommer, nach gute Laune. Ich glaube, wenn ihn einer vom Thron stößt, dann vielleicht er selbst mit neuer Musik. Die gibt's jetzt für euch. Ihr schaltet am Samstag ein in den Radio Hamburg Charts ab 17 Uhr, um nichts zu verpassen, und gönnt euch jetzt Alex Warren mit dem Besten von heute, ganz neu. Und ich finde, das hat auch wieder so einen ganz eigenen, coolen Sound. Seine Stimme, die kommt da einfach Hammer durch. Passenger ist das Beste von heute. Passt genau zu eurem Feierabend. So ein richtig cooler, chilliger

0: Euer Dienstagfeierabend mit 30 Seconds to Mars. Klingt richtig chillig und cool. Seasons gibt's gleich für euch. Und das Beste von heute kommt von Tiffany Harris. Beat geht einfach richtig ab. Vertigo gleich bei eurem Musiksender Nummer 1, Radio Hamburg.
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3: Das Radio Hamburg Regenradar zeigt hier und da noch Schauer über der Stadt und der Wind hält Regenschirme weiter gut beschäftigt. In den nächsten Stunden beruhigt sich das Wetter etwas. Morgen gibt's Wolken, Sonne und eine Tagestopptemperatur von 21 Grad.
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5: In Brist ist im Wittenkampfsweg der Bahnübergang wegen Gleisarbeiten noch bis Ende der Woche gesperrt. Und in Hamburg kann es heute in den Stadtteilen St. Pauli, Altona und Ottensen wegen des Wasserstandes der Elbe zu Überschwemmungen tiefer gelegter Parkplätze kommen. Fahrzeugführer werden dringend gebeten, ihre dort abgestellten Fahrzeuge zu entfernen. Der Radio Hamburg Verkehr für Hamburg, Niedersachsen und Schleswig-Holstein.
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3: Vier davon am Stück. Maximales Feierabend-Feeling bei uns. 30 Seconds to Mars mit Seasons gleich für euch. Weiß mit richtig guten Beats und ganz neue Musik von Radio Hamburg Megastar Austies. Und die kann ja auch ordentlich abgehen. Jetzt zeigt sie mal so eine ganz andere Seite. Ganz ruhig und emotional. Ich finde, kommt ihre Stimme einfach so gut raus. Das Beste von heute, ganz neu. The Art of Letting Go.

0: genau die richtige Musik für euren Dienstagfeierabend. Bei eurem Musiksender Nummer 1, Radio Hamburg, mit Megastar Moskenner. Den feiert ihr gerade so sehr, weil er einfach so einen Groove und so einen coolen Sound hat. Hat schon mit großen Radio Hamburg Megastars wie DJ Alle Farben oder Purple Disco Machine zusammengearbeitet. Und aktuell liebt ihr Rhythm Unknown von ihm. Einfach gute Laune. Ich finde, das klingt so nach Sommer und nach, ja, einfach nach Sonne und draußen sein. Ihr feiert ihn so sehr. Jetzt gibt's den für euch in einer ganz besonderen Version, die es sonst so nirgendwo zu hören gibt. Moskenner war hier bei uns in der Radio Hamburg Live Lounge zu Gast. Nur er und seine Hammerstimme gibt's jetzt für euch. Rhythm Unknown in der Radio Hamburg Live Lounge für euren Dienstagfeierabend.
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0: Ihr lasst euren Dienstag Feierabend ausklingen, ganz chillig auf der Couch mit Radio Hamburg Megastar Teddy Swims. Der hat ja so eine ganz soulige, coole Stimme. Das Beste von heute, Mr. Know-It-All. Damit hat er sich hochgesungen bis auf die Top 3 der Radio Hamburg Charts. Und der hat da so einen coolen Groove drin. Passt genau zu eurem Dienstagabend. Gibt's gleich für euch direkt nach den News. Vorher gute Beats von DJ Robin Schulz zusammen mit Felix Jähn und Alida. One more time.
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1: Ich bin David Riemer. Deutschland hat der NATO erneut Verteidigungsausgaben in Rekordhöhe gemeldet. Die Bundesregierung übermittelte für das laufende Jahr einen Betrag von fast 125 Milliarden Euro. Das geht aus Daten hervor, die zum Start des Gipfeltreffens in Ankara veröffentlicht wurden.
2: Gegenüber dem Vorjahr ist das eine Steigerung von rund 25%. Der Anteil der Verteidigungsausgaben am Bruttoinlandsprodukt würde auf etwa 2,7% klettern. Innerhalb der NATO geben damit nur die USA mehr Geld für Verteidigung aus als Deutschland. Die Zahlen sollen beim NATO-Gipfel vor allem den mächtigsten Gast überzeugen. US-Präsident Trump hat erst vor wenigen Tagen wieder die Ausgaben der Europäer kritisiert. Deutschlands Investitionen nannte er lächerlich. In Ankara dürfte sich nun zeigen, ob sich beide Seiten aufeinander zu bewegen. Aus Berlin, Thomas Brockt.
1: Trotz ihrer Verurteilung kandidiert Frankreichs führende rechtsnationale Marine Le Pen für die Präsidentschaftswahl im kommenden Jahr. Sie wolle gegen ihre Verurteilung Revision einlegen und als Kandidatin antreten, sagte sie. Am Nachmittag hatte ein Berufungsgericht Le Pen in einem Verfahren um Scheinbeschäftigung und EU-Gelder schuldig gesprochen. Die Zahl der Drogentoten in Deutschland bleibt auf einem Rekordhoch. Vergangenes Jahr starben über 2100 Menschen an den Folgen ihres Drogenkonsums. Das gab der Bundesdrogenbeauftragte Streeck in Berlin bekannt. Alarmierend dabei, die Opfer werden immer jünger.
3: Sie sind oft jung, risikofreudig und bezahlen dafür mit ihrem Leben. In den letzten 5 Jahren hat sich die Zahl der Todesfälle bei den unter 20-Jährigen fast verdoppelt. Fast jeder 4. Drogentote ist heute jünger als 30. Die Antwort darauf dürfe nicht Betroffenheit sein, sondern mehr Prävention und frühe Hilfsangebote, sagte Streeck. Auffällig ist, dass die jüngeren Drogentoten vor allem Medikamente konsumiert haben. Meist spielt aber auch ein riskanter Mischkonsum von Pillen, Alkohol und anderen Substanzen eine Rolle. Gleichzeitig breiten sich synthetische Opioide wie Fentanyl weiter aus. Tanja Wagner, Nachrichtenredaktion.
1: Erst patzt Lionel Messi, dann rettet er den Weltmeister. In einem Fußballdrama hat Argentinien auch dank seines Superstars das WM-Aus im Achtelfinale gerade noch verhindert. Nach einem 2-Tore-Rückstand drehte Argentinien das Spiel gegen Ägypten in der Schlussphase noch zu einem 3:2 und darf weiter vom 4. Triumph träumen.
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4: Ja, heute Abend flattert's ordentlich durch eure Jacken. Der Wind bleibt das große Wetterthema. Dazu gibt's noch einzelne Schauer. Die Nacht verläuft weitestgehend trocken, bevor morgen wieder Wolken und Sonne bei einer Tagestop-Temperatur von 21 Grad dabei sind.
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6: In Vrist ist im Wittenkampfsweg der Bahnübergang wegen Gleisarbeiten noch bis Ende der Woche gesperrt. Und in Hamburg kann es heute in den Stadtteilen St. Pauli, Altona und Ottensen wegen des Wasserstandes der Elbe zu Überschwemmungen tiefer gelegter Parkplätze kommen. Fahrzeugführer werden dringend gebeten, ihre dort abgestellten Fahrzeuge zu entfernen. Der Radio Hamburg Verkehr für Hamburg, Niedersachsen und Schleswig-Holstein.
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3: Ich bin David Riemer. Deutschland hat der NATO erneut Verteidigungsausgaben in Rekordhöhe gemeldet. Die Bundesregierung übermittelte für das laufende Jahr einen Betrag von fast 125 Milliarden Euro. Das geht aus Daten hervor, die zum Start des Gipfeltreffens in Ankara veröffentlicht wurden.
4: Gegenüber dem Vorjahr ist das eine Steigerung von rund 25%. Der Anteil der Verteidigungsausgaben am Bruttoinlandsprodukt würde auf etwa 2,7% klettern. Innerhalb der NATO geben damit nur die USA mehr Geld für Verteidigung aus als Deutschland. Die Zahlen sollen beim NATO-Gipfel vor allem den mächtigsten Gast überzeugen. US-Präsident Trump hat erst vor wenigen Tagen wieder die Ausgaben der Europäer kritisiert. Deutschlands Investitionen nannte er lächerlich. In Ankara dürfte sich nun zeigen, ob sich beide Seiten aufeinander zubewegen. Aus Berlin, Thomas Brockt.
3: Trotz ihrer Verurteilung kandidiert Frankreichs führende rechtsnationale Marine Le Pen für die Präsidentschaftswahl im kommenden Jahr. Sie wolle gegen ihre Verurteilung Revision einlegen und als Kandidatin antreten, sagte sie. Am Nachmittag hatte ein Berufungsgericht Le Pen in einem Verfahren um Scheinbeschäftigung und EU-Gelder schuldig gesprochen. Die Zahl der Drogentoten in Deutschland bleibt auf einem Rekordhoch. Vergangenes Jahr starben über 2100 Menschen an den Folgen ihres Drogenkonsums. Das gab der Bundesdrogenbeauftragte Streeck in Berlin bekannt. Alarmierend dabei, die Opfer werden immer jünger.
5: Sie sind oft jung, risikofreudig und bezahlen dafür mit ihrem Leben. In den letzten 5 Jahren hat sich die Zahl der Todesfälle bei den unter 20-Jährigen fast verdoppelt. Fast jeder 4. Drogentote ist heute jünger als 30. Die Antwort darauf dürfe nicht Betroffenheit sein, sondern mehr Prävention und frühe Hilfsangebote, sagte Streeck. Auffällig ist, dass die jüngeren Drogentoten vor allem Medikamente konsumiert haben. Meist spielt aber auch ein riskanter Mischkonsum von Pillen, Alkohol und anderen Substanzen eine Rolle. Gleichzeitig breiten sich synthetische Opioide wie Fentanyl weiter aus. Tanja Wagner, Nachrichtenredaktion.
3: Erst patzt Lionel Messi, dann rettet er den Weltmeister. In einem Fußballdrama hat Argentinien auch dank seines Superstars das WM-Aus im Achtelfinale gerade noch verhindert. Nach einem 2-Tore-Rückstand drehte Argentinien das Spiel gegen Ägypten in der Schlussphase noch zu einem 3:2 und darf weiter vom 4. Triumph träumen.
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6: Über Hamburg ziehen aktuell noch einzelne Schauer. Dazu sorgt der Wind dafür, dass Kapuzen heute Abend öfter im Einsatz sind. Später wird es meist trocken und morgen wechseln sich Wolken und Sonne ab bei einer Tagestop-Temperatur von 21 Grad.
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8: In Vrist ist im Wittenkampfsweg der Bahnübergang wegen Gleisarbeiten noch bis Ende der Woche gesperrt. Und in Hamburg kann es heute in den Stadtteilen St. Pauli, Altona und Ottensen wegen des Wasserstandes der Elbe zu Überschwemmungen tiefer gelegter Parkplätze kommen. Fahrzeugführer werden dringend gebeten, ihre dort abgestellten Fahrzeuge zu entfernen. Der Radio Hamburg Verkehr für Hamburg, Niedersachsen und Schleswig-Holstein.
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Sean Mendes aus der Radio Hamburg Morning Show. 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
1: Ich bin David Riemer. Deutschland hat der NATO erneut Verteidigungsausgaben in Rekordhöhe gemeldet. Die Bundesregierung übermittelte für das laufende Jahr einen Betrag von rund 125 Milliarden Euro. Das geht aus Daten hervor, die das Verteidigungsbündnis zum Auftakt seines Gipfeltreffens in Ankara veröffentlichte. Innerhalb der NATO geben damit nur die USA mehr Geld für Verteidigung aus als Deutschland. Entschädigungsansprüche und mehr Preistransparenz. Nach jahrelangen Verhandlungen gibt es im EU-Parlament nun eine Mehrheit, um Fluggastrechte zu stärken. Für die Verbraucher, die Ansprüche geltend machen wollen, soll es einfacher werden.
2: Wer aus der EU abfliegt und mindestens 3 Stunden verspätet ankommt, der bekommt gestaffelt nach Entfernung bis zu 600 Euro zurück. Das bleibt beim Alten. Neu ist aber, Airlines müssen künftig innerhalb von 30 Kalendertagen nach Antrag zahlen oder begründen, warum sie das nicht tun. Das gilt auch, wenn der Flug weniger als 2 Wochen vorher gestrichen wird. Außer die Airline trifft keine Schuld, wie bei Unwettern, randalierenden Fluggästen oder Streiks. Aus Brüssel, Michael Brandt.
1: Die schwarz-rote Koalition wirbt für eine Verabschiedung des umstrittenen Sparpakets für stabile Krankenkassenbeiträge in dieser Woche im Bundestag und Bundesrat. Unionsfraktionschef Spahn sagte, man sei in ständiger Abstimmung mit den Ländern. Es gehe vor allem um die Krankenhausfinanzierung und die flächendeckende Versorgung. Argentinien hat im Achtelfinale der Fußball-WM einen 0:2 Rückstand gedreht und nach einem Kraftakt das Viertelfinale erreicht. Gegen Ägypten siegte der Weltmeister am Ende 3:2.
3: Gut 70 Minuten läuft alles für Ägypten. Ibrahim macht nach 15 Minuten das 1:0. Kurz danach hält Torwart Schubir einen schwach geschossenen Foul-Elfmeter von Messi. Und nach Sikos 2:0 in Minute 67 riecht es in Atlanta nach Sensation. Aber Romeros Anschlusstreffer in der 79. Minute weckt den Weltmeister. Messi macht 5 Minuten später den Ausgleich, sein 21. WM-Treffer. Und in der 2. Minute der Nachspielzeit köpft Enzo Fernandez den Titelverteidiger ins Viertelfinale. Thomas Thonfeld, Sportredaktion.
1: Im Viertelfinale trifft Argentinien um Superstar Lionel Messi nun auf den Sieger der Partie Schweiz gegen Kolumbien.
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4: Das Radio Hamburg Regenradar zeigt hier und da noch Schauer über der Stadt und der Wind hält Regenschirme weiter gut beschäftigt. In den nächsten Stunden beruhigt sich das Wetter etwas. Morgen gibt's Wolken, Sonne und eine Tagestopptemperatur von 21 Grad.
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7: Auf der A7 Hamburg Richtung Flensburg ist im Hamburger Elbtunnel die Autobahn auf eine Spur verengt. Soweit der Radio Hamburg Verkehr für Hamburg, Niedersachsen und Schleswig-Holstein.

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1: Ich bin David Riemer. Nach Attacken auf mehrere Tanker in der Straße von Hormuz hat das US-Militär Ziele im Iran angegriffen. Das US-Regionalkommando spricht von einer Serie heftiger Angriffe. Teheran solle einen hohen Preis für die Attacken auf Handelsschiffe mit zivilen Besatzungen zahlen. Mit dem neuen US-Angriff wächst die Gefahr einer erneuten militärischen Eskalation in der Region. Deutschland hat der NATO erneut Verteidigungsausgaben in Rekordhöhe gemeldet. Die Bundesregierung übermittelte für das laufende Jahr einen Betrag von fast 125 Milliarden Euro. Das geht aus Daten hervor, die zum Start des Gipfeltreffens in Ankara veröffentlicht wurden.
2: Gegenüber dem Vorjahr ist das eine Steigerung von rund 25%. Der Anteil der Verteidigungsausgaben am Bruttoinlandsprodukt würde auf etwa 2,7% klettern. Innerhalb der NATO geben damit nur die USA mehr Geld für Verteidigung aus als Deutschland. Die Zahlen sollen beim NATO-Gipfel vor allem den mächtigsten Gast überzeugen. US-Präsident Trump hat erst vor wenigen Tagen wieder die Ausgaben der Europäer kritisiert. Deutschlands Investitionen nannte er lächerlich. In Ankara dürfte sich nun zeigen, ob sich beide Seiten aufeinander zubewegen. Aus Berlin, Thomas Brockt.
1: Trotz ihrer Verurteilung kandidiert Frankreichs führende rechtsnationale Marine Le Pen für die Präsidentschaftswahl im kommenden Jahr. Das sagte sie am Abend im französischen Fernsehen. Zuvor hatte ein Gericht Le Pen in einem Verfahren um Scheinbeschäftigung und EU-Gelder schuldig gesprochen.
3: Le Pens Ankündigung zu kandidieren ist ein Paukenschlag, denn viele waren fest davon ausgegangen, dass notgedrungen ihr junger Parteichef Jordan Bardella ins Rennen geht. Le Pen aber will ihren Traum, französische Präsidentin zu werden, auf keinen Fall aufgeben. Dafür geht sie voll auf Risiko, denn Juristen sind sich uneins, ob mit Einlegen der Revision nicht wieder der befristete Entzug des passiven Wahlrechts aus erster Instanz greift. Wenn dies der Fall ist, wäre eine Kandidatur nämlich unmöglich, ganz unabhängig davon, was bei der Revision herauskommt. Aus Paris, Michael Evers.
1: Erst patzt Lionel Messi, dann rettet er den Weltmeister. In einem Fußballdrama hat Argentinien auch dank seines Superstars das WM-Aus im Achtelfinale gerade noch verhindert. Nach einem 2-Tore-Rückstand drehte Argentinien das Spiel gegen Ägypten in der Schlussphase noch zu einem 3:2 und darf weiter vom vierten Triumph träumen.
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4: In den nächsten Stunden bleibt es weitestgehend trocken bei vielen Wolken. Zum Starten den Tag darf die Sonnenbrille nicht fehlen, auch wenn die Wolken noch mitmischen. Dazu gibt es eine Tagestop-Temperatur von 21 Grad.
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6: Auf der A7 Hamburg Richtung Flensburg ist im Hamburger Elbtunnel die Autobahn auf eine Spur verengt. Soweit der Radio Hamburg Verkehr für Hamburg, Niedersachsen und Schleswig-Holstein.
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5: Ich bin David Riemer. Nach Attacken auf mehrere Tanker in der Straße von Hormuz hat das US-Militär Ziele im Iran angegriffen. Das US-Regionalkommando spricht von einer Serie heftiger Angriffe. Teheran solle einen hohen Preis für die Attacken auf Handelsschiffe mit zivilen Besatzungen zahlen. Mit dem neuen US-Angriff wächst die Gefahr einer erneuten militärischen Eskalation in der Region. Deutschland hat der NATO erneut Verteidigungsausgaben in Rekordhöhe gemeldet. Die Bundesregierung übermittelte für das laufende Jahr einen Betrag von fast 125 Milliarden Euro. Das geht aus Daten hervor, die zum Start des Gipfeltreffens in Ankara veröffentlicht wurden.
6: Gegenüber dem Vorjahr ist das eine Steigerung von rund 25%. Der Anteil der Verteidigungsausgaben am Bruttoinlandsprodukt würde auf etwa 2,7% klettern. Innerhalb der NATO geben damit nur die USA mehr Geld für Verteidigung aus als Deutschland. Die Zahlen sollen beim NATO-Gipfel vor allem den mächtigsten Gast überzeugen. US-Präsident Trump hat erst vor wenigen Tagen wieder die Ausgaben der Europäer kritisiert. Deutschlands Investitionen nannte er lächerlich. In Ankara dürfte sich nun zeigen, ob sich beide Seiten aufeinander zubewegen. Aus Berlin, Thomas Brockt.
5: Trotz ihrer Verurteilung kandidiert Frankreichs führende rechtsnationale Marine Le Pen für die Präsidentschaftswahl im kommenden Jahr. Das sagte sie am Abend im französischen Fernsehen. Zuvor hatte ein Gericht Le Pen in einem Verfahren um Scheinbeschäftigung und EU-Gelder schuldig gesprochen.
7: Le Pens Ankündigung zu kandidieren ist ein Paukenschlag, denn viele waren fest davon ausgegangen, dass notgedrungen ihr junger Parteichef Jordan Bardella ins Rennen geht. Le Pen aber will ihren Traum, französische Präsidentin zu werden, auf keinen Fall aufgeben. Dafür geht sie voll auf Risiko, denn Juristen sind sich uneins, ob mit Einlegen der Revision nicht wieder der befristete Entzug des passiven Wahlrechts aus erster Instanz greift. Wenn dies der Fall ist, wäre eine Kandidatur nämlich unmöglich, ganz unabhängig davon, was bei der Revision herauskommt. Aus Paris, Michael Evers.
5: Erst patzt Lionel Messi, dann rettet er den Weltmeister. In einem Fußballdrama hat Argentinien auch dank seines Superstars das WM-Aus im Achtelfinale gerade noch verhindert. Nach einem 2-Tore-Rückstand drehte Argentinien das Spiel gegen Ägypten in der Schlussphase noch zu einem 3:2 und darf weiter vom vierten Triumph träumen.
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8: Aktuell dominieren viele Wolken. Im Laufe des Tages zeigt sich die Sonne immer mal wieder. Sonnenbrillenwetter wird zwar nicht durchgehend, aber sie hat gute Chancen auf ihren Einsatz bei einer Tagestemperatur von 21 Grad.
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11: Auf der A7 Hamburg Richtung Flensburg ist im Hamburger Elbtunnel die Autobahn auf eine Spur verengt. Soweit der Radio Hamburg Verkehr für Hamburg, Niedersachsen und Schleswig-Holstein. Oh ja.

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1: Ich bin David Riemer. Nach den jüngsten Attacken auf mehrere Tanker in der Straße von Hormuz hat das US-Militär Ziele im Iran angegriffen. Das teilte das für den Nahen Osten zuständige Regionalkommando des US-Militärs mit.
2: Die Spannungen sind verschärft, die USA schlagen heftig zu. 4 bis 5-mal so schwere Bombenangriffe wie vor 10 Tagen, beschrieb ein US-Regierungsbeamter. Auch die Ölsanktionen gegen den Iran wurden wieder in Kraft gesetzt. Damit soll Teheran für die Angriffe auf Handel